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Die Nachrichten von SRF um 3 Uhr mit Mario Storni. Die USA haben ihre Angriffe auf den Iran fortgesetzt, in die 11. Nacht in Folge. Dabei seien unter anderem Flugzeughangars und Lager für Drohnen bombardiert worden, so das US-Militär. In der Hauptstadt Teheran war erstmals während der jüngsten Angriffswelle wieder die Flugabwehr im Einsatz, wie ein Reporter der Nachrichtenagentur dpa berichtete. Auch iranische Staatsmedien meldeten, die Flugabwehr sei aktiviert worden. Die Kosten des US-Krieges gegen den Iran werden inzwischen auf 37,5 Milliarden Dollar geschätzt. Das sagte Verteidigungsminister Pete Hegseth. Der Betrag umfasse sowohl die bisherigen Ausgaben als auch die erwarteten Kosten bis Ende September. Nach mehr als 40 Jahren soll es wieder direkte Linienflüge zwischen den USA und dem Libanon geben. US-Präsident Donald Trump kündigte den Schritt nach einem Treffen mit dem libanesischen Präsidenten Joseph Aoun in Washington an. Direkte Flugverbindungen zwischen den zwei Ländern sind seit 1985 untersagt. Damals war ein US-Passagierflugzeug entführt und zahlreiche US-Bürger als Geiseln genommen worden. Beim Treffen mit Aoun stellte Trump dem Libanon weitere US-Hilfe in Aussicht. Gleichzeitig forderte er konkrete Schritte zur Entwaffnung der Hisbollah-Miliz. Aoun seinerseits machte deutlich, dass Israel seine Truppen vollständig aus dem Südlibanon abziehen müsse. Nach dem Tod eines Marokkaners bei einem Polizeieinsatz sind in mehreren Städten Italiens wieder Tausende auf die Straße gegangen. Proteste gab es am Abend unter anderem in Mailand, Neapel und Florenz. Bereits am Vortag hatte es Kundgebungen gegeben. Dabei war es in Bologna auch zu Krawallen gekommen. Mehrere Dutzend Demonstrierende und Polizeikräfte wurden verletzt. Auslöser war ein Vorfall in Bologna. Ein 42-jähriger Marokkaner war am Sonntag gestorben, nachdem Polizisten ihn minutenlang zu Boden gedrückt hatten. Italiens Regierungschefin Giorgia Meloni forderte eine vorurteilsfreie Aufklärung und verurteilte zugleich die Proteste. Eine KI-Anwendung des Anbieters OpenAI hat bei einem Test unerwartet einen eigenständigen Cyberangriff ausgelöst. Nach Angaben des Unternehmens gelang es dem Programm, aus einer abgeschotteten Testumgebung auszubrechen, selbstständig ins Internet zu gelangen und dann Systeme der KI-Plattform Hugging Face anzugreifen. Dafür habe die Anwendung zuvor unentdeckte Sicherheitslücken ausgenutzt. OpenAI spricht von einem Beispiel losen Vorfall und kündigte an, die Sicherheitsvorkehrungen zu verstärken. Fachleute warnen seit längerem davor, dass KI künftig für hochentwickelte Cyberangriffe eingesetzt werden könnte. Die Wetteraussichten: der Mittwoch bringt viel Sonnenschein bei 25 bis 29 Grad. Das waren die Nachrichten von Radio SRF, verantwortlich Mario Storni.

Die Nachrichten von SRF um 4 Uhr mit Mario Stuani. Nach tagelangen Protesten hat der ukrainische Präsident Volodymyr Zelensky den Chef der Armee, Oleksandr Sirski, entlassen. Sirski werde durch Michailo Drapatei ersetzt, gab Zelensky am Abend bekannt. Er dankte Sirski und würdigte dessen militärische Verdienste. Letzte Woche hatte Zelensky den populären Verteidigungsminister Michailo Fedorov entlassen. Dieser hatte sich mit Sirski in Fragen der Kriegsführung zerstritten. An zahlreichen Kundgebungen forderten Demonstrierende seither die Wiedereinsetzung von Fedorov als Verteidigungsminister, der vor allem für seinen Einsatz von Drohnen gelobt wurde. Nun kündigte Zelensky an, er habe Fedorov eine, Zitat, angemessene Position angeboten, um den Bereich Verteidigungstechnologie zu leiten. Damit zu weiteren Meldungen der Nacht in der Übersicht. Die USA haben ihre Angriffe auf den Iran die 11. Nacht in Folge fortgesetzt. Nach Angaben des US-Militärs wurden dabei unter anderem Flugzeughangars und Drohnenlager bombardiert. In Teheran wurde erstmals seit Beginn der jüngsten Angriffe wieder die Flugabwehr aktiviert. Kinder und Jugendliche unter 15 dürfen in Frankreich künftig keine sozialen Netzwerke mehr nutzen. Das Parlament hat ein entsprechendes Gesetz verabschiedet, das Anfang September in Kraft treten soll. Durchsetzen sollen die Altersgrenzen die Plattformen. Strafen für Kinder oder Eltern sind nicht vorgesehen. Nach dem Tod eines Marokkaners bei einem Polizeieinsatz haben in mehreren italienischen Städten erneut tausende Menschen demonstriert. Auslöser ist der Tod eines 42-Jährigen in Bologna, der nach einem Polizeieinsatz starb. Bereits am Vortag kam es dort zu Ausschreitungen mit zahlreichen Verletzten. Der US-Saxophonist Plas Johnson ist im Alter von 94 Jahren gestorben, wie US-Medien berichten. Bekannt wurde der Jazzmusiker insbesondere mit seinem Saxophon-Solo in der Titelmelodie des Films Der rosarote Panther. Das Stück aus dem Jahr 1963 ist eine der bekanntesten Filmmelodien überhaupt. Komponist Henry Mancini hatte es gezielt für den Klang und Stil von Plas Johnsons Tenorsaxophon geschrieben. Johnson arbeitete im Lauf seiner Karriere mit Musikgrößen wie Frank Sinatra, Marvin Gaye und B.B. King zusammen. Die Wetteraussichten, der Mittwoch bringt viel Sonnenschein bei 25 bis 29 Grad. Das waren die Nachrichten von Radio SRF, verantwortlich Mario Stuani.

0: Die Nachrichten von SRF um 5 Uhr mit Mario Storni. Strengere Regeln im Umgang mit TikTok und Instagram. Frankreich verbietet soziale Netzwerke für unter 15-Jährige. Erst der Verteidigungsminister, jetzt muss auch der Armeechef gehen. In der Ukraine sorgt ein Streit über die militärische Strategie für einen personellen Umbau. Die Wetteraussichten, es ist meist sonnig bei 25 bis 29 Grad. Kinder und Jugendliche unter 15 dürfen in Frankreich künftig keine sozialen Netzwerke mehr nutzen. Das Parlament hat ein entsprechendes Gesetz angenommen. Es soll ab dem 1. September gelten. Für bereits bestehende Social-Media-Konten gilt eine Übergangsfrist. Strafen für Eltern oder Kinder sieht das neue Gesetz nicht vor. Stattdessen sollen die Betreiber von sozialen Netzwerken entsprechende Altersbeschränkungen in Kraft setzen. Ein solches Gesetz ist eine Premiere in Europa. Bisher sind Social-Media-Verbote für Kinder etwa in Australien, Indonesien und Malaysia in Kraft. Der Druck der Straße zeigt Wirkung. Seit Tagen demonstrieren in der Ukraine Menschen gegen die Entlassung des populären Verteidigungsministers Mikhailo Fedorov. Dieser und Armeechef Oleksandr Sirski hatten sich zerstritten. Nun muss auch Armeechef Sirski gehen. Aus Kiew berichtet Stefan Lag von der ARD.
1: Der Wechsel an der Spitze der ukrainischen Armee war von vielen Beobachtern erwartet worden. Präsident Volodymyr Zelensky hat am Abend den bisherigen Oberbefehlshaber Oleksandr Sirski entlassen. Neuer Armeechef wird Mikhailo Drapati. Zudem kündigte Zelensky eine Neubesetzung des Generalstabs an. Mit diesem Schritt erfüllt der Präsident eine zentrale Forderung der Proteste, die seit der Entlassung von Verteidigungsminister Mikhailo Fedorov in Kiew und in anderen ukrainischen Städten stattfinden. Die Demonstrierenden verlangten neben der Rückkehr Fedorovs auch die Ablösung Sirskis. Fedorov gilt bei seinen Unterstützern als moderner Reformer. Ihm werden wichtige Neuerungen im Drohnenkrieg sowie mehr Transparenz im Beschaffungswesen des Militärs zugeschrieben. Kritiker warfen Sirski vor, diese Reformen ausgebremst zu haben. Das hatte der General selbst stets zurückgewiesen. Trotz der Kritik zählt Sirski zu den erfahrensten Militärs des Landes. Selenskyj würdigte seine Rolle bei der Verteidigung Kiews und der Gegenoffensive in der Region Kharkiv.
0: Die USA haben ihre Angriffe auf den Iran fortgesetzt, die 11. Nacht in Folge. Dabei seien unter anderem Flugzeughangars und Lager für Drohnen bombardiert worden, so das US-Militär. In der Hauptstadt Teheran war erstmals seit Beginn der jüngsten Angriffe wieder die Flugabwehr im Einsatz, wie ein Reporter der Nachrichtenagentur dpa berichtete. Auch iranische Staatsmedien meldeten, die Flugabwehr sei aktiviert worden. US-Präsident Donald Trump hatte zuvor erklärt, die USA seien mit ihren Militäraktionen gegen den Iran noch nicht am Ende. Er drohte mit Angriffen auf eine unterirdische Atomanlage im Zentrum des Landes. In die Schweiz. Wer im Kanton Genf in öffentlichen Bädern schwimmen geht, darf dabei vorerst wieder ein Badkleid tragen, das den ganzen Körper bedeckt. Also auch Burkinis, wie sie manche Musliminnen verwenden. Eigentlich sind Ganzkörperanzüge und lange UV-Schutzkleidung seit Mai beim Baden verboten. Gegen das Gesetz haben aber mehrere Organisationen Beschwerde eingereicht. Das zuständige Genfer Gericht hat in der Sache an sich zwar noch nicht geurteilt, bis zu einem definitiven Entscheid gilt das Verbot nun aber nicht. Das berichtet das Westschweizer Radio und Fernsehen RTS. Das Gericht begründe die aufschiebende Wirkung damit, dass ein Ausschluss vom Schwimmbad für die Betroffenen gerade im Sommer problematisch wäre. Eine KI-Anwendung des Anbieters OpenAI hat bei einem Test unerwartet einen eigenständigen Cyberangriff durchgeführt. Nach Angaben des Unternehmens gelang es dem Programm, aus einer abgeschotteten Testumgebung auszubrechen, selbstständig ins Internet zu gelangen und dann Systeme der KI-Plattform Hugging Face anzugreifen. Dafür habe die Anwendung zuvor unentdeckte Sicherheitslücken ausgenutzt. OpenAI spricht von einem Beispiel losen Vorfall und kündigte an, die Sicherheitsvorkehrungen zu verstärken. Der US-Saxophonist Blas Johnson ist im Alter von 94 Jahren gestorben, wie US-Medien berichten. Bekannt wurde der Jazzmusiker insbesondere mit seinem Saxophon-Solo in der Titelmelodie des Films Der rosarote Panther. Das Stück aus dem Jahr 1963 ist einer der bekanntesten Filmmelodien überhaupt. Komponist Henry Mancini hatte es gezielt für den Klang und Stil von Blas Johnsons Tenorsaxophon geschrieben. Johnson arbeitete im Lauf seiner Karriere mit Musikgrößen wie Frank Sinatra, Marvin Gaye und B.B. King zusammen. In der zweiten Qualifikationsrunde zur Fußball-Champions League hat Schweizer Meister Thun im Hinspiel gegen Dinamo Zagreb aus Kroatien unentschieden gespielt. Die Partie in Thun endete 1:1. Das Wetter heute Mittwoch, den 22. Juli. Von früh bis spät scheint meist die Sonne. Nach einem kühlen Morgen steigen die Temperaturen am Nachmittag auf 25 bis 29 Grad. Das waren die Nachrichten von Radio SRF, verantwortlich Mario Storni.
2: SRF Verkehrsinfo vom 16:05. Es liegen zurzeit keine Meldungen über größere Stürmen vor.
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2: Ja, dann rein mit
5: uns. Guten Start.
2: Ja, guter Start.
5: Das ist Mittwoch.
2: Mittwoch. Ist Mittwoch. Wenn es bei euch auch Mittwoch ist, dann sind wir uns da schon mal einig. Und den ganzen Rest können wir ja dann noch schauen. Fifi Club, machst du noch auf?
5: Ja. Ich hoffe.
2: Dankeschön. Immer rein kann. Und gut. Guten

0: Schönen guten Bonjour, Tom Petty am Viertel ab 5. Mittwoch, wenn jetzt Freitag wäre, Viertel ab 5. Wäre es Zeit für das Filmmusikrätsel? Wir spielen eine Filmmusik, ihr sagt uns, welchen Film. Aber heute ist ja Mittwoch, aber auch um den Mittwoch kann es Viertel ab 5 sein und um Filmmusik gehen.
1: Mhm.
0: Oder?
1: Mhm. Und zwar, gerade am 5 in der Nachricht gehört, der Saxophonist Plas Johnson ist mit 94 gestorben. Und jetzt denkt ihr euch so, hä, wer ist das? Aber er hat eben eine der bekanntesten Filmmelodien der Welt gespielt.
0: Auf seinem Saxophon. Ihr werdet wissen, welche. Und wir sagen auch schon, welchen Film. Oder nein? Einmal. Muss man nicht sagen, oder? Aber da ist er, der Place.

0: Schönen guten Morgen. Mittwoch ist es noch nicht lang, aber bleibt noch wie 4 Minuten, dann haben wir es 17:30 Uhr. Da auf SRF 3. Und auch der Meinung.
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0: Musik aus der Schweiz, unschwer zu erkennen am Dialekt von Athena Lohnledig. Aber da ist auch Musik aus der Schweiz. Open Season, parat für gerade nachher. Jetzt gibt es zuerst kurz Nachrichten mit dem Frank Kistermann, wo wir zuerst auf Frankreich gehen. Halb sechs haben wir's.
1: Frankreich verbietet als erstes europäisches Land soziale Medien für Kinder und Jugendliche. Das Parlament hat ein entsprechendes Gesetz am Abend verabschiedet. Personen unter 15 Jahren dürfen ab September keine neuen Konten bei Diensten wie TikTok oder Instagram mehr erstellen. Für bereits bestehende Konten ist eine Übergangsfrist von 4 Monaten vorgesehen. In mehreren italienischen Städten haben am Abend erneut tausende Menschen gegen Polizeigewalt demonstriert. Proteste gab es unter anderem in Mailand, Neapel und Florenz. Auslöser war ein Polizeieinsatz in Bologna am Sonntag. Ein 42-jähriger Marokkaner starb dort, nachdem ihn Polizisten minutenlang zu Boden gedrückt hatten. Zum Fußball in der zweiten Qualifikationsrunde zur Champions League hat der Schweizer Meister Thun im Hinspiel gegen Dinamo Zagreb aus Kroatien unentschieden gespielt. Die Partie in Thun endete 1:1.
0: Über zum Wetter mit Sina Lenkhager und die Temperaturen jetzt am Morgen. Sagen wir, es war auch schon wärmer gewesen.
2: Ja, es ist ein frischer Morgen. Im Mittelland haben wir so zwischen 11 und 13 Grad. Aber richtig kalt ist in den höheren Alpentälern oder auch im Jura, in La Brevin, momentan gerade 0,1 Grad. Es wird aber nicht den ganzen Tag so bleiben. Am Nachmittag wird es dann richtig warm mit 25 bis 29 Grad. Dazu ist es meistens sonnig mit ein paar harmlosen Quellwolken über den Bergen.
0: Müssen wir schon Mitte Juli über La Brevin reden? Hast du das so immer so im Winter, oder? SRF Verkehrsinfo. 5:30 sind zur Zeit keine Meldungen über größere Störungen vor.
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0: 3 Songs im Songvoting, hast du gesagt.
5: Wir tun mal 3 rein heute.
0: Also, ihr entscheidet, welche von diesen 3 das läuft, in 6 Minuten.

0: 1998 rausgekommen. Das ist doch schon recht lang her. Jennifer Page Crush am 22 vor 6. Was für eine gute Nachricht für uns alle, die noch grosse Kinder sind.
1: Der Regenbogenfisch kommt ins Kino.
0: Ja. Mhm. Das ist die Geschichte, wo Menschen müssen nachschauen müssen. Was ist es? Was ist genau?
1: Er gilt ja als schönster Fisch im Meer, hat so glitzerige Schuppen, ist aber mega einsam. Und erst, als er seine Schuppen an anderen Fisch verschenkt, hat er Freunde, Freundinnen und ist gar nicht mehr einsam.
0: Hand auf, wer das Buch nicht hat. Voilà. Alle haben es gehabt. Gelesen, gelassen vielleicht auch. Und es war auch schön mit dem Buch, hat er so glitzernde Schuppen
1: ja, also anschauen. Natürlich, hat es wirklich so spezielle Folie
0: gesehen. Grossartig. Jetzt im Herbst kommt in das Kino. Mhm. Regenbogenfisch wird verfilmt und wir machen es natürlich, logisch, so plump wie wir sind, ein Fisch-Songvoting daraus.

0: für einen Song?
1: Nicht so merlihaft, aber Musik aus der Schweiz. LC1 mit Fisch. Wenn ihr den noch in voller Länge hören wollt, vor der 6 ist, schickt ihr ein 1 an 079 308 33 33.
0: Und bevor ihr jetzt ruft, es gibt noch einen anderen Schweizer Song, ja, wir haben dann gedacht. Ich war schon King, gerne Fischer gesehen, alleine aus dem Boot. Den, oder, haben wir gemeint, von Dan Doxner, Fischer. Start Nummer 2 heute im Songvoting. Wenn ihr den 2 schicken wollt, 079 308 33 33.
1: Und ja, es muss. Nummer 3. Scooter, how much is the fish, wenn ihr sagen, doch, den vertragen wir schon am frühen Morgen, dann schicken wir an 3.
0: Vertreibt irgendjemand am Morgen?
1: Gute Frage.
0: Es wäre wild.
1: Irgendein Fisch wird laufen, ihr entscheidet welcher, der mit den meisten Stimmen, nämlich ein 1 für LC1 mit Fisch, ein 2 für Patent 8 mit Fischer oder ein 3.
0: Da kommen schon 3!
1: Scooter mit how much is the fish? 079 308 33

0: Enrique Iglesias, gar nicht Iglesias. Ja, ich meine, es ist immer Iglesias früher, aber es ist Iglesias. Bin nur ich das gewesen, oder?
1: Ich glaube, ja.
0: Okay, gut. Bailamos. Item. 11:06. Regenbogenfisch kommt ins Kino und Fisch-Songvoting kommt ins Radio. 3 Songs mit einem Fisch drin. Ihr entscheidet, welche das in voller Länge läuft. Der erste sicher mal nicht.
2: Es ist so, wie es ist.
0: Schade. Guter Song.
1: Der war ein schönes Liedli, ja?
0: Ein Liedli. Vom LC One, Luzerner Rapper mit Fisch. Der wird es nicht, hat es wenig Stimmen bekommen. Aber wir haben noch 2 andere.
1: Ja. Der Schweizer Fisch-Song, der einmal als erstes in den Sinn kommt.
2: Ich war schon King, gerne Fisch gesehen.
1: Von den Ochsner, Start Nummer 2, haben wir für den geschickt.
0: Mhm. Und sind viel 2 reingekommen.
1: Viel 2.
0: Und wir haben uns ja gefragt, und stimmt auch irgendjemand fürs 3?
1: Ja, Scooter, how much is the fish?
0: Frühen, nervösen Morgen und ja, durchaus. Zara zum Beispiel.
3: Guten Morgen zusammen.
0: Morgen.
3: Wir sind schon ein bisschen länger so unterwegs im Lastwagen, sind aber recht müde. Und darum bräuchten wir ein bisschen etwas zum Wachwerden. Und darum wäre das 3 eigentlich der perfekte Song, dass wir dann gut könnten wach werden könnten. Ja? Genau, merci vielmals.
4: Guten Morgen, how much is the fish? Da können wir richtig abgehen, morgen früh schon. Grüß von Markus.
0: Es sind also doch ein paar Stimmen reingekommen.
1: Ja, es war sehr viel. Es war ein sehr enges Rennen. Am Schluss noch 2 Stimmen Unterschied.
0: 2 Stimmen für Ochsners. Sorry, alle im Lastwagen und mit müden Augen.
1: Es wäre schon ein bisschen nervös gewesen, um die Zeit schon zu guten, nicht?
0: Wenn man die meiste Stimme bekommt, dann spielen wir. So sind die Regeln.

0: So kann man einen Tag gehen mit den Teilen. Für alle, die vorher beim Songvoting fürs Scooter gestimmt haben. Schönen guten Mittwochmorgen. 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
1: Die Nachrichten von SRF um 6 mit Frank Estermann. Kritik an Aargauer Behörden. Die mutmaßlichen Opfer von schweren Sexualdelikten durch einen ehemaligen Politiker sollen nicht genügend geschützt worden sein. Schutz von Kindern und Jugendlichen. Frankreich verbietet TikTok, Instagram und

0: Risiko für unter 15-Jährige. Das Wetter, es gibt viel Sonnenschein bei 25 bis 29 Grad. Ein ehemaliger SVP-Politiker soll eine 15-jährige Jugendliche sowie deren Mutter und eine weitere Frau zahlreiche Male betäubt und sexuell missbraucht haben. Anfang Woche teilte die Aargauer Staatsanwaltschaft mit, die Ermittlungen gegen den 57-Jährigen seien abgeschlossen. Sie fordert für den Mann eine lebenslängliche Freiheitsstrafe. Nun sorgt auch der Umgang der Behörden mit zwei der Opfer für Kritik. Sie gerieten nämlich umgehend in ins Visier der Migrationsbehörden. Die Mutter war die Lebenspartnerin des SVP-Mannes und als dessen Haushälterin aufgetreten. Alex Moser berichtet.
1: Als Opfer eines Sexualdelikts sollten die aus Irland stammenden Polinnen eigentlich besonderen Schutz genießen. Doch seit der Festnahme des Angeklagten vor knapp 3 Jahren droht Mutter und Tochter die Wegweisung aus der Schweiz. Wegen Verdachts auf Scheinarbeit. Dieter Egli, der zuständige Regierungsrat in diesem Fall, sagt, dem Aargauer Migrationsamt war die Schwere des Delikts wohl nicht bekannt.
2: Heute haben wir natürlich weitere Informationen, aktuelle Informationen und Erkenntnisse. Und deshalb beobachtet das Amt für Migration diesen Fall auch weiter und überprüft ihn auch weiter, nicht erst jetzt seit der Medienberichterstattung, sondern schon seit längerer Zeit.
1: Der Fall wird auch die Aargauer Politik noch länger beschäftigen. Die SVP will sich zu den neuesten Erkenntnissen ihres ehemaligen Kantonsparlamentariers nicht äußern. Die Aargauer Mitte und die SP haben jedoch bereits gefordert, dass dieser Fall und die Vorgänge bei den Behörden sauber aufgearbeitet werden müssen.
0: Wer im Kanton Genf in öffentlichen Bädern schwimmen geht, darf vorläufig wieder einen Ganzkörper-Badekleid tragen, also auch ein Burkini. Eigentlich sind Ganzkörperanzüge und lange UV-Schutzkleidung seit Mai beim Baden verboten. Gegen das Gesetz haben aber mehrere Organisationen Beschwerde eingereicht. Das zuständige Genfer Gericht hat das Verbot nun ausgesetzt, bis es definitiv in der Sache entschieden hat. Unter 15-Jährige sollen in Frankreich künftig keinen Zugriff mehr haben auf soziale Netzwerke wie TikTok, Instagram oder Snapchat. Als erstes europäisches Land führt Frankreich ein Mindestalter ein. Das Parlament hat ein entsprechendes Gesetz am Abend beschlossen. Das Verbot soll bereits ab dem 1. September gelten. Bei der konkreten Umsetzung gäbe es aber noch offene Fragen, sagt SRF-Frankreich-Korrespondentin Miriam Mattis.
3: Künftig sollen die Online-Plattformen technisch überprüfen müssen, ob ihre Nutzer mindestens 15 Jahre alt sind. Und wer jünger ist, der soll kein neues Konto mehr eröffnen können. Bereits bestehende Konten sollen dann nach einer Übergangsfrist geschlossen werden. Diese Systeme zur Alterskontrolle sollen von den französischen Behörden genehmigt werden. Aber genau da liegt die größte Herausforderung. Denn es gibt zwar verschiedene Verfahren zur Altersverifikation, etwa über Ausweisdokumente oder spezielle Identitätsdienste. Bislang gilt jedoch keines dieser Systeme als völlig fälschungssicher. Ob das Verbot am Ende tatsächlich wirksam ist, wird daher unter anderem von der technischen Umsetzung abhängen.
0: Zu zwei weiteren Meldungen aus dem Ausland. Nach tagelangen Protesten hat der ukrainische Präsident Volodymyr Zelensky den Chef der Armee, Oleksandr Sirski, entlassen. Letzte Woche hatte Zelensky den populären Verteidigungsminister Mikhailo Fedorov abgesetzt. Dieser hatte sich mit Sirski in Fragen der Kriegsführung zerstritten. An Demonstrationen wurde auch die Wiedereinsetzung von Fedorov gefordert. In mehreren italienischen Städten haben am Abend erneut tausende Menschen gegen Polizeigewalt demonstriert. Proteste gab es unter anderem in Mailand, Neapel und Florenz. Auslöser war ein Polizeieinsatz in Bologna am Sonntag. Ein 42-jähriger Marokkaner starb dort, nachdem ihn Polizisten minutenlang zu Boden gedrückt hatten. Eine Meldung vom Fußball. In der zweiten Qualifikationsrunde zur Fußball Champions League hat der Schweizer Meister Thun im Hinspiel gegen Dynamo Zagreb aus Kroatien unentschieden gespielt. Die Partie in Thun endete 1:1. Die Börsendaten von SIX. Der Dow Jones Index in New York hat 0,7% gewonnen. Der Nikkei Index in Tokio steigt um 1,2%. Der Euro wird zu 92,72 gehandelt und der Dollar zu 81,8. Das waren Nachrichten von Radio SRF, verantwortlich Corinna Heinzmann.
4: Sina Lenkhager von SRF Meteo, es gibt Sonne, wie viel?
5: Wenn wir jetzt gerade rausrennen, dann können wir heute etwa 15 Stunden Sonne geniessen. Die Sonne geht nämlich erst... Sonne geht nämlich erst nach um 9 Uhr unter und es ist auch heute meistens sonnig. Es gibt über den Bergen ein paar harmlose Quellwolken, das vor allem in den östlichen Voralpen und Alpen. Sonst ist es sommerlich warm bei 25 bis 29 Grad.
4: Das nehmen wir. SRF Verkehrsinfo. Jetzt 5 ab 6 Uhr liegen zurzeit keine Meldungen über grössere Störungen vor.
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4: Der Mittwochmorgen, am Nachmittag schulfrei. Schön.
8: Morgen im Fall auch schon.
4: Ah.
8: Und morgen auch noch. Ah. Und übermorgen. Ah. Sagt man auch Sommerferien.
4: Stimmt. Der längste Mittwochnachmittag vom Jahr. Gehen wir rein. Guten Morgen.
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0: 13 ab 6 ist der Song, den wir jetzt gerade gehört haben. A. Der Titelsong von einer Familien-Sitcom aus den Nullerjahren. B. Der meist gestreamte Song in Neuseeland letztes Jahr. Oder C. Musik von einer Band aus Winterthur.
1: Tönt schon ein bisschen wie A, ist aber C.
0: Du hast gespickt. Aber es stimmt. Eine Band aus Winterthur. Mein Name ist George heißen. Sie machen tiptoppi Pop-Rock-Gitarrenmusik. Aber wenn wir gerade so im A, B oder C-Modus sind, der nächste Song, der läuft, heisst Ballada. Ist es A, ganz ein ruhiger Song auf Rätoromanisch? Ein Fußballsong aus Portugal? B oder C, ein Sommersong, der im 2012 bei uns auf Platz 1 von den Singlecharts war?
1: Wenn wir jetzt einen ruhigen Song auf Rätoromanisch brauchen könnten, vielleicht so um diese Zeit, ist es C, ein Sommersong. Und ich glaube, es heisst Ballada.
0: Ballada?
1: Ich glaube, man sagt Ballada.
0: Du, ist der Song nicht Balladot? Nein, das ist Ballada. Okay. Bravo. Gustavo Lima an dem frühen Sommermorgen. Ballada.

0: Gustavo Lima.
1: Morgen. Und es stimmt einfach nicht. Wir haben mich überschnorren lassen. Man sagt nicht Ballada. Ballada.
2: Also wie wirklich auf Bündnerdeutsch eine Ballade.
1: Ja, eine Ballade, ja.
2: Ich finde es aber lustig, weil bei uns in der Aussprachendatenbank heisst es so.
3: Ballada che cerere che.
2: Was ich auch noch recht speziell
1: finde. So ist der Songtitel Ballada und nachher Klammer che cerere che. Gustavo Lima gehört mit Ballada, nicht Ballada. Einfach, oder?
2: Ja, ist ja gut, hast recht, ich habe es falsch gesagt.
1: Dass er irgendwo im fremdsprachigen Gebiet das mit sagt.
2: Portugiesisch.

0: mit der Taylor Swift am 21.06. Was hört man in diesen Tagen am liebsten von der Chefin, vom Chef?
1: Freis, Freis, Freis!
0: Also, machen wir. Im Zug. Ab in eine fremde Stadt. Hier euch zu eurer Lieblingsstadt einfüllen. Lissabon, Paris, Mailand, Berlin, Kopenhagen, wie auch immer. Wir steigen aus, laufen durch die Strasse, einen schönen lauen Sommerabend. Langsam ein bisschen Hunger, oder? Suchen ein Restaurant. Schauen schnell. Ah, hat eine gute Bewertung. Die Karte sieht auch fein aus. Aber.
2: Es hat keine Leute.
0: Ja. Und plötzlich scheint es doch nicht so gut, ein Restaurant, nur weil es leer ist. Passiert immer wieder. Mhm. Vor allem jetzt in der Ferien.
2: Und Schuld ist ein Mechanismus in unserem Hirn. Psychologin Serena Benzin erklärt den so.
3: Und zwar ganz konkret die Amygdala in unserem Hirn. Wenn etwas von Norm abweicht, wie jetzt ein leeres Restaurant, dann schlägt die innere Alarmanlage und wir vermuten dann einen Haken und wollen uns natürlich davor schützen.
2: Und das ist krass, das ist die gleiche Reaktion, wie wenn wir zum Beispiel durch eine dunkle Unterführung laufen müssen.
0: Also das Hirn hat das gleiche Gefühl dann, aber eben es ist nur ein leeres Restaurant in diesem Fall.
2: Wo wir dann eben weiterlaufen, lieber weiterlaufen, statt reinzugehen.
3: Wenn wir unsicher sind, dann orientieren wir uns am Verhalten von unseren Mitmenschen. Also in dem Fall signalisiert ein volles Restaurant, dass man da gut essen kann. Und ein leeres Lokal wiederum nicht da.
2: Das Phänomen ist eben noch extremer an einem Ort, wo man nicht kennt. Also eben zum Beispiel in der Ferien irgendwo in einer Stadt.
3: Also in einer vertrauten Umgebung können wir vielleicht eher noch einschätzen, ob es bei einem leeren Restaurant einen Haken dran hat oder eben nicht. Und in der Ferien ist vielleicht auch die Befürchtung da, dass man in einen möglichen Touristenfall ertappen könnte.
0: Sei Psychologin Serena, wenn es im Zweifelsfall, also machen wir das, was alle machen, klar, Mensch, Herdentier etc. etc., sind wir gar nicht so individuell, wie man gerne wäre.
2: Ja, dabei ist vielleicht einfach auch ein neues Restaurant, noch nicht so viele Leute kennen, wo drum leer ist.
0: Das ist nur in Zürich, wo ein paar 5 Meter um 5 Minuten neue Restaurants eröffnet. Aber ja, es wäre ein Grund zum Gehen. Touristen fallen, würden wir ja schon vorher kennen in der Ferie.
2: Wie?
0: Kennst du, oder, wenn die Karte auf 6 Sprachen angeschrieben ist und ja, okay, mindestens 3 Schreibfehler pro Wort hat? Pizza, 4 Bahnhöfe zum Beispiel. Aufgepasst!
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0: Schönen guten Morgen. Der Mittwoch und Tesha schon parat ist mit Austin und der Frank Hessemann mit den Kurznachrichten. Leck sind wir parat und das erst um 6:30.
1: Die Aargauer Behörden stehen in der Kritik wegen des Umgangs mit den Opfern eines mutmaßlichen Sexualstraftäters. Nachdem ihr Peiniger verhaftet wurde, beantragten die beiden Polinnen Sozialhilfe. Die Gemeinde meldete sie daraufhin bei der Migrationsbehörde, welche die Aufenthaltsbewilligung der Frauen überprüfen solle. Der zuständige Regierungsrat sagt nun zu SRF, man untersuche, ob zwischen den Behörden zu wenig kommuniziert worden sei. Frankreich verbietet als erstes europäisches Land soziale Medien für Kinder und Jugendliche. Das Parlament hat Ja gesagt zu einem entsprechenden Gesetz. Unter 15-Jährige dürfen ab September keine neuen Konten bei Diensten wie TikTok oder Instagram mehr erstellen. Für bereits bestehende Konten ist eine Übergangsfrist von 4 Monaten vorgesehen. In mehreren italienischen Städten haben am Abend erneut tausende Menschen gegen Polizeigewalt demonstriert. Proteste gab es unter anderem in Mailand, Neapel und Florenz. Auslöser war ein Polizeieinsatz in Bologna am Sonntag, bei dem ein 42-jähriger Marokkaner starb.
0: Zum Sport und im Schweizer Fußballmeister FC Thun. Letzte Saison als Aufsteiger ja gerade Meister geworden. Alle überrascht und Daniel Spichtig vom Sport jetzt auch zum Start in die neue Saison. Hätte Thun fast eine Überraschung geschafft?
2: Fast hätte Thun in der Champions League Qualifikation den kroatischen Rekordmeister Dinamo Zagreb geschlagen. Der FC Thun ist im Hinspiel daheim nach 20 Minuten dank einem schönen Kopfballgoal in Führung gegangen und ist ja bis kurz vor Schluss 1-0 in Führung geblieben. Erst in der 86. Minute heute konnten die Kroaten ausgleichen. Auch wenn die Thuner den Sieg aus der Hand gegeben haben, können sie zufrieden sein, weil sie vor allem in der ersten Halbzeit sehr engagiert waren und im ganzen Spiel dem Gegner das Leben schwer gemacht haben. Das Rückspiel in Kroatien, das ist der nächste Dienstag.
0: Sina Lenkager von SRF Meteo, Temperaturen, wie weit rauf gehen sie heute?
3: Nach dem kühlen Start gibt es am Nachmittag dann doch 25 bis 29 Grad. Dazu ist es meistens sonnig mit nur wenig Quellwolken über den Bergen.
0: SRF Verkehrsinfo, 6:30 und es liegen zurzeit keine Meldungen über größere Störungen vor. In dem Fall Ihnen Mittwoch.
4: Guten Start.
0: Hallihallo.
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1: Grosse Musik aus Thun, Veronika Fusaro, am ESC für die Schweiz. Dann gibt es aber auch die Musik aus Thun, die nicht über das Jutti-Stadion rausgekommen ist.

0: knuffig, oder? Mit dem Gedudel da hinten raus.
1: Ach. Riesig. Der offizielle FC Thun-Song stimmen wir an, weil der offizielle FC Thun ja auch schon wieder am Schutten ist.
0: Ja, kaum ist die WM durch, ist schon Champions League, also Qualifikationsrunde für die Champions League. Gestern das Hinspiel gegen Dynamo Zagreb, kroatischer Meister. Grosser Gegner, erstes Spiel nach der Sommerpause. Aber Thun hat souverän 1-2 unentschieden gespielt. Sogar fast gewonnen. Das Goal hat es nämlich erst in der 86. Minute gegeben.
2: Ja, es ist ein guter Start. Ich glaube, es ist immer so, im ersten Spiel weiss man nicht ganz, wo man steht. Und noch ein Sonnenspiel gegen eine Mannschaft mit so drei Qualitäten war ein guter Auftritt von uns.
0: Sagt der Captain Marco Bürki.
1: Auch mal schön, oder? Wenn ein Schüttler sagt, ja, wir sind gut gewesen, nicht immer alles relativiert und klein redet und ja, das nächste Spiel und sowieso. Weil es ist eben wirklich gut gewesen, was Thun da in dieser Champions League-Qualifikation gezeigt hat, findet auch unser Sportreporter Fabio Halbisse. Vor dem Spiel haben wir sich nämlich eine grosse Frage gestellt.
3: Schaffen es Thun trotz der Abgang im Sommer immer noch den gleichen Fußball können auf den Platz zu bringen? Die vier besten Scorer von der letzten Saison sind nicht mehr da. Meichtri, Rasto, Bertone, Imeri. Dazu ein neuer Trainer an der Seitenlinie. Und trotzdem hat Thun können begeistern mit sehr viel Power auf dem Platz, mit einfachem Fußball. Das sind gute Zeichen für das Rückspiel und auch für die Super League.
1: Die Super League geht das Wochenende ja schon wieder los. Das Rückspiel vom FC Thun in der Champions League Quali gegen Dynamo Zagreb ist dann am nächsten.

0: 13 vor 7, falls ihr noch bis um 13 vor 8, 9 wollt ihr mal Tag machen. Du, ist noch frisch am Morgen, würde sich gut eignen.
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0: Seine Lenkjäger von SRF Meteo. Es ist noch frischer Morgen. Heisst eigentlich, so Zwiebellook wäre heute angesagt. Zuerst viel, nachher weniger.
2: Genau, das ist sicher keine schlechte Idee, weil jetzt am Morgen, wie du schon gesagt hast, braucht es vielleicht eine Pulli noch. Da haben wir so zwischen 9 und 13 Grad. Übrigens für alle, die in der Ferien sind, im Engadin, dort haben wir jetzt gerade um den 0, also wirklich noch um den Gefrierpunkttemperaturen. Dann am Nachmittag wird es aber sehr warm, 25 bis 29 Grad im Mittelland. Und dazu ist es auch meistens sonnig. Es gibt ein paar harmlose Quellwolken über den Bergen, das so vor allem in den östlichen Voralpen und Alpen. Die stören aber nicht gross. Und gegen Abend ziehen dann noch ein paar Wolkenfelder aus Norden auf.
0: Du sagst, die stören nicht gross, die Wolken. Sie haben mich diese Woche schon auch mal ein bisschen gestört. Ich denke, schön sonnig, warm. Aber nein, die Wolken haben es verdeckt. Und so warm ist es dann gar nicht geworden. Wie ist das morgen mit Wolken? Gibt es noch mehr?
2: Es gibt morgen ein bisschen mehr Wolken als heute, das ist so. Also am Morgen starten wir vor allem im Süden dann oder in den Alpen noch mit ein bisschen mehr Wolken. Die ziehen aber recht schnell ab. Und sonst ist es recht sonnig. Im Laufe des Tages gibt es dann aber eben doch ein bisschen mehr Quellwolken als heute. Das vor allem so in der Ostschweiz vielleicht, wenn man da weg baden will, kann es schon sein, dass die Sonne mal abgedeckt wird. Von der Temperatur her ist es noch mal gleich wie heute, so 25 bis 29 Grad.

0: 7 vor 7 Uhr, Mittwochmorgen bei SRF 3. Und zwei Sachen, um heute weiter zu erzählen, aus der Film- und Fernsehwelt. Erstens, der Pless Johnson ist gestorben.
1: Sagt euch jetzt wahrscheinlich nicht den Namen, aber gehört haben wir ihn alle schon. Nämlich das Saxophon-Solo beim Pink Panther gespielt. Ist anscheinend extra für einen Pless Johnson sein Saxophon genau so geschrieben worden, dass es passt.
0: Schönes Vermächtnis. Pless Johnson heute verstorben oder letzte Woche schon verstorben, heute die Meldung reinkam. Und die zweite Meldung: Der Regenbogenfisch. Das wunderbare Kinderbuch kommt ins Kino. Da ist er gerade reingehüpft, der Regenbogenfisch. Wir kennen es alle, ja, das Buch, aber Geschichte, wir haben noch ein bisschen nachschauen. Wie geht es schon wieder? Genau?
1: Der ist ja der Fisch mit einer schönen, glitzerigen Schuppe, der aber nicht wirklich glücklich ist. Erst dann, als er seine Schuppe anderen Fisch verschenkt hat, also jeder Fisch im Meer in einer so eine Schuppe, so eine glitzerige hat, ist er und auch die anderen Fische glücklich gewesen.
0: In der Zeit, wo man noch Schuppe wollte. Der Regenbogenfisch, der jetzt eben verfilmt wird.
1: Als Marionettenfilm von der Augsburger Puppenkiste.
0: Oh! Marionettenfilm. Also man sieht die Seile und die Schnüre dran.
1: Ich bin mir nicht ganz sicher, aber auf den Bildern auf srf.ch sieht es schon ein bisschen so aus, als ob man das so sieht, wie denn die Figuren bewegt werden.
0: Gut. Wir werden es dann hören, wenn es so weit ist, von Menno Reins, unserem Filmmensch. Ja, dieser Regenbogenfisch an diesen Seilen. Wie geht das Kino?
1: 19. November.
0: Noch ein bisschen Zeit.
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0: anders dran ist, aber es ist doch schon wieder eine Stunde rum. Und das ist SRF 3.
1: Die Nachrichten von SRF um 7 mit Frank Estermann. Haben die Aargauer Behörden zwei Opfer von Sexualdelikten zu wenig geschützt? Der zuständige Regierungsrat nimmt Stellung. Und Frankreich verbietet unter 15-Jährigen den Zugang zu sozialen Medien. Wie das Verbot umgesetzt und kontrolliert werden soll, ist aber noch nicht geklärt. Das Wetter, es gibt viel Sonnenschein bei 25 bis 29 Grad. Ein ehemaliger Aargauer SVP-Politiker soll eine 15-jährige Jugendliche sowie deren Mutter und eine weitere Frau zahlreiche Male betäubt und sexuell missbraucht haben. Die Aargauer Staatsanwaltschaft hat den Mann Anfang Woche angeklagt. Nun sorgt der Umgang der Behörden mit zwei der Opfer für Kritik. Sie gerieten nämlich umgehend ins Visier der Migrationsbehörden. Ein Opfer war die Lebenspartnerin des SVP-Mannes und seine Haushälterin. Alex Moser berichtet.

0: Als Opfer eines Sexualdelikts sollten die aus Irland stammenden Polinnen eigentlich besonderen Schutz genießen. Doch seit der Festnahme des Angeklagten vor knapp 3 Jahren droht Mutter und Tochter die Wegweisung aus der Schweiz. Wegen Verdachts auf Scheinarbeit. Dieter Egli, der zuständige Regierungsrat in diesem Fall, sagt, dem Aargauer Migrationsamt war die Schwere des Delikts wohl nicht bekannt.
1: Heute haben wir natürlich weitere Informationen, aktuelle Informationen und Erkenntnisse. Und deshalb beobachtet das Amt für Migration diesen Fall auch weiter und überprüft ihn auch weiter, nicht erst jetzt seit der Medienberichterstattung, sondern schon seit längerer Zeit.
0: Der Fall wird auch die Aargauer Politik noch länger beschäftigen. Die SVP will sich zu den neuesten Erkenntnissen ihres ehemaligen Kantonsparlamentariers nicht äußern. Die Aargauer Mitte und die SP haben jedoch bereits gefordert, dass dieser Fall und die Vorgänge bei den Behörden sauber aufgearbeitet werden müssen.
2: Wer im Kanton Genf in öffentlichen Bädern schwimmen geht, darf vorläufig auch wieder ein Ganzkörperbadekleid tragen, also auch ein Burkini. Eigentlich sind Ganzkörperanzüge und lange UV-Schutzkleidung seit Mai beim Baden verboten. Gegen das Gesetz haben aber mehrere Organisationen Beschwerde eingereicht. Das zuständige Genfer Gericht hat das Verbot nun ausgesetzt, bis es definitiv über die Sache entschieden hat. Unter 15-Jährige sollen in Frankreich künftig keinen Zugriff mehr haben auf soziale Netzwerke wie TikTok, Instagram oder Snapchat. Als erstes europäisches Land führt Frankreich ein Mindestalter ein. Das Parlament hat ein entsprechendes Gesetz am Abend beschlossen. Das Verbot soll bereits ab dem 1. September gelten und Kinder und Jugendliche vor den negativen Auswirkungen sozialer Medien schützen. Bei der konkreten Umsetzung gäbe es aber noch offene Fragen, sagt SRF Frankreich-Korrespondentin Miriam Mattis.
3: Künftig sollen die Online-Plattformen technisch überprüfen müssen, ob ihre Nutzer mindestens 15 Jahre alt sind. Und wer jünger ist, der soll kein neues Konto mehr eröffnen können. Bereits bestehende Konten sollen dann nach einer Übergangsfrist geschlossen werden. Diese Systeme zur Alterskontrolle sollen von den französischen Behörden genehmigt werden. Aber genau da liegt die größte Herausforderung. Denn es gibt zwar verschiedene Verfahren zur Altersverifikation, etwa über Ausweisdokumente oder spezielle Identitätsdienste. Bislang gilt jedoch keines dieser Systeme als völlig fälschungssicher. Ob das Verbot am Ende tatsächlich wirksam ist, wird daher unter anderem von der technischen Umsetzung abhängen.
2: Zu 2 weiteren Meldungen in der Übersicht. In der Ukraine hat Präsident Volodymyr Zelensky den Chef der Armee Oleksandr Syrsky entlassen. Der Entscheid fiel nach tagelangen Demonstrationen in der Ukraine. Ausgelöst wurden diese durch die vorherige Entlassung des beliebten Verteidigungsministers Michailo Fedorov. Dieser hatte sich mit dem Armeechef zerstritten. An Demonstrationen wurde neben der Wiedereinsetzung des Verteidigungsministers auch die Absetzung des Armeechefs gefordert. Und in mehreren italienischen Städten haben am Abend erneut tausende Menschen gegen Polizeigewalt demonstriert. Proteste gab es unter anderem in Mailand, Neapel und Florenz. Auslöser war ein Polizeieinsatz in Bologna am Sonntag. Ein 42-jähriger Marokkaner starb dabei. Eine Meldung vom Fußball. In der 2. Qualifikationsrunde zur Fußball Champions League hat der Schweizer Meister Thun im Hinspiel gegen Dynamo Zagreb aus Kroatien unentschieden gespielt. Die Partie in Thun endete 1:1. Die Börsendaten von SIX. Der Dow Jones Index in New York hat 0,7% gewonnen. Der Nikkei Index in Tokio steigt um 1%. Der Euro wird zu 92,75 gehandelt und der Dollar zu 81,28. Das waren Nachrichten von Radio SRF, verantwortlich Corinna Heinzmann.
4: Über zum Wetter und dass das stimmt, was wir hier erzählen, beweist der Martin, der uns gerade im Engadin hört, zu Pontresina, schickt ein Bild per WhatsApp von seiner Temperaturanzeige und schreibt, stimmt, knapp über 0 Grad. Dort zu Pontresina, so wie Zina Lenkenhager das vorher erzählt hat, ist es im Engadin am kältesten aktuell in der Schweiz.
5: Also von dort, wo wir Messstationen haben, ist Engadin eines der kältesten. Ein anderer kalter Ort ist La Brevin im Jura. Dort ist es auch gerade nur um die 0 Grad. Sonst haben wir so zwischen 10 und 13 Grad momentan im Flachland. Die Temperaturen gehen jetzt aber recht drauf. Am Nachmittag gibt es warme 25 bis 29 Grad. Dazu scheint meistens die Sonne. Es gibt noch wenig Quellwolken über den Bergen und gegen Abend ein paar Wolkenfelder im Osten.
4: SRF Verkehrsinfo. Vom 6 ab 7 und in der Region Basel auf der A3 Richtung Zürich zwischen der Drei-Rosen-Brücke und der Verzweigung Wiese. Stau wegen Verkehrsüberlastung.
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4: Mittwochmorgen. Und wie merkt man, dass Ferienzeit ist?
8: Man findet wieder einen Haufen komische Wörter auf der Speiskarte in der Ferien. Ja. Sandra schickt uns gerade das Bild ins Studio, wo sie vorletzte Woche auf einer Klassenkarte zu Korsika gesehen hat. Sorbet mit Pfirsich, also Pêche auf Französisch. Auf Deutsch übersetzt mit Sorbet mit Angeln.
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9: Der Schweizer Nationalstolz, der sich da typischerweise

0: Guten Morgen. Am 16. ab 7 Uhr von wegen Sommerferien und Klisi und Dolce Farniente und sowieso, da läuft viel, da wird bügelt.
1: Also im Moment haben wir sicher gerade einen Ausnahmezustand. Wir haben sehr stark müssen aufstocken und haben gerade etwa 30 Leute da, die am Arbeiten sind.
0: Das ist der Mario Lang. Er bestickt Käppli, unter anderem eben auch die Käppli, wo draufsteht «Switzerland Great since 1291». Wir erinnern uns, der Spruch auf dem Käppli berühmt worden, dank dem Bundespräsident Guy Parmelin an der Fußball-WM. Und jetzt gehen die Bestellungen von diesen Käppli eben durch die Decke seitdem.
2: Der Parmelin hat sie beim Algerien-Spiel angehört, das Käppli, und nachher haben fast alle nur über die Kappe geredet. Weil es auch ein Seitenhieb gegen Donald Trump ist, mit weißer Schrift, so auf rotem Käppli. Es sei aber keine Absicht gewesen, hat der Parmelin dann gesagt.
3: Ich habe nie gedacht, dass es eine solche, wie soll ich das sagen, Tam-Tam gemacht hätte. Aber das ist so und jetzt muss man damit leben.
0: Ja, voilà. Er hat Schwein der Parmelin, kann gut leben, aber eben schon einen Tag später hat der Mario Lang dann angefangen, so Käppli zu produzieren.
1: Unterdessen sind wir auf einem Kontingent von 1500 Käppli, die wir am Tag verschicken können. Wir sind jetzt noch ein bisschen hinten nach, aber das holen wir jetzt dann gleich mal auf.
0: 1500 Käppli pro Tag. Und er ist lange nicht der Einzige, der so Käppli produziert in der Schweiz, muss man auch sagen. Er hat extra noch Leute angestellt, um da nachzukommen. Ist natürlich ein Hype. Aber wieso ist es bei diesen Hypes?
1: Das wird sicher wieder ein bisschen zurückgehen. Aber ich glaube, der Spruch ist einfach gemacht für die Ewigkeit. Auch ohne Trump ist das einfach ein Schweizer Nationalstolz, der sich da typischerweise widerspiegelt.
0: Wir haben ein neues It Peace. Switzerland, great since 1291. Auf einem Käppli. Die Schweiz ist verrückt danach. Oder wie es der Gipfel Parmelin sagt.
3: Wie soll ich das sagen? Tam-Tam gemacht.
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0: nervöseste Venture auf der Nordhalbkugel Mumford and Sons. Und manchmal wird auch geredet in einem Song. By the rights, how bizarre. Wie fast damit gemütlich wird. OMC, how bizarre, in der nächsten halben Stunde dabei.
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0: Da wird ganz Piano gesungen, Lou Reed's Walk on the Wild Side. Auch mit dabei, nachher dann geht Gwen Stefani in voller Länge. Und jetzt aber zuerst mal Neues vom Frank Estermann. Das ist SRF 3 um 7:30 morgen.
2: Die Aargauer Behörden stehen in der Kritik wegen des Umgangs mit den Opfern eines mutmaßlichen Sexualstraftäters. Nachdem ihr Peiniger verhaftet wurde, beantragten die beiden Polinnen Sozialhilfe. Die Gemeinde meldete sie daraufhin bei der Migrationsbehörde, welche die Aufenthaltsbewilligung der Frauen überprüfen solle. Der zuständige Regierungsrat sagt nun zu SRF, man untersuche, ob zwischen den Behörden zu wenig kommuniziert worden sei. Im Kanton Uri ist ein Großbrand in einer Schreinerei ausgebrochen. Die Behörden warnen vor starker Rauchentwicklung in Spirigen im Schächental. Anwohnerinnen und Anwohner sollen die Fenster schließen und Lüftungen und Klimaanlagen ausschalten. Mehrere Personen seien evakuiert worden. Wegen des Feuers ist die Straße zum Klausenpass momentan gesperrt. Und Frankreich verbietet als erstes europäisches Land soziale Medien für Kinder und Jugendliche. Das Parlament hat Ja gesagt zu einem entsprechenden Gesetz. Unter 15-Jährige dürfen ab September keine neuen Konten bei Diensten wie TikTok oder Instagram mehr erstellen.
0: Fast wäre der FC Thun mit einem Sieg in die Champions League Quali gestartet, aber dann ist wichtig, eben nur fast.
3: Bis zur 86. Minute hat der FC Thun in der zweiten Champions League Qualifikationsrunde gegen kroatisch Meister Dynamo Zagreb 1-0 geführt und dann haben die Kroaten gleich noch 1-1 geschossen. Bitter für Thun, aber den Ausgleich haben die Kroaten verdient, weil sie in der zweiten Halbzeit aufgetragen haben. Auch wenn es nicht für den Sieg gelangt hat, hat Thun beim ersten Pflichtspiel unter dem neuen Trainer Gianluca Privitelli überzeugt. Ob das Champions League Abenteuer noch weitergeht, das kommt dann nächste Woche neues beim Rückspiel am Dienstag.
0: Sina Lenkager von SRF Meteo. Badewetter soll es auch heute noch geben, aber ein bisschen Geduld muss man noch haben.
4: Genau, am Nachmittag gibt es dann aber doch warme 25 bis 29 Grad und dazu viel Sonnenschein, nur ein paar Quellwolken über den Bergen und gegen Abend ziehen aus Norden ein paar Wolkenfelder auf.
0: SRF Verkehrsinfo, 7:30 und es liegen zurzeit keine Meldungen über größere Störungen vor. Das ist gut.
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0: Am Mittwochmorgen. Habt ihr am 10:08 schon etwas vor, in so knapp 20 Minuten?
7: Ja, also ich muss Schiedsrichter bei diesem Spiel. 12 von mir richtige Antworten mit dem gleichen Anfangsbuchstaben in 45 Sekunden brauchen wir.
0: Gut, also du bist versorgt. Mhm. Dann würde ich sagen, ich stelle Fragen dazu. Und dann brauchen wir noch jemanden, der nichts anderes vorhat als mitspielen. Was ja durchaus ein grosser Punkt in der Agenda ist. Wichtigste Person, jemand von euch, jemand, der mitspielt beim ABC SRF 3 0848 300 333. Freuen uns. Bis
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0: fröhlich und gemütlich jetzt die Guggen da vom Lou Reed, wie sie den Mittwochmorgen bringt. Es ist nicht alles so fröhlich und gemütlich. Wir wollen nicht Angst machen. Aber ein bisschen gruselig ist es schon, was passiert ist.
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0: Ja, es ist passiert, da, wo man schon gedacht hat, könnte sein. Bei einem Test hat sich eine KI von OpenAI selbstständig gemacht und hat Daten von einem anderen Computersystem geklaut. So, ins Auge von der SRF Wirtschaftsredaktion sind wir jetzt eben dort, wo sich KI selbstständig macht und die Weltherrschaft noch 5 Minuten entfernt ist.
2: Ja, schon noch nicht ganz, aber es ist schon ein bisschen spooky. Es geht in dem Fall um einen KI-Agent, also eine KI, die nicht nur Antworten gibt, so wie wir es von ChatGPT und anderen Anwendungen kennen, sondern der KI-Agent hat ein bestimmtes Ziel verfolgt. Die Programmierer von OpenAI haben dem KI-Agent gesagt, er solle Sicherheitslücken in einem System suchen. Das war quasi eine Testumgebung. Und man hat dem Agent klipp und klar gesagt, er dürfe nur in dieser vordefinierten Testumgebung checken, ob es ein Sicherheitsproblem gibt.
0: Und das hat er eben genau nicht gemacht. Der KI-Bot ist aus dieser Testumgebung ausgebrochen.
2: Ja, und er ist ab ins Internet. Er hat sich selbstständig gemacht und die Plattform Hugging Face gehackt. Hugging Face ist selber eine Plattform für KI-Anwendungen. Der Agent hat gedacht, dass ihm die Daten auf dieser Plattform irgendwie würden helfen bei der Suche nach irgendwelchen Sicherheitslücken in der Testumgebung. Der Agent hat dann unter anderem Login-Daten gestohlen.
0: Also sozusagen mit gutem Gewissen. Er hat gemeint, er mache etwas Gutes. Heißt das jetzt, die KI von OpenAI macht eigentlich überall, was sie gerade will?
2: Ja, so kannst du nicht ganz sagen. Die KI hat quasi keine eigene kriminelle Energie. Sie hat den Auftrag einfach so effizient wie möglich erfüllen und hat nach einem Weg gesucht, aus dieser Testumgebung auszubrechen. Und genau das haben dann die Entwickler schon sehr überrascht. OpenAI schreibt auf dem Hausblog selber von einem beispiellosen Cyber-Zwischenfall.
0: Und ist das jetzt eben der Beweis dafür, dass KI sich einfach selbstständig machen kann?
2: Es zeigt einfach, dass KI teilweise Sachen macht, die nicht vorgesehen sind. In dem Fall hat jetzt KI nicht ein eigenes Bewusstsein oder so entwickelt. Aber je intelligenter die Systeme werden, desto schwieriger werden sie auch zu kontrollieren. Eine KI kann Millionen Möglichkeiten praktisch gleichzeitig durchspielen und das rund um die Uhr und das macht sie unglaublich leistungsfähig.
0: Und wo ist das grösste Risiko bei dem?
2: Ja, vor allem dort, wo Computer heute schon unsere ganze Infrastruktur steuern, also bei Banken, in Spitälern, bei Stromnetz oder im Verkehr oder beim Militär. Die KI-Agenten können immer mehr selber machen. Sie können Computerprogramme starten, Daten bearbeiten, E-Mails verschicken und mit anderen KI-Systemen zusammenarbeiten. Sie sind also nicht nur intelligent, sondern auch handlungsfähig. Das grösste Risiko ist, dass wir Menschen das Ganze nicht mehr kontrollieren können. Und kontrollieren müssen wir natürlich, was Firmen wie OpenAI genau machen. Da braucht es klare Grenzen und dort hinken wir noch weit hinein.

0: guten Morgen, Mittwoch auf SRF 3, Zeit für ABC SRF 3, unser Lieblingsspiel, wie immer am 10 vor 8, wie immer mit jemandem irgendwo von der Schweiz und heute mit dem Enrico Danelli aus Affolteren am Albi, Säuli am Kanton Zürich. Guten Morgen, Enrico.
1: Hoi, Enrico.
2: Ja, schönen guten Morgen zusammen.
0: Hallihallo. Das ist schön im Radio, man hört nur eine Stimme und stellt sich nachher jemand vor. Enrico, wir haben dich völlig falsch eingeschätzt vom Alter her. Erzähl mal kurz, wie dein Morgen heute gelaufen ist, dass wir dich ein bisschen hören, dass dann auch die Leute, die zulassen, können schätzen, wie alt du etwa bist.
2: Hey, also ich habe also bei meiner Freundin übernachtet und bin jetzt unterwegs nach Luzern. Gehe da arbeiten und bin jetzt da irgendwo kurz rechts angefahren. Und ja, es ist cool, dass es gerade geklappt hat. Es ist ehrlich gesagt das erste Mal, als ich da überhaupt anrufe.
0: Also, du bist parat und du bist, ich hätte jetzt gesagt, so um die 30, weißt du gesagt, Sandro?
1: Ja, so um das, um Ende 20er.
0: Ja, aber.
2: Ende 20er.
0: Ja. Enrico.
2: Das sind dir ein Witzel in den Augen.
0: Löse auf, wie alt bist du?
2: Hey, ich bin vor. Zwei Wochen bin ich 23 geworden.
0: 23. Aber eben, tönst irgendwie. Wir haben vorher, wo wir schon geredet haben, überlegt, was könnte es sein? Was denkst du, was ist es, dass du so erwachsen tönst?
2: Boah, das ist mega schwierig zu sagen. Vor allem am Telefon. Ich denke, im Real Life, sage ich jetzt mal, ist sicher ein bisschen wegen dem Bart. Mhm. Sind die meistens ein paar Jahre älter geschätzt. Aber hey, ich denke, das ist mega individuell, oder?
0: Ja, du bist einfach, du weißt einfach, was sagen.
1: Und dann macht einen reifen Eindruck, der Mann.
0: Ja, also komm, du bist bereit. Wir spielen.
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0: So, nochmal Geräusper. Sandro Morov ist dein Schiedsrichter, Buchstaben und Regler.
1: Enrico, wir spielen mit dem O wie Ozzy Osbourne. Da ist heute der erste Todestag von ihm. 45 Sekunden hast du Zeit, 12 oder mehr richtige Antworten brauchen wir. Alles mit O. Und wenn du noch nicht weiter weißt, unbedingt weiter sagen, dann verlierst du keine Zeit.
2: Tipptopp.
0: Gut, deine 45 Sekunden mit dem O gibt es ab jetzt. Eine Zitrusfrucht.
2: Orange.
0: Gegenüber vom Westen.
2: Osten.
0: Ein religiöser Viertig.
2: Ostern.
0: Nicht freiwillig.
2: Weiter.
0: Instrument in der Kirche.
2: Orgel.
0: Starker Sturm.
2: Orkan.
0: Ein Schwertwal.
2: Weiter.
0: Grün oder schwarz auf der Pizza.
2: Weiter.
0: Mit denen lassisch.
2: Ohren.
0: Nicht unten, sondern.
2: Oben.
0: Nicht zu, sondern.
2: Offen.
0: Dort in Bachs Brot.
2: Offen.
0: Passt Brillen an.
2: Optiker.
0: Ein Tier.
2: Weiter.
0: Nicht ganz rund.
2: Oval.
0: Klassisches Musiktheater.
2: Ich habe nicht verstanden.
0: Klassisches Musiktheater wär's gewesen. Ja, gell, wenn das da drei
2: Orchester.
0: Ja, voilà.
1: Oder Opern. Wer weiß
2: gar nicht. Opern.
1: Komm, gehen wir schnell durch. Nicht freiwillig. Dort hast du weiter gesagt, wir haben obligatorisch gesucht. Schwertwahl, das ist ein schwieriger. Orca.
2: Orca, ich habe es im Kopf gehabt, ja.
1: Grün oder schwarz auf der Pizza?
2: Die Olive.
1: Und ja. Tier mit O hat es ganz verschiedene Antworten gegeben: Ochs, Orang-Utan, Otter, Okapi, Oktopus. Und ja, der Orca, der wäre gut gewesen, wenn der noch kommen wäre, weil es sind elf.
2: Elf Punkte. Nein! Ganz knapp. Okay.
0: Herr Danelli. Sie nehmen das wahrscheinlich wie ein 30-jähriger Mann. Jetzt einfach.
2: Absolut.
0: Nein, er ist schön mitgespielt, viel Freude gemacht und alles
2: hey, danke
0: Gute.
2: Danke
0: vielmals. Gute Zeit.
2: Ich wünsche noch einen ganz schönen Tag.
0: Merci. Merci. Ciao, ciao.
2: Ciao. Tschüss.
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0: Orca. Doch Lieblingstier von ganz vielen, oder?
1: Ich glaube, ja. Aber nicht von Enrico in dem Fall.
0: Nein, definitiv nicht. Knapp daneben ist auch vorbei. Nächste Chance, ABC SRF 3 morgen. Gleicher Ort, gleiche Zeit.

0: Bi wieder mal am Radio und jetzt den gerade Musik von der Lady Gaga. Für all die, die am Morgen früh der Muttersprache noch nicht ganz so mächtig sind. Zuerst aber jetzt Neues da auf SRF 3.
1: Die Nachrichten von SRF um 8 mit Frank Estermann. Die Aargauer Behörden sollen Opfer von Sexualdelikten zu wenig geschützt haben. Jetzt nimmt der zuständige Regierungsrat Stellung. Und Frankreich prescht vor mit einem Social-Media-Verbot für Jugendliche. Dieses könnte aber gegen EU-Recht verstoßen. Das Wetter, es gibt viel Sonnenschein bei 25 bis 29 Grad. Ein ehemaliger Aargauer SVP-Politiker soll eine 15-jährige Jugendliche sowie deren Mutter und eine weitere Frau zahlreiche Male betäubt und dann sexuell missbraucht haben. Die Aargauer Staatsanwaltschaft hat den Mann Anfang Woche angeklagt. Nun sorgt der Umgang der Behörden mit zwei der Opfer für Kritik. Sie gerieten nämlich umgehend ins Visier der Migrationsbehörden. Ein Opfer war die Lebenspartnerin und Haushälterin des SVP-Mannes. Alex Moser berichtet.
2: Als Opfer eines Sexualdelikts sollten die aus Irland stammenden Polinnen eigentlich besonderen Schutz genießen. Doch seit der Festnahme des Angeklagten vor knapp 3 Jahren droht Mutter und Tochter die Wegweisung aus der Schweiz. Wegen Verdachts auf Scheinarbeit. Dieter Egli, der zuständige Regierungsrat in diesem Fall, sagt, dem Aargauer Migrationsamt war die Schwere des Delikts wohl nicht bekannt.
3: Heute haben wir natürlich weitere Informationen, aktuelle Informationen und Erkenntnisse. Und deshalb

0: beobachtet das Amt für Migration diesen Fall auch weiter und überprüft ihn auch weiter, nicht erst jetzt seit der Medienberichterstattung, sondern schon seit längerer Zeit.
1: Der Fall wird auch die Aargauer Politik noch länger beschäftigen. Die SVP will sich zu den neuesten Erkenntnissen ihres ehemaligen Kantonsparlamentariers nicht äußern. Die Aargauer Mitte und die SP haben jedoch bereits gefordert, dass dieser Fall und die Vorgänge bei den Behörden sauber aufgearbeitet werden müssen.
2: In Spiringen im Kanton Uri steht eine Schreinerei im Vollbrand. Die Behörden warnen vor starker Rauchentwicklung. Anwohnerinnen und Anwohner sollen die Fenster schließen und Lüftungen und Klimaanlagen ausschalten. Laut der Polizei wurden mehrere Personen evakuiert. Meldungen über Verletzte gibt es bisher nicht. Wegen des Feuers ist die Straße zum Klausenpass momentan gesperrt. Unter 15-Jährige sollen in Frankreich künftig keinen Zugriff mehr haben auf soziale Netzwerke wie TikTok, Instagram oder Snapchat. Als erstes europäisches Land führt Frankreich ab September ein Mindestalter ein. Das Parlament hat ein entsprechendes Gesetz am Abend beschlossen. Soziale Netzwerke sollen künftig das Alter der Nutzerinnen und Nutzer überprüfen müssen. Allerdings sei der Spielraum eines einzelnen EU-Landes bei solchen neuen Vorschriften für die Anbieter beschränkt, sagt Frankreich-Korrespondentin Miriam Mattis.
3: Die Regulierung großer Online-Plattformen fällt in der EU nämlich weitgehend unter das europäische Digitalgesetz. Frankreich kann deshalb nicht einfach im Alleingang neue Pflichten für Instagram und Co. festlegen. Genau deshalb hat Paris aber im Vorfeld den Kontakt mit Brüssel gesucht und das Gesetz so angepasst, dass es möglichst nicht mit EU-Recht kollidiert. Ob das am Ende rechtlich wasserdicht ist, wird sich aber wahrscheinlich erst nach der Einführung des Gesetzes zeigen. Frankreich prescht aber möglicherweise auch vor, um politischen Druck aufzubauen und eben eine gemeinsame europäische Regelung für den Schutz von Kindern und Jugendlichen in sozialen Netzwerken voranzutreiben.
2: Seit Tagen demonstrieren in der Ukraine Menschen gegen die Entlassung des populären Verteidigungsministers Michailo Fedorov. Dieser hatte sich mit dem Armeechef Oleksandr Sirski zerstritten und musste gehen. Nun hat Präsident Volodymyr Zelensky auch Armeechef Sirski abgesetzt. Ob damit die politische Krise in der Ukraine nun beendet ist, sei aber noch offen, sagt AD-Korrespondent Stefan Lack in Kiew.
4: Es ist jetzt eine der beiden Hauptforderungen der Demonstranten erfüllt worden. Sie hatten ja Zelensky ein Ultimatum gesetzt, bis Freitag solle Sirski abgesetzt werden und Fedorov zurück ins Amt geholt werden. Das wird jetzt allerdings nicht passieren. Fedorov selbst hat sich zu der Entscheidung recht positiv geäußert und hat in einem Online-Portal davon gesprochen, dass das eine Entscheidung sei, die frischen Wind bringen würde und auch eine Menge Hoffnung. Ob das nun auch von den Demonstranten so gesehen wird, das muss man tatsächlich abwarten. Fedorov selbst soll ja eine neue Aufgabe bekommen. Es gab gestern wohl auch noch eine längere Unterredung zwischen ihm und Präsident Zelensky. Was er dann in Zukunft machen wird, das ist allerdings noch nicht bekannt.
2: Die Börsendaten von SIX, der Dow Jones Index in New York hat 0,7% gewonnen, der Nikkei Index in Tokio steigt um 0,1%, der Euro wird zu 92,69 gehandelt und der Dollar zu 81,25. Das waren Nachrichten von Radio SRF, verantwortlich Corinna Heinzmann.
5: Ab ins Wetter mit seinen Lenkerhacker. Wo gibt es heute am meisten Wolken?
6: Ja, das so über den Alpen. Über den zentralen und östlichen Alpen gibt es ein paar Quellwolken am Nachmittag. Sonst aber meistens sonnig. Erst gegen Abend zieht dann aus dem Norden noch ein paar Wolkenfelder auf.
5: Es wird schlimmer.
6: Dazu ist es warm. 25 bis 29 Grad.
5: Gut. Wir erlösen die SRF-Verkehrsinfo. 5:08 und es liegen zurzeit keine Meldungen über größere Störungen vor.
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5: An dem Mittwochmorgen. Und du weißt, jetzt erzählt einer eine gute Geschichte, wenn er den Satz so anfängt.
9: Mhm. Ich habe mal auf einem Festival. So eine komische Geschichte.
10: Was ist für eine Geschichte? Mhm. Ist der Julian Hölting, Bassist von der deutschen Band von wegen Lisbeth.
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5: Das sind sie da. von wegen Lifts, Livebeat. Von wegen Lisbeth Live. Von wegen Livebeat eigentlich. Heute Abend aber macht ihr hier auf SRF 3 ihr Konzert vom Gurten bringen wir. Und
10: erzählt ihr das noch, was er jetzt hier anfangen wird erzählen?
5: Der Herr Hölting bringt uns die Geschichte schon noch, was er hier okay. im Festival erlebt hat in dieser halben Stunde. Und wenn ihr auch gerade noch den Satz, ich habe mal auf einem Festival pünktli mit einer guten Geschichte können beenden, dann gerne immer her damit. 079 308 33 33.
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5: Ich habe ja mal auf einem Festival.

0: episch. Düster, schwer, massiv. Ein Song wie ein alter Holzkasten aus so dunklem Holz, wo mühsam ist zum Zügeln. Aber eben schon schön. David Kushner, Daylight. Am 14. Uhr. Und vielleicht habt ihr ihn schon erlebt, diesen Sommer. Vielleicht warten ihr aber auch noch darauf, auf den Moment, wo man bei einer Band, einem Festival oder Konzert vor der Bühne steht. Es ist Zeit für den nächsten Song. Man hört so die ersten paar Töne und weiss, jetzt kommt der Hit, wo alle mitsingen können. Das hörst du auch automatisch im Publikum. So geht die Stimmung hoch.
1: Und da musst du schreien, unbedingt.
0: Natürlich.
1: Ich war bei Ihnen so letzte am Wochenende, Gurten Festival in Bern, von wegen Lisbeth, haben damit gespielt.
0: Einmal Gurten, so mit allen mitsingen wie das ganze Konzert vom Gurtenfuhr von wegen Lisbeth heute Abend live da bei uns. Also live aufgenommen am letzten Wochenende, aber wir spielen das Ganze, als wäre es live, aber macht die auf SRF 3. Wer sollte da reinlassen, Herr Morov?
1: Mal sicher die dabei waren, dass man nochmal in Erinnerungen schwelgen kann. Und auch die, die noch nie von wegen Lisbeth gehört haben, unbedingt reinlassen. Einmal sicher, wenn ihr gerne gute Texte und fröhliche Melodien habt.
0: Das haben wir.
1: Sagt, wer gerne zum Beispiel Trubas Kater hört.
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0: alles. Sie haben auch gute Texte und völlig Melodien.
1: Dem oder der gefällt auch von wegen Lisbeth.
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0: Heute Abend eine ganze Stunde lang hier auf SRF 3, die Live-Aufnahme vom Gurten. Wo wir uns schon jetzt mal in die Morgenohren schaufeln. Natürlich der Hit, wo alle oder bald mal alle können mitsingen. «Wenn du tanzt» von wegen Lisbeth.

0: Wenn du tanzt, von wegen Lisbeth, so heisst Band aus Berlin, live gespielt am Gurten letzte Wochenende. Das ganze Konzert von ihnen bringen wir euch heute Abend live im Radio ab 8. Und was wir euch noch schulden, die Festivalgeschichte vom Bassist von der Band, oder?
1: Mm-hmm, du hast,
0: Julian Hölting.
1: Du hast versprochen, dass wir die noch hören.
0: Jawohl, genau, also voilà.
2: Ich habe mal auf einem Festival, oh Gott, das ist so eine komische Geschichte, gegen ein Plastikspielzeug getreten und mir dabei einen Zeh gebrochen.
1: Ah, das sind du noch nicht.
0: Passiert, wenn man auf der Bühne jetzt mal auf ein Plastikspielzeug draufging. Eine gute, okay Geschichte von einem Festival, aber SRF3-Hörerinnen und Hörer haben die besseren im Köcher. Zum Beispiel Thilo Larsson aus Bern, jetzt live am Telefon. Morgen, Thilo.
1: Hoi, Thilo.
3: Guten Morgen zusammen.
0: Du hast uns geschrieben, hey, ich habe mal die Brüder von Oasis umgefahren, die Gallagher Brüder, am Gurtenfestival in Bern. Erzähl, wie, wo, wann ist das zustande gekommen?
3: Ja, tatsächlich. Also, ich habe einen guten Freund, der hat für den Gurten eben die grossen Headliner-Gänge umgefahren. Und weil das war dann, kurz bevor sie sich dann aufgelöst und getrennt haben, und die Gielen hatten ja untereinander einen riesen Streit gehabt, haben mein Telefon gechattert, und der Henne hat mir gesagt, Hilo, ich brauche die, weil wir müssen zwei Limousinen die auf dem Flughafen abholen, und die dürfen sich wie nicht über den Weg laufen, und der eine muss dort, der andere muss dort, und ich habe nachher den Noel und den Rest der Band ein bisschen in einem grösseren Van gehabt, und der Liam war mit seinem Bodyguard im anderen gewesen, ja, so nicht zu diesem Job recht spontan kommen.
0: Hast du können wählen, wie das willst fahren? Oder hat es geheißen?
3: Nein. Er hat wie zwei verschiedene Limousinen gehabt. Ich habe die grössere gefahren. Und dort hat es einfach geheißen, der Noel ist immer mit der Band und der Liam der will für sich und alleine sein. Und dann war das wie klar gewesen. Und ich hatte natürlich Freude gehabt, weil die von der Band die sind super cool drauf gewesen. Und der Noel schon, der war recht plaudrig drauf gewesen. Und das Top war dann eigentlich noch, gewesen, als wir hier oben auf dem Gurten ankamen, drückte mir seine Gitarre und sein Case in die Finger und sagte, du kommst mit mir hingern, die Gitarre wird nicht aus den Augen gelassen. Und bis ich auf die Bühne gehe, hebst du die in den Finger. Und das war noch cool gewesen. Er hat das alles mal so von dieser Seite noch gesehen.
0: Das ist mal ein Festival-Gesicht. Gesicht auch, aber Geschichte noch viel besser, Thilo. Der Gallagher rumgefahren, der Noel. Und jetzt spielen wir Oasis für dich, Don't Look Back in Anger. Wieso gerade der? Hast du irgendwie vielleicht in letzter Zeit etwas erlebt mit dem Song oder so?
3: Ja, tatsächlich. Im Leben ändern sich manchmal Dinge und man muss manchmal die Faust im Sack machen, so auf der privaten Ebene. Und dort habe ich mir dann einfach gesagt, ja, Don't Look Back in Anger und haben wir das gestern noch getan. Um die Haut stechen, tatsächlich.
0: Was für ein Timing. So gut.
3: Ist.
0: Danke vielmals, die Gitarre. Unter anderem jetzt ja dank dir, oder? Noch in dem Song.
3: Ja, genau.
0: Ciao, Thilo. Ciao.

0: Oasis an dem frühen Mittwochmorgen. So früh ist es auch nicht. Aber wenn sie hier läuft, Melanie Fiona, ist es noch ein bisschen später, weil sie gibt es nachher und jetzt gibt es Neues mit dem Frank Estermann. Das ist SRF 3 um 8:30 Uhr. Guten Morgen.
1: Die Aargauer Behörden stehen in der Kritik wegen des Umgangs mit den Opfern eines mutmaßlichen Sexualstraftäters. Nachdem ihr Peiniger verhaftet wurde, beantragten die beiden Polinnen Sozialhilfe. Die Gemeinde meldete sie daraufhin bei der Migrationsbehörde, welche die Aufenthaltsbewilligung der Frauen überprüfen solle. Der zuständige Regierungsrat sagt nun zu SRF, man untersuche, ob zwischen den Behörden zu wenig kommuniziert worden sei. Im Kanton Uri ist ein Großbrand in einer Schreinerei ausgebrochen. Die Behörden warnen vor starker Rauchentwicklung in Spiringen im Tschechental. Anwohnerinnen und Anwohner sollen die Fenster schließen und Lüftungen und Klimaanlagen ausschalten. Mehrere Personen seien evakuiert worden. Wegen des Feuers ist die Straße zum Klausenpass momentan gesperrt. Frankreich verbietet als erstes EU-Land soziale Medien für Kinder und Jugendliche. Das Parlament hat Ja gesagt zu einem entsprechenden Gesetz. Unter 15-Jährige dürfen ab September keine neuen Konten bei Diensten wie TikTok oder Instagram mehr erstellen.
0: Zum Sport. Da gibt es einen Rekordtransfer im englischen Fußball, Daniel Spichtig.
2: Der englische Nationalspieler Morgan Rogers wechselt von Aston Villa zu Chelsea. Die beiden Clubs aus der Premier League haben zwar keine Ablösesumme bekannt gegeben, aber mehrere Medien berichten, dass Chelsea 135 Millionen Euro gezahlt hat. Und somit ist der 23-jährige Offensivspieler der teuerste englische Fußballprofi. Erst letzte Woche hat Aston Villa so viel Geld ausgegeben wie noch nie für einen Spieler. Aston Villa hat zwischen 60 und 70 Millionen Euro zahlt für den Schweizer WM-Shootingstar Juan Manzambi und die Ausgabe hat Aston Villa jetzt locker wieder reingeholt mit dem Verkauf von Morgan Rogers.
0: Sina Lenkager von SRF Meteo. Es gibt heute Sonne wo?
3: Grundsätzlich überall. Es gibt nur zwei Einschränkungen. Einerseits gibt es über den Bergen ein paar Quellwolken, andererseits zieht am Abend aus Norden ein paar Wolkenfelder auf. Dazu ist es meistens sonnig um 25 bis 29 Grad warm.
0: SRF Verkehrsinfo. 8:30 Uhr gsi und in der Zentralschweiz ist die Klausenpassstraße zwischen Bürglen und Spiringen in beiden Richtungen wegen eines Brandes gesperrt. Grüezi, hallo.
4: Saletti.
0: Mikrofon hebst du?
4: Das andere Moro.

0: Tönt richtig gut, ist auch richtig neues Day von der Leonie und dem Callum Scott hier auf SRF 3. Und was ist das?
1: Das könnte alles sein.
0: Du musst noch ein bisschen mehr.
1: Es ist nichts.
0: Richtig. Es ist ein leeres Restaurant, wo man da hören. So tönt das. In einem leeren Restaurant verkommt man ja jetzt in der Ferien immer wieder mal, wenn man so all die Städtli und Dörfli streift.
1: Oder? Das ist unangenehm, oder? Also du wirst nie in so eins reingehen.
0: Schuld dran, auf die einen Seite ein Schutzmechanismus im Hirn, das liest man aktuell auf srf3.ch.
1: Ein leeres Restaurant ist aber ist eben sozusagen nicht normal und darum haben wir automatisch das Gefühl, es gibt irgendwo einen Haken. Und früher hat uns die Hirnfunktion eben vor echten Gefahren geschützt.
0: Echte Gefahren wie ein Säbelzahntiger etc. Mhm. Heute eben schon ein leeres Restaurant irgendwo, vielleicht in einem Küstenstädtchen, wo man findet, nein, doch lieber nicht.
1: Aber es gibt eben auch noch einen weiteren Grund, sagt Psychologin Seraina Wenzin.
2: Das hat mit dem sogenannten Spotlight-Effekt zu tun. Also man hat das Gefühl, man steht im Rampenlicht, wenn man der einzige Gast ist in einem Restaurant. Dann fühlt man sich selber wie auf einem Präsentierteller und auch die ganze Aufmerksamkeit vom Personal hat man das Gefühl, sich auf einem gerichtet.
0: Ja, habe ich erlebt. Barcelona, Familienreis, der Vater, da gehen wir rein, das ist schön. Alle anderen, nein, komm, hör auf, da ist niemand rein, kein Mensch. Mol, da gehen wir jetzt, das ist schön, das ist gut. Zack, allein im Restaurant das Gefühl gehabt, die ganze Welt glotzt
1: ja. Ja, gerade in der Ferien ist wirklich, oder an so einem neuen Ort, immer wir uns ganz fest an andere Leute orientieren. Wir sind gar nicht so individuell, wie wir gerne wären und darum ziehen uns volle Restis eher an. Und für die Restis heisst das, sie müssen schon früh Gäste auf der Terrasse haben.
2: Die ersten Gäste sind wortwörtlich Türöffner, weil die dann darauf herkommen, die sehen, dass schon ein, zwei Leute dort sitzen und stellen sich dann psychologisch auf die soziale Bewährtheit stützen und kommen zum Schluss, okay, wenn es schon ein paar Gäste hat, dann kann es ja nicht schlecht sein, also probieren wir das aus.
0: Die Sozialbewährtheit. Also, das ist quasi der Fachbegriff für auch, wenn schon jemand reinhackt, gehen wir auch rein. Vielleicht jetzt in der Ferien mal Türöffner sein und so in ein leeres Restaurant gehen, wäre auch nett.
1: Ja, kann man schon machen, wenn es gute Bewertungen hat. Also, mindestens 50 in den letzten zwei Tagen. Und wenn mindestens 5 Leute aus deinem Umfeld dir das Rest empfohlen haben, dann würde ich, glaube ich, gehen.
0: Du bist ein wahnsinnig spontaner Typ in der Ferien, gell? Lass dich einfach leiten, einfach vom Gefühl und machen. Schön so.

0: Sommer gsi, 98, ja.
1: Du weißt ja genau, wie der Sommer gsi isch.
0: Ja, der da isch auf Platz 1 für de Schweizer Single Charts gsi.
1: Ah ja, der.
0: Ah ja, der. Ghetto Superstar. Da auf SRF 3. Viele her. Und jetzt aber sind wir im Juli, Sommer 26 und freuen uns hier vor allem an Beim.
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0: 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Jetzt zum Beispiel mit Burning From Within.

0: Danke, Sheryl Crow und der Ozzy Osbourne. Genau heute, vor einem Jahr verstorben, feiern wir auch noch mit seiner Musik. In der nächsten halben Stunde jetzt aber zuerst mal die Ohren raus in die Welt. Hier auf SRF.
1: Die Nachrichten von SRF um 9 mit Frank Estermann. Die Opfer eines Sexualstraftäters sollen zu wenig geschützt worden sein. Die Aargauer Behörden stehen in der Kritik. Kinder und Jugendliche sollen weg von sozialen Medien. Frankreich führt als erstes EU-Land ein Verbot ein. Das Wetter, es gibt viel Sonnenschein bei 25 bis 29 Grad. Ein ehemaliger Aargauer SVP-Politiker soll eine 15-jährige Jugendliche sowie deren Mutter und eine weitere Frau zahlreiche Male betäubt und dann sexuell missbraucht haben. Die Aargauer Staatsanwaltschaft hat den Mann Anfang Woche angeklagt. Nun sorgt der Umgang der Behörden mit zwei der Opfer für Kritik. Sie gerieten nämlich umgehend ins Visier der Migrationsbehörden. Ein Opfer war die Lebenspartnerin und Haushälterin des SVP-Mannes. Alex Moser berichtet.
2: Als Opfer eines Sexualdelikts sollten die aus Irland stammenden Polinnen eigentlich besonderen Schutz genießen. Doch seit der Festnahme des Angeklagten vor knapp 3 Jahren droht Mutter und Tochter die Wegweisung aus der Schweiz. Wegen Verdachts auf Scheinarbeit. Dieter Egli, der zuständige Regierungsrat in diesem Fall, sagt, dem Aargauer Migrationsamt war die Schwere des Delikts wohl nicht bekannt.
3: Heute haben wir natürlich weitere Informationen, aktuelle Informationen und Erkenntnisse. Und deshalb beobachtet das Amt für Migration diesen Fall auch weiter und überprüft ihn auch weiter, nicht erst jetzt seit der Medienberichterstattung, sondern schon seit längerer Zeit.
2: Der Fall wird auch die Aargauer Politik noch länger beschäftigen. Die SVP will sich zu den neuesten Erkenntnissen ihres ehemaligen Kantonsparlamentariers nicht äußern. Die Aargauer Mitte und die SP haben jedoch bereits gefordert, dass dieser Fall und die Vorgänge bei den Behörden sauber aufgearbeitet werden müssen.
1: In Spiringen im Kanton Uri steht eine Schreinerei in Vollbrand. Die Behörden warnen vor starker Rauchentwicklung. Anwohnerinnen und Anwohner sollen die Fenster schließen und

0: Lüftungen und Klimaanlagen ausschalten. Meldungen über Verletzte gibt es bisher nicht. Wegen des Feuers ist im Moment die Straße zum Klausenpass gesperrt. Unter 15-Jährige sollen in Frankreich künftig keinen Zugriff mehr haben auf soziale Netzwerke wie TikTok, Instagram oder Snapchat. Als erstes EU-Land führt Frankreich ab September ein Mindestalter ein. Das Parlament hat ein entsprechendes Gesetz beschlossen. Soziale Netzwerke sollen künftig das Alter der Nutzerinnen und Nutzer überprüfen müssen. Allerdings sei der Spielraum eines einzelnen EU-Landes bei solchen neuen Vorschriften für die Anbieter beschränkt, sagt Frankreich-Korrespondentin Miriam Mattis.
1: Die Regulierung großer Online-Plattformen fällt in der EU nämlich weitgehend unter das europäische Digitalgesetz. Frankreich kann deshalb nicht einfach im Alleingang neue Pflichten für Instagram und Co. festlegen. Genau deshalb hat Paris aber im Vorfeld den Kontakt mit Brüssel gesucht und das Gesetz so angepasst, dass es möglichst nicht mit EU-Recht kollidiert. Ob das am Ende rechtlich wasserdicht ist, wird sich aber wahrscheinlich erst nach der Einführung des Gesetzes zeigen. Frankreich prescht aber möglicherweise auch vor, um politischen Druck aufzubauen und eben eine gemeinsame europäische Regelung für den Schutz von Kindern und Jugendlichen in sozialen Netzwerken voranzutreiben.
0: Dann in die Ukraine. Dort kam es in den letzten Tagen zu Protesten wegen Personalfragen bei der Armee. Nun hat Präsident Volodymyr Zelensky den Chef der Armee, Oleksandr Sirski, entlassen. Der Entscheid fiel nach tagelangen Demonstrationen in der Ukraine. Ausgelöst wurden diese durch die vorherige Entlassung des beliebten Verteidigungsministers Michailo Fedorov. Dieser hatte sich mit dem Armeechef zerstritten. An Demonstrationen wurde neben der Wiedereinsetzung des Verteidigungsministers auch die Absetzung des Armeechefs gefordert. Eine KI-Anwendung des Anbieters OpenAI hat bei einem Test unerwartet einen eigenständigen Cyberangriff durchgeführt. Nach Angaben des Unternehmens gelang es dem Programm, aus einer abgeschotteten Testumgebung auszubrechen, selbstständig ins Internet zu gelangen und dann Systeme einer KI-Plattform anzugreifen. Dafür habe die Anwendung zuvor unentdeckte Sicherheitslücken ausgenutzt. OpenAI spricht von einem beispiellosen Cybervorfall und kündigte an, die Sicherheitsvorkehrungen zu verstärken. Fachleute warnen seit längerem davor, dass KI künftig für hochentwickelte Cyberangriffe eingesetzt werden könnte. Die Börsendaten von SIX, der Euro wird zu 92,69 gehandelt und der Dollar zu 81,26. Das Wetter, heute scheint meist die Sonne, über den Bergen bilden sich einige Quellwolken, die Temperaturen steigen auf 25 bis 29 Grad. Das war Nachrichten von Radio SRF, verantwortlich Corinna Heinzmann.
2: Jetzt haben wir es 5 am 9, SRF Verkehrsinfo. Vorsicht im Aargau auf der 1 Zürich Richtung Bern zwischen dem Barrick-Tunnel und Baden-West. In beiden Richtungen Gefahr durch Personen auf der Fahrbahn. In der Region Basel auf der A3 Richtung Zürich stockender Verkehr zwischen St. Johann und der Verzweigung Wiese. In der Zentralschweiz ist die Klausenpassstraße zwischen Bürglen und Spieringen in beiden Richtungen wegen eines Brandes weiterhin gesperrt.
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2: Ich habe schon gesehen, wie du gelacht hast, als ich «Verzehr» und «Verkehr» gesagt habe. «Verzehr».
5: «Verzehr»? Ja, ich kann es nicht zurückgeben, Entschuldigung.
2: Das ist ein Autospotter, der verzehrt sich doch «Verkehr». Egal, besser wird es nicht mehr. Guten Morgen.
5: Salut.

0: 22. Juli 26. Das ist heute. Es ist eins nach OO, ein Jahr nach Ozzy Osbourne.
1: Ozzy Osbourne ist heute vor einem Jahr gestorben, hat solo, aber auch mit seiner Band Black Sabbath Musikgeschichte geschrieben.
0: Und darum heute ein Ozzy Osbourne Day. Und zwar in seiner Heimatstadt in Birmingham.
1: Dort ist Ende 60er Jahre Black Sabbath gegründet worden, eben unter anderem auch von Ozzy Osbourne. Alle vier Gründungsmitglieder sind in Birmingham geboren und fest mit dieser Stadt verwurzelt. Darum sind sie dann auch kurz vor dem Tod von Ozzy Osbourne letzten Juni von der Stadt zu Ehrenbürger ernannt worden. Und genau dort werden sie, aber vor allem eben der Ozzy, heute gefeiert.
0: Heisst, wie sieht das in Birmingham aus an dem ersten Todestag von Ozzy?
1: Es gibt an verschiedensten Orten in der Stadt gratis Konzerte von einer Brassband und einem Orchester, wo Songs vom spielt. Oder man kann auch spezielle Stadtrundgänge machen, wo man unter anderem besondere Plätze von Ozzy Osbourne kann anschauen kann, Ausstellungen schauen und so weiter, bis das alles durch ist dann der Tag und das alles gratis. Die Stadt möchte einen Ort, sozusagen den Ort in ein lebendiges Denkmal verwandeln, heisst es.
0: Also Birmingham wird zu Ozzy Town heute, also im ersten Todestag.
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Ozzy Osbourne, Dreamer, hier auf SRF 3, zum ersten Todestag von einem, der heute in Birmingham den ganzen Tag Ozzy Osbourne Festival gefeiert wird.

0: Superhit 99, King of my Castle. Du erinnerst dich daran.
1: Ich sag, du musst gar nicht so tun, du hast ihn nicht gehört.
0: Nein, den habe ich kennt, aber ich habe es gelesen. Und du hast gesagt, er ist im 99.
1: Ist ein Riesensong jetzt.
0: Also, voilà. Jetzt in dem Sommer groß.
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0: Also, gross ist vielleicht ein bisschen viel gesagt, aber...
1: Gut gewesen am Gurten, oder?
0: Gross und gut angekommen. Letzte Woche nennt es auf dem Berner Hausberg von Wegen Lisbeth. Live gespielt dort. Werden sehr textsicher gewesen. Und genau das Konzert in voller Länge bringen wir heute Abend ab der 8. hier auf SRF 3. Von wegen Lisbeth stundenlang im Radio und ist ja noch nicht vorbei, der Festivalsommer.
1: Ach, gibt es noch eine oder andere Geschichte?
0: Was ist denn? Ja erst Mitte, Ende, irgendetwas zwischen deinem Juli.
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0: niemandem Angst machen, so. Mitten im Sommer, 22. Juli. Aber bei einem Freund von mir zeigt es auf Instagram schon langsam wieder die ersten Reels an zum Skifahren. Und auch Tina Lenkhagen von SRF Meteo sagt, es geht schon fast wieder Richtung Winter zu.
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0: Also so hast du es nicht gesagt. Natürlich, du hast es professioneller verpackt. Aber ich habe morgen das Gefühl gehabt, es ist deutlich länger dunkel als noch vor einem Monat. Täuscht das?
2: Das täuscht nicht, weil seit dem längsten Tag, der am 21. Juni war, sind die Tage schon fast mehr als 35 Minuten kürzer geworden. Und jeden Tag kommen da noch mal mehr als 2 Minuten dazu. Im Moment merkt man die Kürzung eben

0: Vor allem am Morgen, weil die Sonne die hinkt so ein bisschen der Tageszeit hinterher. Im August verlagert sich das dann aber immer mehr auf den Abend und dann merkt man dann auch schnell, dass langsam die ganz lange schöne Sommerabend vorbei ist.
1: Wir wollen jetzt noch gar nicht reden, das ist ja dann erst im August, aber bei dieser Tageslänge, wenn die einfach ein bisschen zurückgeht, wie lange ist es denn heute noch hell, am 22. Juli?
0: Ja, die Frage ist gar nicht so einfach zu beantworten. Also zwischen Sonnenaufgang und Sonnenuntergang, da liegen heute 15 Stunden und 20 Minuten. Aber nach dem Sonnenuntergang, da wird es ja nicht einfach sofort dunkel. Was dann kommt, ist nämlich Dämmerung. Und da gibt es jetzt eben recht unterschiedliche Definitionen von dieser Dämmerung. Es gibt eine astronomische Dämmerung. Das ist wirklich dann, wenn die vorbei ist, dann ist es wirklich ganz dunkel, sodass auch für astronomische Beobachtungen wirklich kein Strahllicht mehr ist. Mhm. Dann kommt die nautische Dämmerung, die sie in der Schifffahrt vor allem brauchen. Und was für uns dann am relevantesten ist, ist die bürgerliche Dämmerung. Das ist die kürzeste von diesen Dämmerungen. Und die bürgerliche Dämmerung, die ist eben so lang, wie man draussen noch ohne zusätzliches Licht ein Buch lesen kann. Also heute Abend sollte das zum Beispiel bis am 10 vor 10 möglich sein. Testet es doch mal aus, wenn ihr Lust habt. Und das 10 vor 10, das ist etwa 40 Minuten nach dem Sonnenuntergang.
1: Bürgerliche Dämmerung, wie lange man noch ein Buch lesen kann, ohne zusätzliches Licht. Sehr gut, etwas Schönes gelernt. Jetzt ist ja noch Ferienzeit in Imada, das ist ja nicht überall gleich, oder mit dem Licht und Dämmerung und lang hell und sowieso.
0: Das denkst du genau richtig, weil das hängt davon ab, wie steil dass die Sonne am Himmel steht. Und jetzt, je weiter nördlich man ist, desto länger dauert die Dämmerung. Gerade im Sommer kann die zum Teil wirklich über mehrere Stunden aus sich ziehen. Und der Grund ist eben, dass die Sonne dort viel flacher unter den Horizont sinkt. In Skandinavien schrammt sie eigentlich fast so am Horizont nach im Hochsommer. Im Süden von Europa, da taucht die Sonne dann viel steiler ab und dort wird es nach dem Sonnenuntergang auch viel schneller dunkel.
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0: es fühlt sich gut an.
1: Ja, und es tönt auch gut. Nina Valotti, Platz, ganz neue Musik, die wir für ihr spielen hier auf SRF 3. Und vor der Szene noch Paolo Nutini. 4 Minuten, dann ist die Szene.

0: mit rein. Und nachher dann erzählig. Hier auf SRF 3.
1: Die Nachrichten von SRF um 10 mit Patrick Walter. Es ist sonnig und heiß in der Schweiz. Das lockt viele Menschen für eine Abkühlung an Seen und Flüsse. Doch das kann gefährlich sein. Allein in den letzten 30 Tagen sind mindestens 15 Menschen bei einem Badeunfall ums Leben gekommen. Mit Blick auf die ganze bisherige Badesaison seien die Fallzahlen eher hoch. Das sagt die Schweizerische Lebensrettungsgesellschaft zur Nachrichtenagentur Keystone SDR. Durchschnittlich ertrinken in der Schweiz jedes Jahr rund 50 Personen. Besonders häufig sind es junge Männer und Personen über 65. In Spiringen im Kanton Uri ist am Morgen in einer Schreinerei ein Großbrand ausgebrochen. Behörden warnen vor starker Rauchentwicklung. Anwohnerinnen und Anwohner sollen die Fenster schließen und Lüftungen und Klimaanlagen ausschalten. Meldungen über Verletzte gibt es bisher nicht. Wegen des Feuers ist die Straße zum Klausenpass momentan gesperrt. Im Amazonasgebiet in Südamerika ist letztes Jahr so wenig Wald abgebrannt wie seit Jahrzehnten nicht mehr. Rund 3,1 Millionen Hektar Wald hätten letztes Jahr gebrannt, wie das brasilianische Überwachungsnetzwerk Map Biomas schreibt. Das entspricht etwa der Fläche von Belgien und ist so wenig wie seit Beginn der Aufzeichnungen vor 40 Jahren nicht mehr. In den zwei Jahren davor hatte auch eine Dürre Waldbrände begünstigt. Im letzten Jahr habe es wieder mehr Niederschlag gegeben. Trotz dieser Erholung sei die Lage langfristig weiterhin besorgniserregend, weil extreme Wetterereignisse in der Region zunehmen, sagte ein Forscher des Überwachungsnetzwerkes. Eine KI-Anwendung des Anbieters OpenAI hat bei einem Test unerwartet einen eigenständigen Cyberangriff durchgeführt. Nach Angaben des Unternehmens gelang es dem Programm, aus einer abgeschotteten Testumgebung auszubrechen, selbstständig ins Internet zu gelangen und dann Systeme einer KI-Plattform anzugreifen. Dafür habe die Anwendung zuvor unentdeckte Sicherheitslücken ausgenutzt. OpenAI spricht von einem beispiellosen Cybervorfall und kündigt an, die Sicherheitsvorkehrungen zu verstärken. Fachleute warnen seit längerem davor, dass KI künftig für hochentwickelte Cyberangriffe eingesetzt werden könnte. Jetzt die Börsendaten von SIX. Der Swiss Market Index liegt im Moment bei 14.313 Punkten plus 0,1%. Der Euro wird zu 92,66 gehandelt und der Dollar zu 81,22. Dann das Wetter. Es gibt viel Sonnenschein heute bei 25 bis 29 Grad. Das waren Nachrichten von Radio SRF. Verantwortlich war Corinna Heinzmann.
2: SRF-Verkehrsinfo von 10.03 Uhr in der Zentralschweiz. Da ist die Klausenpassstraße zwischen Bürglen und Spirigen in beiden Richtungen wegen eines Brands weiterhin gesperrt. In der Region Basel auf der A3 Richtung Zürich stockender Verkehr zwischen Kannfeld und der Verzweigung Wiese. Und sonst haben wir keine Meldungen mehr um diese Zeit. Falls ihr etwas gesehen, 0800 888 123. Das ist unsere gratis SRF-Staumeldenummer. Mal wieder ganz langsam einen Kaffee kochen und einfach nur zuhören, zuschauen, wie er brutzelt, einen frisch gebrühten Kaffee geniessen und im Moment sein. Zeit für genau das wünsche ich euch an dem Mittwochvormittag, natürlich mein Name. Zusammen gehen wir durch den Tag. Grüezi miteinander.

0: hier, die Lola Young. Und jetzt haben wir doch gerade gestern noch entschieden, dass wir das F-Wort verbannen. Nach vielen Wochen WM, jetzt reden wir schon wieder über den Fußball der Männer. Wir müssen! Bei uns hier in der Schweiz fängt nämlich schon wieder die neue Saison an mit der Super League. Schon gestern hat für den FC Thun das Champions League Abenteuer angefangen. 1-1 haben sie gespielt gegen den kroatischen Meister Dynamo Zagreb.
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0: Sag mal, Danja Spichtig von SRF Sport. Kaum ist die WM fertig, müssen sie jetzt schon wieder an die Säcke, haben dann die Fußballspieler keine Ferien, nichts da?
2: Ja, mal. Also, sie haben meistens schon mehrere Wochen. Es ist zwar ein bisschen Streit, wie viele Ferien das es dann sollen sein, und zwar zwischen der Spielergewerkschaft FIFPro und dem Weltverband der FIFA. Die Spielergewerkschaft fordert, dass es nach so einer WM mindestens 4 Wochen am Stück Ferien gibt. Die FIFA hat 3 Wochen bestätigt. Schlussendlich ist es aber individuell, wie viele Ferien das ein Spieler hat. Das ist ja wie bei uns auch, oder im Arbeitsvertrag geregelt.
0: Wenn ich jetzt da gleich so die Zahlen nehme und mal ein bisschen rechne, Adam Riese, dann heisst das jetzt auch, dass einzelne Spieler zum Saisonstart in die heimische Liga gar noch nicht zurück sind im Team, oder?
2: Ja, das kann sein, oder? Also jetzt beim FC Thun ist das sicher nicht der Fall. Da ist keiner an der WM dabei gewesen, aber bei europäischen Top-Clubs, wie zum Beispiel bei Bayern München, da sind noch nicht alle Spieler zurück im Training. Das ist bei den Top-5-Ligen von Europa aber auch nicht so schlimm, weil die erste Runde um einen Monat in die Meisterschaft startet. Also Spanien zum Beispiel, also quasi die Weltmeisterliga, die startet dann als erste von den Grossen am 14. August.
0: Und wir fangen halt jetzt einfach den Samstag schon wieder an in der Schweiz. Warum denn? Warum fängt die Schweiz so früh an mit der neuen Saison und nimmt auch das Risiko auf sich, dass gar noch nicht alle Spieler zurück sind von diesen Ferien nach der WM?
2: Ja, das hat unter anderem mit dem Winter in der Schweiz zu tun. Die Schweizer Meisterschaft hat eine relativ lange Winterpause und relativ viele Spiele, die gespielt werden müssen. Und ja, darum muss man halt wie einfach früh anfangen, dass man durch mag mit all diesen Matchen. Es hat aber auch einen sportlichen Grund. Die Schweizer Clubs müssen relativ früh in den europäischen Wettbewerb in Qualifikation einsteigen und darum will man auch früh mit der Meisterschaft anfangen, dass man für die wichtigen europäischen Spiele wie schon ein bisschen im Wettkampfmodus oder Rhythmus ist.
0: Der Samstag fängt sie wieder an. Die Super League, die Fans unter euch die freuen sich schon. Alle anderen können es getrost ignorieren. Ausser ihr hört SRF 3, da sind wir dabei bei den Spielen mit regelmässigen Einschaltungen. Die ersten 3 Matches am Samstag, die gibt es zwischen Lausanne-Sport und GC. Servette spielt gegen den FC Basel und den FC Luzern. 3 Tage gegen den FC Thun. Am Sonntag dann geht's weiter mit den nächsten 3 Matchen Superliga.
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0: Rolling Stones in the Stars und ich sage oi, ich freue mich auf den nächsten. Ich bin gerade 15 geworden, wo der rausgekommen ist, irgendwo zwischen Pickel, Schweissausbrüchen und Spangen gewesen. Sexy Back von Justin Timberlake geht nach dem da. SRF Verkehrsinfo von 10.31 Uhr in der Zentralschweiz. Da bleibt die Klausenpassstraße zwischen Bürglen und Spiringen weiterhin wegen eines Brandes gesperrt. Sonst haben wir keine Meldungen um die Zeit. Ihr habt freie Fahrt, falls ihr gleich noch etwas antreffen auf der Straße jederzeit durchgeben. 0800 888 123 ist unsere gratis SRF-Staumeldernummer.
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0: SRF 3 am Mittwochvormittag. Anna Zellig am Mikrofon. Guten Tag euch.

Sonnenscheinen, der geht sofort ins Herz beim Hören Change You von der Berner Musikerin Linda Wolf. Via Ohr, via Gehör ins Herz. Ja, und von wegen Gehören, das ist einer von unseren fünf menschlichen Sinn. Hören, schauen, schmücken mit der Nase, schmücken mit dem Maul, tasten. Wahnsinnig farbig und vielfältig machen zu unserem Leben die Sinn. Allerdings, sie verstauben auch immer mehr, weil wir zu viel Zeit am Bildschirm verbringen. Im digitalen Raum ist zwar ein Haufen los, aber der schmeckt ja nicht. Und klar, man könnte auch chatten, aber die Hand geben, die können wir dort ja irgendwie gleich auch niemandem. Höchste Zeit also, dass wir die Schatzkiste von den fünf Sinn wieder ausgraben und mal ein bisschen fühlen, was es da eigentlich alles so drin hat. Ganz bewusst machen wir das. Geht als nächstes zusammen mit Yvonne Scherer von SRF 2 Kultur. Sie ist blind und hat darum nochmal eine andere Wahrnehmung auf das Ganze. Radio Leute drehen, damit ihr gut hören könnt. In 8 Minuten hier auf SRF 3. Und dazwischen sorgen wir auch für gute Unterhaltung. R.E.M. Losing.

0: einfaches Gipfeli, das gerade aus dem Ofen kommt. Oder frisch gemahlene Kaffeebohnen, die ihr ja in die Kaffeemaschine gebt. Gerade so am Vormittag ein wunderbarer Geruch, oder? Fünf Sinn hat der Mensch in der Regel, wenn es um den Gipfeli oder Kaffeegeruch geht, dann kommt das Schmücken mit der Nase zum Zug. Dann gibt es aber auch das Schmücken mit dem Maul, das Schauen, Hören und Tasten. Die Yvonne Scherer von SRF 2 Kultur ist mit 7 Monaten erblindet, hat sich darum viel mit ihren anderen Sinnen auseinandergesetzt. Jetzt ist sie live bei mir, Yvonne. Ihr habt bei SRF 2 Kultur eine Sendung zu den menschlichen Sinnen gemacht. Und du beschäftigst dich aufgrund von deiner Geschichte eh schon lange mit dem Thema. Was macht unsere 5 menschlichen Sinne für dich so speziell?
1: Die Sinne sind für mich wie ein wunderschönes Mosaik mit verschiedenen Steinen, verschiedenen Farben, verschiedenen Materialien. Und wenn es jetzt nur eine Art von so einem Stein hätte, wäre das ja mega langweilig und gar kein Mosaik. Und all die verschiedenen Mosaiksteine, also eben, wenn es schmeckt, wie du jetzt gesagt hast, der Duft von Kaffee, wenn die Amsel singt oder wenn ich das Fähli von meiner Hündin streichle, das sind ganz verschiedene Eindrücke, die Freude machen.
0: Definitiv. Und Tierliebe ist sowieso noch mal etwas ganz Spezielles. Ich kenne es von meinen Büsi, aber das wären wir dann eher beim Übersinnlichen. Ich würde sagen, wir bleiben bei den 5 menschlichen Sinn. Bei dir fällt das Schauen weg. Das heisst, du musst sicher mehr hören, schmücken, stelle ich mir vor. Bist du manchmal nicht auch fast ein bisschen überreizt, wenn das Hirn ja mega so an die Säcke muss, um das zu übersetzen?
1: Ja, wir leben wirklich in einer Welt, wo unsere Sinne überflutet werden. Mit vielen Reizen. Und manchmal ist das einfach zu viel. Man muss natürlich dazu sagen, das ist ja gemacht. Das ist eigentlich nicht natürlich. Mhm. Weil wenn wir in der Natur sind, dann merken wir, dass die Sinne sind, die viel mehr in der Balance sind. Dann haben wir Raum. Unser Hirn ist wirklich so gedacht, dass es das Mosaik kann bilden kann. Unsere Sinne können alle gleichzeitig arbeiten und geben unserem Leben einen grossen Reichtum, eine Dichte. Und so erlebe ich es eben auch sehr viel Sinn. Sinne und Sinn, das ist ja auch das gleiche Wort.
0: Tatsächlich. Und in der Augenwelt, da gibt es ja auch immer mehr und schnellere Bilder. Das ist vielleicht das, was ich auch so ein bisschen angesprochen habe vorher. Stichwort Bildschirm, Smartphone, Social Media. Da kommt man manchmal eben fast in eine Art Rausch. Dröhnen wir uns da nicht auch fast ein bisschen zu, wenn man da immer mehr reinlässt?
1: Ich glaube, das kommt ganz darauf an, wie wir es machen. Klar, das kann sein, das sind wir einfach überrollt. Aber wenn ich ganz, ganz bewusst schmecke, zum Beispiel an einer Rose, die ich so gerne habe, oder wenn ich bewusst eine Musik höre, oder wenn ich mit den Händen oder dem ganzen Körper spüre, dann bin ich ganz im Moment. Ich bin da. Ich mache jetzt einfach nur das. Ich bin. Und dann bin ich nicht abgelenkt. Ich nehme wahr, das klingt mir auch so ein schönes Wort, wahrnehmen. Und dann spüre ich mehr die andere die Natur viel stärker. Und dann bin ich nicht isoliert, wie da irgendwie allein hinter meinem Bildschirm, sondern verbunden mit mir und den anderen. Und ich fühle mich dann immer so unglaublich lebendig. Und schon nur einem Lebenslieb lohnt sich das Leben, von dem bin ich überzeugt.
0: Achtsam im Moment sein, wäre es vielleicht noch anders ausgedrückt. Yvonne Scherer.
1: Das klingt gut.
0: Gell? Yvonne Scherer von SRF 2 Kultur. Ihr gehört sie auch in der Sendung Perspektiven von SRF 2 Kultur zu diesem Thema. Wir hier bei SRF 3, wir wollen uns auf 2 Sinn noch ein bisschen genauer besinnen. Zuerst widmen wir uns dem Schmücken. Also dem Duft, das machen wir hier bei uns nach den 11. Jetzt Alex Warren mit Fever Dream.

0: Das ist der Neue von der Zürcherin Naomi Laren. Hot Girl Summer haben wir gehört vor der wichtigsten Meldung der Stunde. Die gibt es jetzt. Das ist SRF 3.
1: Die Nachrichten von SRF um 11 mit Patrick Watte. Es ist sonnig und heiß in der Schweiz. Das lockt viele Menschen für eine Abkühlung an Seen und Flüsse. Doch das kann gefährlich sein. Allein in den letzten 30 Tagen sind mindestens 15 Menschen bei einem Badeunfall ums Leben gekommen. Mit Blick auf die ganze bisherige Badesaison seien die Fallzahlen eher hoch. Das sagt die Schweizerische Lebensrettungsgesellschaft zur Nachrichtenagentur Keystone Estia. Durchschnittlich ertrinken in der Schweiz jedes Jahr rund 50 Personen. Besonders häufig sind es junge Männer und Personen über 65. In der Schweiz wird das Holz von gefällten Bäumen zunehmend als sogenanntes Energieholz verwendet. Das heißt, es wird zum Heizen oder zur Stromproduktion verbrannt. Laut neuen Zahlen des Bundes wurden im letzten Jahr in der Schweiz rund 2,2 Millionen Kubikmeter Energieholz geerntet. Das ist fast die Hälfte der gesamten Holzernte in der Schweiz und doppelt so viel wie vor 20 Jahren. Der restliche Teil des Holzes wird etwa im Bau oder der Industrie verarbeitet. Grund für die steigende Bedeutung von Energieholz dürfte sein, dass Holz als erneuerbare Energiequelle gefragter wird und die Zahl der Holzheizungen und Wärmeverbünde in der Schweiz steigt. Ins Ausland mit zwei Meldungen zu Waldbränden in Europa. In Südfrankreich bekämpfen über 1000 Feuerwehrleute einen Waldbrand, der sich seit gestern Nachmittag auf eine Fläche von 2500 Hektar ausgebreitet hat. Das entspricht etwa der Fläche der Stadt Basel. Auch Löschflugzeuge und Hubschrauber werden eingesetzt. Wegen des Brandes rund 100 Kilometer nordöstlich von Marseille mussten rund 500 Personen evakuiert werden. Und mehrere Brände weiten sich auf der italienischen Insel Sizilien aus. Im Hinterland von Palermo wurden 100 Menschen wegen eines Feuers in der Nähe ihres Dorfes evakuiert. In Palermo selbst fiel in der Nacht mehrfach der Strom aus. Laut der Feuerwehr werden die Brände auf Sizilien durch den heißen Wüstenwind Scirocco angefacht. Außerdem macht eine Hitzewelle mit Temperaturen bis 46 Grad den Menschen zu schaffen. Dann das Wetter. Es gibt viel Sonnenschein heute bei 25 bis 29 Grad. Das waren Nachrichten von Radio SRF, verantwortlich David Burkhardt.
0: SRF-Verkehrsinfo von 11.02 Uhr im Berner Oberland auf der A8 Richtung Interlaken, Stau zwischen Leissigen und Interlaken West. In der Zentralschweiz, da bleibt die Klausenpassstraße zwischen Bürglen und Spinningen weiterhin wegen eines Brandes gesperrt. Und auf der A2 Richtung Gotthard stocken der Verkehr zwischen der Verzweigung Rotsee und Kriens.
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0: Der Jean-Luc, ein SRF3-Hörer, hat mir ins Studio geschrieben, sein Kaffee aus dem Thermoskrug eingeschenkt und jetzt gäbe es einen Brunch auf dem Thunersee. Wow, das ist auch mal ein achtsam im Moment sein, würde ich sagen. Geniesst deinen Kaffee, Jean-Luc, gut an dem Schmücken und Aussicht geniessen. Das Foto sieht einmal Hammer aus, das er dazu geschickt hat. Dann natürlich mein Name. Ihr erreicht uns unter 079 308 33 33 079 308 33 33. Guten Mittwoch.

0: Vorausgesetzt, ihr seid nicht gar krank, ein Sommergrip, verstopfte Nase, schmückt mal gut. Dort, wo ihr gerade seid, geht eure Nase an. Was schmückt ihr bei euch daheim, im Auto, im Büro? Die Kollegin Yvonne Scherer von SRF 2 Kultur ist eine Duftexpertin und gerade bei mir. Was schmückst du jetzt in dem Moment, Yvonne?
1: Also da im Studio schmückt es so ein bisschen nach Depp. So ein bisschen nach den Stoffen, die Schau schlucken, dass es da gut tönt. Und es schmeckt nach meiner Handcreme und die schmeckt so ein bisschen holzig.
0: Ah, und bei mir noch ein bisschen nach Kaffee, weil ich auch gerade einen bekommen habe.
1: Fein.
0: Ja, wir gehen heute unseren 5 Sinn auf den Grund. Yvonne, ich habe vorher gesagt, gönnt die Nase an. Was ist mit dem eigentlich gemeint?
1: Also wenn du jetzt da stehst, ich hocke jetzt eben. Aber wenn wir jetzt stehen, können wir das mal ausprobieren und schauen, wo ist eigentlich der vorderste Punkt? Und wenn man jetzt nicht einen extremen Vorbau hat, dann ist das wirklich die Nase. Ja. Also die Nase geht uns immer voraus und gibt uns ganz viele Infos, die uns dienen können. Die Nase schickt nämlich Düfte in die Hirnregionen, wo unsere Gefühle, unsere Erinnerungen verwalten. Und sie sagt uns zum Beispiel, wer wir mögen schmecken, das ist viel wichtiger, als wir meinen. Und wer nicht? Also wir umgeben uns nicht mit Leuten, die wir nicht mögen schmecken. Sie sagt uns auch, wie es jemandem geht, ob jemand zu Weg ist oder gestresst. Es gibt auch Krankheiten, die schmecken. Die Nase gibt uns ganz viele wertvolle Informationen, die fest an das Lebige und Einzulebige gehen und machen uns durch das eben lebig und sehr menschlich.
0: Und gerade so beim Essen ist sie ja auch mega wichtig, oder?
1: Beim Essen ist es extrem wichtig, weil 80% ist Nase, nur 20% ist Zunge. Die kann ja nur süß, salzig, sauer, bitter, Umami. Und wenn du aber wissen willst, was du isst oder trinkst, dann brauchst du deine Nase. Mhm. Und es lohnt sich, an seinem Essen oder am Kaffee zuerst so richtig mal zu schmücken. Und bei jedem Biss kann man zum Beispiel auch ein- und ausschnaufen und so den Geschmack verstärken. Aber durch die Nase natürlich. Und Kräuter und Gewürze zum Beispiel haben viele positive Wirkungen auf unseren Körper. Da lohnt es sich, mit denen zu pröbeln. Und man weiss auch, dass Röstaromen, eben das frische, ominöse Brot, Öpfelkuchen, aber eben auch der Kaffee, das Röstaromen glücklich machen.
0: Ja, ich habe jetzt wirklich gerade vor mir.
1: Und
0: es geht mir halt schon besser, wenn ich einen da habe, wenn ich keinen da habe. Gibt es noch mehr Düfte, die uns gut tun?
1: Es gibt ganz viele, da könnt ihr dir tagefüllend erzählen. Das mache ich jetzt nicht. Also, wir schauen ja die Sachen einfach an, zum Beispiel Blumen, und schmecken gar nicht unbedingt dran. Aber gerade Blumendüfte, sie ist schön, sie erfreuen uns. Nehmen wir mal eine Rose, die ist sehr, sehr wohltuend, hat sehr viele positive Eigenschaften, wie sie auf uns wirkt. Und man kann ja zum Beispiel Duftrosen rauslesen beim Kaufen und nicht da die Geruchlosen. Mhm. Oder wenn wir gehen spazieren, bewusst schmecken, vielleicht mal bleiben stehen oder auf ein Bänkchen hocken, die Augen zu. Frisch gemähtes Gras ist zum Beispiel ein Duft, den viele Leute mega gerne haben. Oder wenn wir Glück haben, Heu, der ist zum Beispiel schmerzlindernd. Oder der Duft vom Tannenwald. Der tut machen, dass wir mehr von diesen Zellen in unserem Blut haben, die Krebs verjagen kann, dass der gar nicht kommt. Also, Tannenwaldduft steigert sogar unsere Gesundheit.
0: Also, verstehe ich richtig, einzig der Duft, ohne dass man irgendetwas anlangt oder das Intus hat.
1: Im Wald rumlaufen, stundenlang, ist etwas vom Gesüngsten, was du kannst machen.
0: Beim nächsten Spaziergang. Also, unbedingt mal wieder die AirPods ganz bewusst daheim lassen und einfach nur spazieren und schmücken. Die Umwelt bewusst über die Nase und über die Sinn wahrnehmen. Das nehme ich mir jetzt auch gerade vor. Und wenn ihr einen regelrechten Schmück-Erlebnis-Parkour machen wollt, dann könnt ihr das im Sensorium. Das Sensorium ist in der Nähe von Walkringen im Kanton Bern, SRF 2 Kultur ist für die Sendung Perspektiven. Dort hin könnte auch ein nächster Sommerferienausflug sein, wenn es mal schifft oder so.

0: Train Pennsylvania. Wenn der Bauch langsam knurrelt, es geht auf den Mittag zu, um 12 Uhr mit unserem Newsmagazin.
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0: Genau, 15 Jahre ist es her, dass der rechtsextreme Anders Breivik in Norwegen 77 Menschen umgebracht hat. Es ist das schlimmste Verbrechen, das Norwegen je erlebt hat. Und heute Thema im Info 3, Michael Wettstein.
2: Ja, in Norwegen findet heute Gedenkveranstaltungen statt zum 15. Jahrestag von dieser Tat. Wir reden darum mit unserem Korrespondent und fragen, wie die Norwegerinnen und Norweger den Opfern gedenken und grundsätzlich, wie hat das Massaker die norwegische Gesellschaft verändert, sichtbar und unsichtbar. Das in einer halben Stunde bei uns im Info 3.
0: SRF Verkehrsinfo von 11.30 Uhr in der Zentralschweiz auf der A2 Richtung Luzern. Stau nach einem Unfall zwischen dem Tunnel Mariazell und Sempach. Weiter ist die Klausenpassstraße zwischen Bürglen und Spiringen weiterhin wegen eines Brandes gesperrt. Dann Stau im Berner Oberland auf der A8 über den Brünigpass in beiden Richtungen zwischen Lunger Nord und Brienzwiler wegen Bauarbeiten. Sowie auf der A8 Richtung Interlaken zwischen Leissigen und Interlaken West. Falls ihr unterwegs noch mehr gesehen, ihr könnt es uns jederzeit durchgeben. 0800 888 123 ist unsere gratis SRF-Staumeldenummer. Zusammen richtig zum Mittag an natürlich am Mikrofon. Schön sind ihr bei uns. Jessie J.

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Elton John und Britney Spears. Hold me closer. Haben einen guten Mittwoch mit SRF 3. Und ist ja noch lustig, wo ich letzte im Zug gehockt bin, da habe ich per Zufall den Musiker Remo Forer getroffen. Vom Toggenburg. Er ist gerade ein bisschen verkrugelt heimgekommen von einem Trip auf Mallorca. Hat er erzählt, er sei gerade am Zoll beim Flughafen auseinandergenommen worden. Passiere ihm etwa die. Bei uns darf er einfach kommen, da im Musikprogramm. Wir verdächtigen ihn höchstens den guten Schweizer Musik, Remo Forer. 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

0: Freestyler, SRF Info von 11.59 Uhr. Im Berner Oberland staunt eine Stunde Zeitverlust auf der A8 über den Brünigpass Richtung Brienz zwischen Lungen Nord und Brienz Wieler wegen Bauarbeiten. In der Zentralschweiz auf der A2 Richtung Luzern zwischen dem Tunnel Mariazell und Sempach Stau nach einem Unfall. Weiter ist die Klausenpassstraße zwischen Bürglen und Spiringen weiterhin wegen eines Brandes gesperrt. Und schließlich vor dem Gotthardtunnel Richtung Süden ab Wassen 3 Kilometer Stau und 30 Minuten Wartezeit. Die Einfahrt in Göschnen ist gesperrt. Jetzt bei uns als Newsmagazin, es ist 12 Uhr.
1: Info 3. Für den Pharmazulieferer Lonza läuft's gut. Und das, obwohl die wichtige Zusammenarbeit mit dem Impfstoffhersteller Moderna weggefallen ist. Dann erstmals seit fast 20 Jahren besucht ein libanesischer Staatschef das Weiße Haus. Die Hintergründe. Und 15 Jahre nach dem Anschlag in Norwegen, wie geht die Bevölkerung heute mit dem Trauma um? Dem gehen wir nach im Info 3 heute mit Michael Wettstein. Der Pharmazulieferer Lonza wurde spätestens mit Corona landesweit bekannt mit dem großen Moderna-Auftrag für die Covid-Impfung. Doch das ist Vergangenheit. Nach Corona hat Moderna die Partnerschaft mit Lonza eingestellt. Heute hat Lonza die Halbjahreszahlen vorgestellt. Lonza ist rentabel und legt auch beim Umsatz weiter zu. Frage nun an Wirtschaftsredaktorin Lucia Theiler. Lonza geht es gut, auch nach Corona. Wie ist das zu erklären?
2: Ja, Lonza konzentriert sich ausschließlich auf Kunden aus der Pharmaindustrie. Sie haben schon vor Jahren gesehen, dass diese Kundschaft eben rentabler ist als beispielsweise Chemie herzustellen. Und vor ein paar Monaten hat Lonza dann endlich auch einen Käufer gefunden für das Geschäft mit Kapseln und Nahrungsmittelergänzungen. Gekauft hat dieses Geschäft eine Private Equity Gesellschaft, was Lonza rund 3 Milliarden Franken in die Kasse bringen wird. Und so ist Lonza nun eben ein reiner Auftragshersteller für die Pharmaindustrie und das bringt Geld.
1: Das heißt, Lonza hat sich von Sparten getrennt, die nicht passen, und setzt alles auf eine Karte.
2: Ja, aber diese eine Karte ist natürlich auch vielfältig. Also Lonza beliefert unterschiedliche Kunden mit unterschiedlichen Wirkstoffen, zum Beispiel biologische Antikörper, Wirkstoffe für hochmoderne, neuartige Krebstherapien, Substanzen für Zell- und Gentherapien. Das sind alles komplexe Wirkstoffe, die anspruchsvoll sind in der Herstellung und die großen Pharmafirmen produzieren diese Wirkstoffe immer wegen ihrer selbst. Sondern sie kaufen sie eben zu.
1: Das scheint sich auszuzahlen. In FISP hat Lonza heute mit 6'000 Mitarbeiterinnen und Mitarbeitern mehr Angestellte als während Corona.
2: Ja, es waren in den Corona-Jahren etwa 5'000, jetzt sind es wie gesagt mehr. Lonza investiert auch weiter im Wallis, auch am Standort Stein. Und das Ganze hat in den Corona-Jahren auch etwas zu reden gegeben im Wallis, weil da die Region an die Grenzen kam, bei den Wohnungen zum Beispiel. Es gab daraufhin aber auch zusammen mit den Behörden Maßnahmen. An der Medienkonferenz heute fragte ein Journalist nach Limiten in den Dörfern, durch diese Investitionen und der Konzernchef sagte da, die Arbeitsplätze seien für die Schweiz ja aber insgesamt auch wichtig. Es scheint also kein Handlungsbedarf zu geben.
1: Geht es nun in diesem Takt weiter?
2: Ja, also Lonza rechnet mit weiterem Umsatzwachstum und besserem Betriebsgewinn, auch für das Gesamtjahr. Und von der Politik Trump sieht sich Lonza nicht sehr betroffen, zumal das Unternehmen weltweit produziert. Also ja, es könnte so weitergehen.
1: Wirtschaftsredaktorin Lucia Theiler, vielen Dank. Zu weiteren Meldungen des Vormittags und Livia Schmid. Mindestens 15 Menschen sind in den letzten 30 Tagen bei einem Badeunfall ums Leben gekommen.
3: Das sagt die Schweizerische Lebensrettungsgesellschaft zur Nachrichtenagentur Keystone SDA. Mit Blick auf die beiden vorherigen Badesaisons ist die Zahl in diesem Jahr bislang höher. Im Schnitt ertrinken pro Jahr rund 50 Personen in der Schweiz. Besonders häufig sind es junge Männer und Personen über 65. In der Schweiz wird das Holz von gefällten Bäumen zunehmend als sogenanntes Energieholz verwendet, also zum Heizen oder zur Stromproduktion. Neue Zahlen des Bundes zeigen, letztes Jahr wurden hierzulande mehr als 2 Millionen Kubikmeter Energieholz geerntet. Das ist fast die Hälfte der gesamten Holzernte in der Schweiz und das ist doppelt so viel wie vor 20 Jahren. Der restliche Teil des Holzes wird etwa im Bau oder in der Industrie verarbeitet.
1: Erstmals seit fast 20 Jahren hat ein libanesischer Staatschef gestern das Weiße Haus in Washington besucht. Präsident Joseph Aoun traf US-Präsident Donald Trump. Ein Drahtseilakt für Aoun. Auf der einen Seite braucht er die Hilfe der USA, um den Rückzug israelischer Truppen aus dem Südlibanon zu erreichen. Auf der anderen Seite steht er unter Druck, die radikal-islamische Hisbollah zu entwaffnen. Ich habe die freie Journalistin Meret Michel gefragt, wurde beim Treffen etwas Konkretes beschlossen oder war es eher symbolisch?
4: Das konkrete Ziel von Joseph Aoun war es, über die weitere Umsetzung des Rahmenabkommens zu verhandeln, das im Juni zwischen Israel und Libanon abgeschlossen wurde. Dabei wurde seitens der USA vor allem viel versprochen. Sollte die libanesische Regierung die vollständige Entwaffnung der Hisbollah erreichen, stellte die US-Regierung nicht nur ein Ende der israelischen Besatzung im Südlibanon in Aussicht, sondern auch wirtschaftliche Investitionen und die Wiederaufnahme von Direktflügen zwischen Libanon und den USA. Für den libanesischen Präsidenten wiederum war dieses Treffen deswegen zentral, weil es seine Mission war, für die libanesische Vision dieses Rahmenabkommens Druck zu machen. Sein wichtigster Punkt war, dass nur ein vollständiger Truppenabzug Israels aus dem Südlibanon dauerhafte Stabilität in der Region bringen könnte.
1: Die Rede ist von einem historischen Treffen. Warum hat Trump den libanesischen Präsidenten Aoun gerade jetzt empfangen?
4: Die USA versucht sich als alleiniger Hegemon in der Region zu etablieren und setzt sich deswegen für eine Stärkung der Beziehungen etwa auch zwischen Syrien und Irak ein, aber eben auch zwischen Libanon und Syrien zum Beispiel. Diese Länder, das ist das Ziel der US-Regierung, sollen fest im Orbit der amerikanischen Verbündeten sein in der Region. Und dabei ist es natürlich auch das Ziel, den Einfluss des Irans in diesen Ländern zu schwächen. Deswegen würde ich auch sagen, dass dieses Treffen tatsächlich historisch war, weil es eben zeigt, wie fundamental sich die Kräfteverhältnisse nicht nur innerhalb des Libanons, sondern in der ganzen Region verschoben haben und wie sehr die USA daran arbeiten, ihren Machtanspruch im Nahen Osten zu konsolidieren.
1: Gestern kündigte Israel an, die Armee werde sich im Süden aus bestimmten Zonen zurückziehen. Besteht ein Zusammenhang zwischen dieser Entscheidung und dem Treffen in Washington?
4: Ja, es ging um die Frage, wie dieser schrittweise Rückzug genau umgesetzt werden sollte. Im Kern geht es dabei aber um die sehr fundamentale Frage, wer die Verantwortung trägt in diesem Abkommen für den ersten Schritt. Die libanesische Regierung mit der Entwaffnung der Hisbollah oder die israelische Armee mit dem Truppenabzug. Denn genauso wie die libanesische Seite Israel nicht abkauft, dass sie bereit sind für einen Truppenabzug, vertraut die israelische Seite nicht, dass die libanesische Regierung in der Lage ist, die Hisbollah tatsächlich vollständig zu entwaffnen. Naturgemäß ist Israel hier natürlich in der stärkeren Position, denn sie können stets sagen, dass die Entwaffnung noch nicht vollständig geschehen ist und sie deswegen weiter in Libanon stationiert bleiben. Deswegen ist auch der Druck der USA auf Israel für die Ziele der libanesischen Regierung so entscheidend.
1: Sagt Meret Michel, freie Journalistin in Beirut. Eine KI-Anwendung des Unternehmens OpenAI hat bei einem Test unerwartet einen eigenständigen Cyberangriff durchgeführt.
3: Nach Angaben von OpenAI gelang es dem Programm, aus einer abgeschotteten Testumgebung auszubrechen, selbstständig ins Internet zu gelangen und dann Systeme einer anderen KI-Plattform anzugreifen. Dafür habe die Anwendung zuvor unentdeckte Sicherheitslücken ausgenutzt. OpenAI spricht von einem beispiellosen Cybervorfall und kündigte an, die Sicherheitsvorkehrungen zu verstärken. In mehreren Teilen Europas wüten derzeit Waldbrände. Etwa im Süden Frankreichs, nordöstlich von Marseille. Dort bekämpfen mehr als 1000 Feuerwehrleute einen Brand, der gestern ausgebrochen ist. Mittlerweile habe der Waldbrand eine Fläche von 2500 Hektar zerstört. Das entspricht etwa der Fläche der Stadt Basel. Rund 500 Personen mussten in Sicherheit gebracht werden. Ebenfalls in Sicherheit gebracht werden mussten 100 Menschen auf der italienischen Insel Sizilien. Grund dafür ist ein Brand im Hinterland von Palermo. Auf der Insel gibt es mehrere Waldbrände. Diese werden laut der Feuerwehr durch den heißen Wüstenwind Scirocco angefacht.
1: Info 3. Auf den Tag 15 Jahre ist es her, seit der norwegische Rechtsextremist Anders Breivik ein Massaker angerichtet hat. 77 Menschen starben. Zuerst zündete Breivik eine Bombe im Regierungsviertel von Oslo. Später schoss er auf der Insel Utøya auf die überwiegend jugendlichen Teilnehmenden eines Sommerlagers der Sozialdemokratischen Partei. Breivik wurde verurteilt und verwahrt. Er sitzt in einem Hochsicherheitsgefängnis. 15 Jahre ist die Tat nun also her. Ich habe Nordeuropa-Korrespondent Bruno Kaufmann gefragt, wie Norwegen den heutigen Jahrestag begeht.
5: Mit einer sehr bewegenden und berührenden Gedenkveranstaltung, zum ersten Mal nicht auf Utøya, sondern im Regierungsviertel, das ja zerstört wurde vor 15 Jahren und das heute wieder eröffnet wurde, wo eben die Menschen zum ersten Mal wieder dort sein können, wo eigentlich dieses Attentat begann vor 15 Jahren. Alle 77 Namen der Opfer wurden vorgelesen. Gleichzeitig hat man die Möwen gehört und es wurde ein Gedenk, auch Monument eröffnet mit 300.000 Mosaiksteinen, das von einer starken Stahlkonstruktion getragen wird, auch als Symbol letztlich, dass die Freiheit und Demokratie eben aktive Unterstützung und auch Infrastruktur braucht.
1: Das Regierungsviertel ist eine sichtbare Narbe, die das Massaker hinterlassen hat. Welche seelischen Narben in der norwegischen Gesellschaft sind bis heute spürbar?
5: Die sind noch sehr präsent, das hat man gerade heute wieder gemerkt. Diese sind weder verheilt noch vergessen. Im Gegenteil, heute muss man sagen, es werden eigentlich neue Narben auch geschaffen, indem zum Beispiel eine neue Generation jetzt eben aufgewachsen ist, die diese Attentate nicht bewusst miterlebt hat und dass in den sozialen Medien die Polarisierung zunimmt und auch die Unwahrheiten, die dort verbreitet werden, wieder verstärkt werden. Es gibt Untersuchungen, die zeigen, dass sehr viele Posts zum Beispiel den Terroristen auch als Held verehren, einerseits, aber auf der anderen Seite gibt es auch Verschwörungstheorien und Konspirationen, die sagen, dass die sozialdemokratische Regierungspartei diese Attentate eigentlich für sich nutzt und diese fast ausgelöst hat. Rund ein Viertel der Norwegerinnen und Norweger glauben, dass die Sozialdemokraten diese missbrauchen.
1: Wie hat Norwegen denn das Massaker aufgearbeitet?
5: Sehr eindrücklich und auch ernsthaft, würde ich sagen. Das hat mit den Dialogen zu tun, die immer wieder gesucht werden, mit den Angehörigen der Opfer, aber auch der breiten Öffentlichkeit. Heute wird ein Gedenkzentrum im Zentrum von Oslo eröffnet, das dazu auch dienen soll. Aber auch der Rechtsstaat Norwegens hat ja wirklich einen Stresstest erlebt. Der Attentäter kann alle 2-3 Jahre seine Freilassung beantragen. Er sucht die Öffentlichkeit. Er möchte sozusagen dastehen als stolzer Attentäter. Und das ist natürlich ein großer Test für Norweger. Und deshalb ist man auch heute so bemüht, eben nicht zu vergessen und die Wahrheiten auf den Tisch zu legen.
1: Informationen von Nordeuropa-Korrespondent Bruno Kaufmann. Bleibt der Blick auf das Wetter und die Börsendaten von SIX.
3: Der Swiss Market Index liegt im Moment bei 14.345 Punkten. Das ist ein Plus von 0,3%. Der Euro wird zu 92,67 gehandelt, der Dollar zu 81,29. Und das Wetter heute und morgen ist es meist sonnig bei 25 bis 29 Grad.
1: Das war Info 3 am Mittag. Verantwortlich für die Sendung heute Livia Schmid und Michael Wettstein.
0: Einen guten Neu, Anna Zöllig am Mikrofon. Denkt dran, beim Mittagessen unbedingt zuerst am Teller schmücken, bevor er gerade reinhaut.
6: 80% ist Nase, nur 20% ist Zunge. Die kann ja nur süß, salzig, sauer, bitter, Umami. Und wenn du aber wissen willst, was du isst oder trinkst, dann brauchst du deine Nase.
0: Von, haben wir vorher von der Duftexpertin Yvonne Scherer gelernt. Also, auf die Nase, fertig, los.
7: Ich hebe ab!

0: Black Eyed Boy, exakt 30-jährig, der Song 1996, Texas, haben wir gehört. Ja, zusammen gehen wir durch den Mittag, schön sind ihr bei uns. Und wenn ihr heute Morgen schon SRF 3 gehört habt, dann bin ich sicher, ihr geht ein bisschen anders eure Restaurantwahl an jetzt. Also egal, ob jetzt für den Mittag am Arbeiten oder im schönen Nacht am Meer in der Ferien. Leere Restaurant, nämlich die meiden wir Menschen. Das haben wir heute Morgen gehört, mein Vater zum Beispiel. Ich mag mich erinnern, der hat mir als Kind immer gesagt, Anna, wenn ein Resti leer ist, dann ist das ein Zeichen dafür, dass es nicht gut ist. Da gehen wir also nicht hin. Ja, heute zu TripAdvisor-Zeiten etc., da läuft das alles eh etwas anders. Was aber geblieben ist, ist, dass man eben die leeren Reste meidet. Und das hat mitunter einen psychologischen Grund.
1: Das hat mit dem sogenannten Spotlight-Effekt zu tun. Also man hat das Gefühl, man steht im Rampenlicht. Wenn man der einzige Gast ist in einem Restaurant, dann fühlt man sich selber wie auf einem Präsentierteller. Und auch die ganze Aufmerksamkeit vom Personal hat man das Gefühl, sich auf einem gerichtet.
0: Erklärt Psychologin Serena Wenzin. Mega spannend. Das ist ein Grund für das Phänomen. Es gibt noch mehr. Schaut vorbei auf srf3.ch. Dort lesen wir auch, was muss passieren, damit wir beides eben nicht so als Bedrohung empfinden. Ja, sowieso. Ich empfinde die vollen Restaurants ein bisschen als Reizüberflutung. Da geniesse ich gerne auch mal ein bisschen Ruhe zwischendurch. Von dem her wählt doch heute Mittag mal bewusst wieder das leere Reste. Einfach so, weil ihr könnt. Einen guten.

0: Musik vom Berner Oberland, Schweizer Musik, der Maya Glor, Forget You, SRF Verkehrsinfo von 12.30 Uhr im Berner Oberland Stau und mindestens eine halbe Stunde mehr Fahrzeit auf der A8 über den Brünigpass Richtung Brienz zwischen Lungen Nord und Brienzwiler wegen Bauarbeiten. Und in der Zentralschweiz auf der A2 Richtung Luzern zwischen Dagmarsellen und Sempach Stau, mindestens 45 Minuten Zeitverlust nach einem Unfall. Und schließlich vor dem Gotthardtunnel Richtung Süden 4 Kilometer Stau und bis zu 45 Minuten Wartezeit ab Assen. Die Einfahrten in Göschnen ist gesperrt. Falls ihr unterwegs noch mehr seht, wo man wissen sollte, dann gerne durchgehen unter 0800 888 123. Das ist unsere gratis SRF Staumeldenummer. Der Mittwochmittag auf SRF 3, Anna Zöllig am Mikrofon. Ja, und wie es halt so ist im Sommer, die Frau Zöllig am Eppbeere und Heidelbeere essen im Studio. Ja, von mir aus könnte ich den Sommer ja für immer anheben, vor allem so, wenn er sich jetzt und die nächsten Tage zeigt. So schön erträgliche, aber schöne Temperaturen und definitiv Schwimmbewetter perfekt. Ja, die Sommerkind und Roy, die sind sicher auch froh über das, was jetzt kommt. 5 Sommersongs, jawohl, wir haben uns nämlich gedacht, Sommer für immer ausrufen, ja, das können auch wir nicht, aber was wir können, ist die nächsten 5 Songs dafür sorgen, dass er ganz sicher nicht geht.
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0: Wir können zwar nicht machen, dass der Sommer für immer anhebt, aber wir können euch mal 5 geben.
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0: Ja, und Markus Brönnimann scheint es zu gefallen. Er hat mir gerade ins Studio geschrieben unter 079 308 33 33. Hallo, liebes SRF 3 Team, es wird ja viel reklamiert über Musikprogramme und so weiter, was aber seit den Mittagsnachrichten gespielt wird. Hallo, das ist einfach genial und trifft zumindest meinen Geschmack zu 100%. Ja, danke für das, lieber Markus. Und wir müssen einen Weg noch nicht den Alarm schlagen. Den Sommer, der hebt jetzt schon noch ein Moment.
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0: Simon Eschli von SRF Meteo. So eine Bauer heute.
2: Der blaue Himmel fast überall. Es ist nur ganz wenig Quellwolken, die Schatten geben. Nachmittag kommen dann von Nord her vielleicht mal ein paar Schleierwolken, aber das ist mehr Dekoration als ein sonniger Nachmittag. Das bei 24 bis 28 Grad. Draussen geht noch ein schwaches Windli.
0: Morgen bitte Betty auch.
2: Fast ähnlich, noch mal viel Sonnenschein, aber du hast morgen noch so zwei, drei Wolken mehr, die du am Himmel kannst zählen. Nämlich am Morgen die höheren Wolkenfelder, die noch durchziehen. Dann am Nachmittag Quellwolken, vor allem über den Bergen. Und gerade so Zentral-Ostschweiz sind die doch mal ein bisschen grösser. Aber es ist morgen immer noch ein sonniger Tag. Die Nacht auf morgen noch mal frisch, dann 24 bis 28 Grad, ein bisschen wärmer im Rhonetal. Und am Morgen wieder ein leichter Wind. Stärker spüren wir den Wind in den Alpenteller.
0: Wir schauen noch schnell ein bisschen vorne. Nachher kommt nämlich schon fast das Wochenende, Freitag.
2: Freitag ist sicher der sonnigste von diesen Tagen. Frische Nacht, dann durch den Tag sonnig und warm. Ideal nochmal zum Dussen sein. Falls du in der Body bist, merkst du sicher, wenn du aus dem Wasser kommst, schon die schwache Beise. Dann Samstag auch wieder zuerst sonnig und sogar heiß. Aber Samstagnachmittag kommen dann durch mehr Wolken auf. Teilweise bringen die einen Regengüss oder ein Gewitter. Die können lokal mal kräftig sein. Dazu frischt allgemein der Wind auf. Und dann am Sonntag gibt es hin und her aus Sonne und Wolken. Teilweise auch wieder Regengüsse oder Gewitter. Die Temperaturen gehen dann mal ein Spürchen zurück.
0: Das haben wir doch jetzt anders ausgemacht, Simon Eschli.
2: Nächste Woche kommt so das nächste Hoch und dann kommt der Sommer wieder richtig zurück.
0: So sagt der Simon Eschli von SRF Meteo.

0: Care singen HNO vom Aargau. Da bei uns jetzt aber die wichtigste Meldung von der Stunde. Die gibt es von unserer News-Redaktion. Das ist SRF 3.
1: Die Nachrichten von SRF um 1 mit Simon Richle. Es ist auf den Tag 15 Jahre her, dass der norwegische Rechtsextremist Anders Breivik ein Massaker angerichtet hat. Zuerst zündete Breivik eine Bombe im Regierungsviertel von Oslo. Später schoss er auf der Insel Utøya auf die überwiegend jugendlichen Teilnehmer eines Sommerlagers der Sozialdemokratischen Partei. 77 Menschen starben. Breivik wurde verurteilt und verwahrt. Heute gab es eine Gedenkveranstaltung im damals zerstörten Regierungsviertel. Unser Nordeuropa-Korrespondent Bruno Kaufmann sagt, die Veranstaltung habe gezeigt, auch 15 Jahre später gäbe es in Norwegen wegen des Attentats noch seelische Narben.
2: Die sind noch sehr präsent, das hat man gerade heute wieder gemerkt. Diese sind weder verheilt noch vergessen. Im Gegenteil, heute muss man sagen, es werden eigentlich neue Narben auch geschaffen, indem zum Beispiel eine neue Generation jetzt eben aufgewachsen ist, die diese Attentate nicht bewusst miterlebt hat und dass in den sozialen Medien die Polarisierung zunimmt und auch die Unwahrheiten, die dort verbreitet werden, wieder verstärkt werden. Es gibt Untersuchungen, die zeigen, dass sehr viele Posts, zum Beispiel den Terroristen auch als Held verehren, einerseits, aber auf der anderen Seite gibt es auch Verschwörungstheorien und Konspirationen, die sagen, dass die sozialdemokratische Regierungspartei diese Attentate eigentlich für sich nutzt und diese fast ausgelöst hat. Rund ein Viertel der Norwegerinnen und Norweger glauben, dass die Sozialdemokraten diese missbrauchen.
1: Die Ukraine hat erneut Logistikzentren des größten Online-Versandhändlers in Russland angegriffen. Bei den Angriffen mit Drohnen seien mindestens 8 Personen verletzt worden, teilen die russischen Behörden mit. Bereits in den letzten Tagen hatte die Ukraine Zentren desselben Online-Händlers angegriffen. Dabei starben 8 Menschen, Dutzende wurden verletzt. Der ukrainische Präsident Volodymyr Zelensky schreibt zu den Angriffen, es seien Logistikzentren getroffen worden, die russische Armee mit Drohnenteilen, Navigationsausrüstung und anderem Material versorgen würden. Russland bezeichnet die Angriffe der Ukraine hingegen als Terroranschläge auf zivile Objekte. Und dann noch zu einer Meldung aus dem zürcherischen Hinwil. Dort ist in der Kehricht-Verbrennungsanlage ein Brand ausgebrochen. Betroffen sei ein Bunker der Anlage, also ein Zwischenlager für hingebrachten Abfall. Das Feuer führt zu viel Rauch und einem unangenehmen Geruch, heißt es auf der Warn-App des Bundes Alert Swiss. Anwohnerinnen und Anwohner sollen ihre Fenster schließen, sowie Lüftungen und Klimaanlagen abstellen. Zum Wetter, es bleibt heute und morgen meist sonnig bei 25 bis 29 Grad. Das waren Nachrichten von Radio SRF. Verantwortlich war David Burkhardt.
0: SRF Verkehrsinfo von 13.03 Uhr in der Zentralschweiz auf der A2 Richtung Luzern. Bis zu 45 Minuten mehr Fahrzeit zwischen Dagmarsellen und Sempach wegen Bergungsarbeiten. Und vor dem Gotthardtunnel Richtung Süden 4 Kilometer und bis zu 45 Minuten Wartezeit ab Wassen und Richtung Norden 3 Kilometer Stau und eine halbe Stunde Wartezeit ab Quinto. Die Autobahneinfahrten in Göschnen und Airolo sind gesperrt.
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0: Schauen, hören, schmücken, mit der Nase schmücken, mit dem Maul und tasten. Das sind unsere 5 menschlichen Sinne.
4: Sinne sind für mich wie ein wunderschönes Mosaik. Mit verschiedenen Steinen, verschiedenen Farben, verschiedenen Materialien. Und wenn es jetzt nur eine Art von so einem Stein hätte, wäre das ja mega langweilig und gar kein Mosaik.
0: Das hat Yvonne Scherer von SRF 2 Kultur vorher bei uns gesagt. Sie hat sich schon ganz viel mit Sinn beschäftigt, weil sie selber nämlich nichts sieht. Was sie aber fast etwas vom Wichtigsten ist, ist der Tastsinn. Und über den reden wir gerade als nächstes. Sie findet nämlich massiv unterbewertet, den Tastsinn. Anna Zöllig an den Knöpfen.

0: To know a girl, Lucas Graham. 5 Sinn hat der Mensch in der Regel. Wir haben es heute schon davon gehabt, hier bei SRF 3. Schauen, hören, schmücken mit der Nase, schmücken mit dem Maul und tasten. Will man aber immer mehr Zeit am Bildschirm verbringen, beim Arbeiten, am Kompi zum Beispiel, aber auch am Handy natürlich, 3 Stunden Bildschirmzeit, ahoi, verkümmert unsere Sinn immer mehr. Wir vergessen es ein bisschen, weil wir reizüberflutet sind. Zeit, um diesen Sinn also mal wieder ein bisschen mehr Beachtung zu schenken. Zum Beispiel unserem Tastsinn, Yvonne. Die können nämlich viel, gell?
1: Ja, sie haben können sehr viel. Ich lese zum Beispiel jetzt gerade mitnehmen. Meine Mama hat mir immer gesagt, du hast nicht nur 2 Augen, sondern sogar 10. 10 Fingeraugen. Und die sind da, um die Welt lernen zu kennen und sie zu verstehen. Unsere Hände sind da dabei wichtig, eben begreifen, sagen wir, oder erfassen. Und der Tastsinn ist der einzige Sinn, der direkt Kontakt machen kann. Wir können uns die Hand geben, wir können zum Beispiel die Rinde von einem Baum spüren, da spüren wir so richtig die ganze Kraft in diesem Organismus und eben einfach nicht nur anschauen. Und das Berühren, das bringt uns nach zueinander, und nach zur Welt. Aber es ist etwas, das man üben muss.
0: Yvonne Scherer, Sie arbeiten bei SRF 2 Kultur in der Sendung Perspektiven. Yvonne, habt ihr euch angeschaut, wie Sinne Sinn stiften? Zu denen gehört eben auch das Tasten für dich ein ganz wichtiger Sinn. Du bist 7 Monate nach Geburt erblindet, brauchst darum deine Hände, deine Tastsinn zum Brei lesen. Du hast vorher gesagt, du liest jetzt mit den Händen. Und so hast du auch die Schule und deine Ausbildungen gemacht. Für Leute, die sehen, ist das Tasten aber auch wieder am wichtigsten werden. Stichwort Hobbys, wo man etwas mit den Händen macht. Immer mehr Leute suchen das auch ganz bewusst wieder.
1: Ja, da bin ich wirklich froh drum. Das ist der zweite Aspekt. Du kannst eben etwas mit deinen Händen machen, wo du kannst anlängen nachher wieder. Du kannst es vielleicht essen, wenn du einen Garten hast. Oder du kannst drauf hocken, wenn du zum Beispiel einen Stuhl geschreinert hast. Also es ist da, es ist nach, es ist lebendig. Und mir denke, das fehlt uns in unserer virtuellen Welt so fest.
0: Es gibt definitiv so ein gutes Gefühl, wenn man selber etwas mit den Händen gemacht hat. Ich merke es selber auch immer wieder in meinem Alltag. Jetzt ist es aber so, unsere Kultur hat es eigentlich ja nicht so mega mit dem Tasten. Den Kindern sagen wir viel, nicht anlangen, nur schauen. Ist unser Tastsinn ein bisschen abhanden gekommen? Was würdest du sagen?
1: Ja, also mir schockiert das, dass man immer noch irgendwie das Gefühl hat, mit den Hängen schauen, ich sage das immer bewusst, schauen ist auch eine Art von schauen, das sei irgendwie pfui. Und mir denke, das wirklich tragisch, weil wir nehmen uns da etwas Wichtiges weg. Und wir wissen ja, dass Baby, wo man nicht anlenkt, sterben, auch alte Menschen haben Probleme, weil sie einfach nicht mehr viele Menschen berühren. Und Berührung mit unseren Hängen, das ist ganz wichtig für unser Lebensgefühl, unser Lebensein und unsere Lebensfreude. Und dabei ist natürlich Respekt sehr wichtig. Sorgfalt, wenn wir etwas oder jemanden anlängen. Aber es ist nicht so, dass nur unsere Hände tasten könnten, sondern unser ganzer Körper ist eigentlich ein Auge. Die Sinneszellen, die man tasten kann, die hat es nämlich überall auf unserer Haut. Teilen oder mehr, teilen oder weniger. Wir spüren zum Beispiel die Luft, wenn wir draußen spazieren, die über unsere Arme streicht, oder die Wärme von der Sonne, das kühle Glas an den Lippen. Also, unser ganzer Körper ist wirklich ein Auge. Und wer das offen hat, kommt aus dem Staunen nicht mehr raus.
0: Ja, da muss man aber wirklich die Sensoren offen haben. Ich widme mich ab heute definitiv wieder mehr meinen Sinn, garantiert.
1: Das freut mich.
0: Weil eben Sinn stiftet unseren Sinn. Neudeutsch einfach Achtsamkeit, die tut uns allen gut. 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Ein Tipp von mir wäre einfach, versuche doch einfach, die Sendung nur zu hören, nichts dabei sonst zu machen. Challenge accepted.

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1: Das ist brandneue Musik von Morgauer Nick Mello, Forget Me Not, sehr ein schöner Song. Erst gerade noch vor ein paar Monaten hat er ein EP, ein Mini-Album rausgegeben mit dem Titel The Years of the In-Between. Da ist zum Beispiel der da drauf. Wir können ihn dortmal bei .ch, unserer Schweizer Musiksendung, fragen, Nick Mello, auf welche Jahre dazwischen, also the years of the in-between, sich da der EP-Titel bezieht?
2: Also die Jahre zwischen noch so richtig jung sein und das Gefühl, jetzt irgendwie so erwachsen und angekommen zu sein im Leben, irgendwie so. Die Jahre, wo man sich vielleicht müsste für das eine oder andere entscheiden, wo es einem noch so soll durchschlagen im Leben und bei mir ist das im Moment so ein bisschen auf Standby und teilweise kann ich es geniessen und teilweise stresst es mich ein bisschen, aber ja, in diesen Years of the In-Between sind einmal die Songs jetzt entstanden.
1: Der Nick Mello, knapp mit die 30, Sozialpädagog und Musiker und definitiv spannend, zum mal auschecken, falls ihr ihn noch nicht kennt. SRF Käse-Info von 13.29 Uhr vor dem Gotthardtunnel Richtung Süden, 4 Kilometer und bis zu 45 Minuten Wartezeit ab Wassen. Richtung Norden 3 Kilometer, Stau und eine halbe Stunde Wartezeit ab Quinto, die Einfahrten Göschnen und Airolo sind gesperrt. Da bei uns im Studio haben wir sonst keine Meldungen. Falls ihr unterwegs mehr seht, gerne durchgehen unter 0800 888 123. Das ist unsere gratis SRF-Stammeldenummer. Schönen Mittwochnachmittag, natürlich am Mikrofon.

und Whiskey und Kyla. Den Song, den hören wir gerade noch ganz. Der David Guetta und Zara Larsson haben es drei besetzt. Mir jetzt ein bisschen weniger im Begriff. This one's for you. Duele el corazón, dann wiederum sehr grosser Begriff von Enrique Iglesias. Der war auf Platz 2 gewesen.

Soler mit Sophia. Ja, ich weiss es noch, mit wem es gestern gewesen wäre. Ich arbeite nebenbei noch beim Kinderprogramm SRF Kids. Totsmal hat es noch Zambo geheissen. Und da hat es die berühmt-berüchtigten Zambo-Charts gegeben. Und der ist wochenlang auf Platz 1 gewesen. Die Kinder haben sich den immer und immer wieder gewünscht. Ja, ich habe es aber gesagt, wir hören nicht den, sondern One Dance von Drake. Der Kanadier, der hat für den Totsmal zusammengeschafft mit dem nigerianischen Star Wizkid und der britischen Sängerin Kayla. Entstanden ist ein Mega-Hit, wo einem zugegeben manchmal ein bisschen auf die Nerven geht und gleichzeitig aber irgendwie auch einfach so gut ist, dass man ihn 10 Jahre später immer noch hört.

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0: doch gerade noch am Montreux Jazz Festival auftaucht als Überraschung. Der Alicia Keys, den wir hier gehört haben, zusammen mit dem JC Empire State of Mind. Ja, jetzt haben sie da bei uns gehört. Ah, jetzt aber News, der SRF 3.
1: Die Nachrichten von SRF um 14 Uhr mit Livia Schmidt. Zum 15. Mal jähren sich die Attentate in Oslo und Utøya. Wie geht die Bevölkerung in Norwegen heute damit um? Unser Korrespondent gibt Auskunft. Nach dem Rücktritt des Union-Fraktionspräsidenten Jens Spahn, offenbar soll der bisherige Kanzleramtschef Thorsten Frey nun nachrücken. Das Wetter heute und morgen, das ist schnell erzählt, es wird meist sonnig bei 25 bis 29 Grad. Heute vor 15 Jahren erschütterte ein Massaker Norwegen. Der Rechtsextremist Anders Breivik zündete zuerst im Regierungsviertel in Oslo eine Bombe. Später schoss er auf der Insel Utøya auf die überwiegend jugendlichen Teilnehmenden eines Sommerlagers der Sozialdemokratischen Partei. 77 Menschen starben, Breivik wurde später verurteilt und verwahrt. In Oslo fand heute Morgen eine Gedenkveranstaltung statt. 15 Jahre nach den Attentaten in Norwegen sind die Narben noch nicht verheilt, sagt Nordeuropa-Korrespondent Bruno Kaufmann.
2: Im Gegenteil, heute muss man sagen, es werden eigentlich neue Narben auch geschaffen, indem zum Beispiel eine neue Generation jetzt eben aufgewachsen ist, die diese Attentate nicht bewusst miterlebt hat und dass in den sozialen Medien die Polarisierung zunimmt und auch die Unwahrheiten, die dort verbreitet werden, wieder verstärkt werden. Es gibt Untersuchungen, die zeigen, dass sehr viele Posts zum Beispiel den Terroristen auch als Held verehren. Einerseits, aber auf der anderen Seite gibt es auch Verschwörungstheorien und Konspiration, die sagen, dass die sozialdemokratische Regierungspartei diese Attentate eigentlich für sich nutzt und diese fast ausgelöst hat. Rund ein Viertel der Norwegerinnen und Norweger glauben, dass die Sozialdemokraten diese missbrauchen.
1: Sagt euer Nordeuropa-Korrespondent Bruno Kaufmann. Nun zur Politik in Deutschland. Nach dem Rücktritt von Jens Spahn als Chef der Bundestagsfraktion der Union soll sich CDU-Chef und Bundeskanzler Friedrich Merz mit CSU-Chef Markus Söder auf einen Nachfolger geeinigt haben. Und zwar auf den bisherigen Kanzleramtschef Thorsten Frey. Das berichten mehrere deutsche Medien übereinstimmend. Frey soll heute dem Fraktionsvorstand als Spahn-Nachfolger vorgeschlagen werden. Die Wahl durch die CDU-CSU-Fraktion ist nächste Woche geplant. Jens Spahn trat am Samstag zurück, nachdem er und sein Mann bekannt gegeben hatten, dass sie Eltern geworden seien, mit Hilfe einer Leihmutter in den USA. Damit umgingen sie ein Verbot in Deutschland, das Spahn in der CDU mitgetragen hat. Großbritanniens neuer Premierminister Andy Burnham will den Preisdeckel für eine einfache Busfahrt senken. Ab nächstem Jahr soll eine solche nicht mehr maximal 3, sondern 2 Pfund kosten. Umgerechnet sind das 2,17 Franken. Bereits gestern kündigte Burnham an, die Mehrwertsteuer auf Strom zu streichen, und zwar ab Oktober. Burnham ist seit Montag im Amt. Im Hinterland der Côte d'Azur in Südfrankreich kämpfen 1200 Feuerwehrleute gegen einen großen Waldbrand. Im Einsatz sind auch 4 Löschflugzeuge und 3 Helikopter. Das Feuer ist gestern ausgebrochen. Bereits sind rund 2500 Hektar verbrannt. Aus Paris berichtet AD-Korrespondent Kai Rienecker.
3: Das Feuer im bergigen Hinterland des Departements Var hat sich seit gestern Mittag in hoher Geschwindigkeit ausgebreitet. Angefacht von Mistralwinden haben die Flammen in weniger als 24 Stunden gut 2500 Hektar ausgetrocknete Wald- und Buschfläche heimgesucht. Innerhalb kürzester Zeit mobilisierten die Einsatzkräfte über 1000 Feuerwehrleute und mehrere Löschflugzeuge. Über 30 Häuser und Wohnungen wurden bislang beschädigt. Etwa 500 Menschen aus mehreren Dörfern mussten in Sicherheit gebracht werden. Der zuständige Präfekt teilte mit, der Brand sei noch nicht unter Kontrolle. Im Südwesten Frankreichs hatte ein heftiges Feuer direkt am Flughafen Bordeaux-Mérignac gestern die Einsatzkräfte überrascht. 2 Feuerwehrleute starben in einem Kiefernwald, als sie mit ihrem Löschfahrzeug von bis zu 30 Meter hohen Flammen eingeschlossen wurden. An vielen Orten in Südfrankreich besteht aktuell allerhöchste Feuergefahr. Seit Jahresbeginn sind in Frankreich bereits 40.000 Hektar abgebrannt. Nach Angaben des französischen Innenministers ist das bereits mehr als im gesamten vergangenen Jahr.
1: Ein Brand hat am Morgen in Spieringen im Kanton Uri großen Schaden angerichtet. Das Feuer brach in der Werkhalle einer Schreinerei im Schächental aus und griff auf mehrere Gebäude über, wie die Polizei mitteilte. Verletzt wurde demnach niemand. Ein Wald in der Nähe der Schreinerei habe vor den Flammen geschützt werden können. Die Klausenpassstraße musste wegen des Brandes gesperrt werden. Die Behörden warnten die Bevölkerung zwischenzeitlich vor starker Rauchentwicklung. Im Laufe des Vormittags war das Feuer unter Kontrolle. Ebenfalls gebrannt hat es in der Gemeinde Hinwil im Kanton Zürich. Dort war in der Kehricht-Verbrennungsanlage ein Brand ausgebrochen. Inzwischen sei er gelöscht worden. Das heißt es auf der Warn-App des Bundes Alert Swiss. Die Polizei warnte zwischenzeitlich die Anwohnenden, ihre Fenster zu schließen sowie Lüftungen und Klimaanlagen abzustellen. Die Börsendaten, geliefert von SIX, der Swiss Market Index liegt im Moment bei 14.358 Punkten. Das ist ein Plus von 0,4%. Der Euro wird zu 92,68 gehandelt, der Dollar zu 81,23. Und das Wetter heute und morgen scheint meist die Sonne. Über den Bergen bilden sich einige Quellwolken. Morgen sind vor allem im Osten die Quellwolken zahlreicher. Die Temperatur 25 bis 29 Grad. Das waren Nachrichten von Radio SRF, verantwortlich Thomas Fuchs.
0: SRF Verkehrsinfo von 14.06 Uhr vor dem Gotthardtunnel Richtung Süden. 4 Kilometer Stau und bis zu 45 Minuten Wartezeit am Bammsteg. Richtung Norden 4 Kilometer und 45 Minuten Wartezeit ebenfalls. Ab Quinto die Einfahrten Güschnen und Arolo sind gesperrt. Mittwoch, 22. Juli. Die Schweiz ist in der Sommerferien. Falls ihr hier auf einer Wanderung einer Kuh vorbeikommt, sind ein bisschen lieb zu anderen. Die Armen, die haben im Moment kaum mehr zu fressen, weil die Wiesen so trocken sind. Der Sommer ist wahnsinnig heiß und trocken. Jetzt schon abgesehen von dem, gut schmücken, schauen, weit abtasten, Sinn aktivieren und voll im Moment sein. Ich bin mit euch, Anna Zürich.

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0: Ich habe ihn, glaube ich, jetzt etwa zum dritten Mal gehört, kann aber schon easy gut mitsingen und ich prophezei dem Song eine grosse Zukunft. Ich glaube, der kommt gut an. Superpowers, gesehen, ich bin ein absoluter Ohrwurm. Brandneu hier auf SRF 3.
1: Ja, nein! Oh mein Gott, okay.
0: Jetzt haben wir doch erst gerade noch auf der Rodelbahn beim Gurtenfestival sie schreien gehört und schon ist sie eins weiter.
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0: Luzerner Musikerin Toa Tena, sie ist voll im Festivalsommer, voll unterwegs.
4: Das Fest mal für mich allein.
0: Ja, und wenn sie unterwegs ist, dann bedeutet das, sie und ihre 8 Band-Gespöndli das 9. höchstens nicht anstrengend.
5: Es klingt viel anstrengender, als es ist, weil alle haben ihr Ämtli. Es ist so wie eine kleine Klasse und dann hat jeder und jede sein Ämtli und darum ist es eben gar nicht so anstrengend.
0: To Athena, Schulklasse. Sie war im Interview bei uns am Gurtenfestival letzte Woche. In dem Fall dürfen wir aber Konzert mit einem guten Gewissen geniessen. Das wissen wir jetzt. To Athena und ihre Band, sie spielen übermorgen am Festsommer in Hellbühl im Kanton Luzern. Am 9. August sind sie an der Musikfestwoche zu Winterthur, nachher am Musik in der Altstadt, Mida, zu Aarau und so weiter. Im Herbst kommen dann Clubkonzerte dazu. Ich würde vorschlagen, am besten checken den Tourplan selber rasch. To Athena live, ein absolute Wucht. Ebenfalls immer mega beliebt und sehr schnell ausverkauft sind Konzerte von ihm.
6: Es ist auf wie meine Dame bestimmt. Es gibt auch ein paar Ziele, die schon lang fällig sind.
0: Vom Stereoluchs für die ganz Spontanen unter euch. Heute spielt er am kleinen Festival zu Thun. Am Schluss heisst das Festival. Es gibt kein Billett, einfach Kollekte. Das heisst, da hättet ihr noch die Chance, ihn zu sehen. Das Abend um 8:30 Uhr, da geht's los. Alternativ wäre morgen. Am Luzern live im KKL. Und dann.
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brandneue epische Sound da auf SRF 3 My Body Isn't Ready vom Somber oder im echten Leben einem Shane Michael Boos von den USA. Geht mal gut 20, der gute Bub. SRF Verkehrsinfo von 14.32 Uhr vor dem Gotthardtunnel Richtung Süden. 4 Kilometer Stau und bis zu 45 Minuten Wartezeit am Bammsteg. Richtung Norden ebenfalls 4 Kilometer Stau und 45 Minuten Wartezeit ab Quinto. Die Einfahrten Güschnen und Arolo sind gesperrt. Falls ihr unterwegs mehr seht, wo wir wissen, gerne durchgehen 0800 888 123 ist unsere gratis SRF Stammeldernummer. Vorher hier auf SRF 3. Wir sind durch den Mittwochnachmittag. Da hat mir Veronika Ackermann eine Hörerin geschrieben unter 079 308 33 33. Ich habe mich in Gedanken gerade erhoben, bin wieder 15 Jahre alt und tanze exzessiv zu Lambada. Was für ein gutes Gefühl. Ach, Veronika, wie schön. Und schau, so ähnlich geht es mir bei dir.

Alanis Morissette, Ironic und Soft Love. Sie haben wir im August 2023 zum SRF 3 Best Talent gemacht. Ich kann fast nicht fassen, dass das schon wieder 3 Jahre her ist. Die Band von Bruck, die wir irgendwie sofort ins Herz geschlossen haben, ursprünglich einmal Musik gemacht, haben als die Ellas schon dort mal sind sie auch bei uns gelassen.

0: lang, lang, lang vorher gsi, sind sie vor vielen Jahren tönt. Heute eben dann mehr so. An der Front Sängerin und Gitarristin Jorina Stamm. Und ich habe sie heute kurz vor der Sendung am Draht gehabt, weil sie haben heute an diesem Mittwoch einen neuen Song rausgegeben. Den Song Wednesdays.
1: Wednesdays ist ein Song über das mit sich selber ansitzen und mit sich selber okay sein und sich nicht die ganze Zeit abhängig machen von anderen Leuten. Es geht so um den Frieden mit sich selber finden und auch den Frieden mit anderen Leuten um sich herum zu finden. Und ich glaube, wenn man so selber von tief innen irgendwie mit sich selber zu Schlag kommt, dann kann einem auch niemand anders etwas anhaben.
0: Definitiv. Und mit genau dieser Einstellung gehen wir durch den Mittwochnachmittag.
1: Hallo, liebe SRF3-Hörerinnen, da ist Jorina von Softloft und ich wünsche euch allen ganz einen schönen Mittwoch.
0: Wednesdays, zum allerersten Mal jetzt hier bei uns. Schweizer Musik. Okay.

0: Wild gefällt mir sehr gut, muss sagen. Heute rausgekommen, Wednesdays von Soft Loft. Musik von Brugg im Aargau, Musik von meinem SRF 3 Best Talent. Schön, gehen wir zusammen durch den Mittwochnachmittag. Lasst es euch gut gehen. Einen Kaffee rauslassen gegen das allfällige Nachmittagstief. Und natürlich nicht vergessen, die kalte Version daraus machen. Die Eiskaffee-Version.
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0: verabschiede ich mich. Anna Zöllix übernimmt ja mein Barbiero. Thurgau, da am Start, gerade nach den wichtigsten Meldungen der Stunde. Das ist SRF 3.
1: Die Nachrichten von SRF um 15 Uhr mit Livia Schmid. Die deutsche Bundesanwaltschaft hat gegen vier mutmaßliche Anführer der Reichsbürgergruppierung mit dem Namen Königreich Deutschland Anklage erhoben. Diese war im Mai letzten Jahres verboten worden. Sie galt damals als größte Reichsbürgervereinigung in Deutschland. Ihr Ziel war es, laut dem deutschen Verfassungsschutz, die gültige Rechtsordnung der Bundesrepublik Deutschland durch ein eigenes System zu ersetzen. Der Verein habe sich als eigener Staat mit einer eigenen Verfassung, einer eigenen Währung und eigenen Ausweisdokumenten gesehen. Die deutsche Bundesanwaltschaft wirft den Anführern die Bildung einer kriminellen Vereinigung vor. Dem Gründer werden unter anderem auch zahlreiche Fälle von Steuerhinterziehung zur Last gelegt. Wir bleiben in Deutschland. Nach dem Rücktritt von Jens Spahn als Chef der Bundestagsfraktion der Union soll sich CDU-Chef und Bundeskanzler Friedrich Merz mit CSU-Chef Markus Söder auf einen Nachfolger geeinigt haben. Und zwar auf den bisherigen Kanzleramtschef Thorsten Frey. Das berichten mehrere deutsche Medien übereinstimmend. Frei soll heute dem Fraktionsvorstand als Spahn-Nachfolger vorgeschlagen werden. Die Wahl durch die CDU-CSU-Fraktion ist nächste Woche geplant. Jens Spahn trat Samstag zurück, nachdem er und sein Mann bekannt gegeben hatten, dass sie Eltern geworden seien, mit Hilfe einer Leihmutter in den USA. Damit umgingen sie ein Verbot in Deutschland, das Spahn in der CDU mitgetragen hat. An der Küste des südamerikanischen Landes Peru suchen seit Tagen hunderte Pelikane an Häfen und Märkten nach Nahrung. Dies sei ein Hinweis darauf, dass sich das Wetterphänomen El Niño immer mehr verstärke. Das melden mehrere Medien. Die Meerestemperaturen werden durch El Niño immer wärmer. Derzeit liegen sie im Pazifik gut 2 Grad Celsius über dem Normalwert. Das sagt die zuständige Beobachtungsstelle. Dies führe unter anderem dazu, dass es immer weniger Fische im Wasser gebe, indem sie in andere Gewässer weiterzögen und so für Pelikane nur schwer zugänglich seien. Vor wenigen Tagen warnten Wissenschaftler in peruanischen Medien auch vor einem Pinguinsterben, sollten die Wassertemperaturen immer weiter ansteigen. Bleibt der Blick aufs Wetter. Heute und morgen ist meist sonnig bei 25 bis 29 Grad. Das waren Nachrichten von Radio SRF. Verantwortlich Thomas Fuchs.
2: SRF Verkehrsinfo von 15.03 Uhr. Stau vor dem Gotthardtunnel Richtung Süden. 5 Kilometer bis zu einer Stunde Wartezeit ab Amsteg. Und Richtung Norden 4 Kilometer und rund 45 Minuten Wartezeit ab Quinto. Die Einfahrten Küschenen und Airolo sind gesperrt.
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2: Es ist ein bisschen wie eingeprägt. Gerade am Wochenende in dem Spanien gsi, Klassiker, am Abend mal loszottelt, oder? Weil der Hunger jammert. Und dann, sobald man in gewissen Restis einfach sieht, es hat keine Leute, man läuft einfach weiter. Ja. Wieso man leere Beize meidet, abgesehen davon, dass man davon ausgehen, wahrscheinlich, wenn es leer ist, dass es nicht gut ist, sehen wir auf srf3.ch. Und was man dagegen machen kann, hören wir gleich das nächste.

0: Der neueste von Lovebox, Miracle, auf SRF 3. Das ist der Klassiker, oder? Du bist in den Ferien, laufst an zwei Restaurants vorbei, das erste schön voll, das zweite leer. In welches gehst
1: du? Ins Volle. Also ich würde vielleicht noch schnell die Bewertungen online nachschauen, aber ja, grundsätzlich würde ich glaube ins Volle oder ins Gut besuchen gehen.
0: Genau so. Weil Top ist nicht allein, Matthias. Da ist ein Schutzmechanismus, den man im Hirn nicht lokalisieren kann.
2: Und zwar ganz konkret die Amygdala in unserem Hirn. Wenn etwas vor Norm abweicht, wie jetzt ein leeres Restaurant, dann schlägt die innere Alarmanlage und wir vermuten dann einen Haken und wollen uns natürlich davor schützen.
0: Psychologin Serena Wenzin hat uns das heute Morgen erklärt.
1: Gut, aber jetzt heisst der Schutzmechanismus ja noch lange nicht, dass wir uns auch wirklich müssen schützen. Vielleicht ist das leere Rest ja tipptopp. Mhm. Und dann wären wir beim Problem der Beizerinnen und Beizer. Du musst eigentlich ein volles Restaurant haben, dass Leute kommen. Das hat uns der ehemalige Gastronom und Gastrokenner Georg Twernbold bestätigt.
3: Restaurantbesitzer sagen mir ganz mit Bestimmtheit, dass ein leeres Restaurant schlecht ist für den Ruf und schlecht ist für das Image. Restaurantbesitzer sagen mir auch, dass sie Wert darauf legen, dass ihr Restaurant voll ist oder besetzt ist mit einem gewissen Anteil von Tischen.
1: Restaurants, die leer sind, locken keine Gäste an. Wenn keine Gäste sind, kommen keine weiteren Gäste hin und so weiter und so fort. Mhm. Es ist also ein Teufelskreis, den man irgendwie muss versuchen muss, durchzubrechen.
0: Also die Restaurants müssen dafür arbeiten, dass von Anfang an Gäste da sind. Gutes Essen hilft sicher.
1: Gutes Essen würde sicher helfen, aber darüber hinaus gibt es eben noch einige andere Tricks, die man anwendet, dass die ersten Gäste da sind, die dann wieder andere anlocken.
3: Daher versuchen Restaurantbesitzer, vor allem wenn sie neu sind, auch mit Events, mit Veranstaltungen, mit Degustationen, mit zwei Vereinsangeboten, die Leute ihres Restaurants zu locken. Mit dem ersten Besuch in einem Restaurant ist immer sehr wichtig. Haben wir den überwunden, dann macht man sich sein eigenes Bild als Gast.
1: Und es gäbe sogar Restaurants, das habe ich lustig gefunden, wo bei der neuen Eröffnung Statisten und Statistinnen einladen, dass es dann am ersten Abend auch richtig voll und nicht irgendwie leer ist und so dann wieder eben echte Gäste anlocken.
0: Dass man nicht gerne in ein leeres Restaurant geht. Hat übrigens auch mit einem sogenannten Spotlight-Effekt zu tun. Wir fühlen uns ausgestellt und haben Angst, dass Kellner, Kellnerinnen unsere Gespräche zulassen. Da kann man nachlesen bei uns online auf srf3.ch. Wir haben dort einen Artikel zu den leeren Restaurants und wieso wir sie eben meiden.

Drop That. Der neueste von Olivia Rodrigo. Man läuft auf die Strasse, SRF Verkehrsinfo vom 3:30 Uhr. Stau vor dem Gotthardtunnel Richtung Süden, 5 Kilometer und bis zu einer Stunde Wartezeit ab Amsteg. Und Richtung Norden 4 Kilometer und rund 45 Minuten Wartezeit ab Quinto. Die Einfahrten Göschenen und Airolo sind gesperrt. Zu dem Stau in der Region Solothurn auf der A1 Richtung Zürich zwischen Lutherbach und Herkingen und in der Region Basel auf der A2 Richtung Deutschland zwischen Hagnau und Breite. Schön, wie das Lüftchen draussen geht, oder?

0: eine Woche gerade im Kurten gespielt. Seit zwei Monaten grassiert vor allem im Osten von Kongo, Kinshasa, vereinzelt aber auch in Uganda das Ebola-Virus. Mehr als 900 Menschen sind bis jetzt daran gestorben. Die Weltgesundheitsorganisation warnt, so schnell wie bei dem Ausbruch hat sich Ebola noch nie ausbreitet. Ich konnte mit der SRF-Afrika-Korrespondentin Sarah Fluck telefonieren. Sie beobachtet die Lage aus dem Nachbarland Uganda, wo das Virus recht schnell in den Griff bekommen hat. Das ist gerade der erste, letzte Patient aus dem Spital entlassen worden. Wir haben aber auch schnell reagiert, hat mir Sarah erzählt.
1: Direkt auf WhatsApp haben Leute Meldungen geteilt vom Gesundheitsministerium. Es war gerade überall Gesprächsthema gewesen. Die Stimmung war so ein bisschen, ach, nicht schon wieder, weil der letzte Ebola-Ausbruch ist erst ein paar Monate vorher vorbei gewesen. Und dann hat auch der Präsident ganz lange Fernsehansprache gehalten und hat gesagt, ja, jetzt machen wir das wieder. Wir kennen ja die Krankheit schon. Und dann daraufhin hat man überall wieder die Desinfektionsmittel und die Fiebermessgeräte gesehen. Also es war fast ein bisschen wie zu Covid-Zeiten. Und dann sind auch grosse Konzerte und Sportturniere abgesagt worden, weil man jeden unnötigen, engen Kontakt hat verhindern wollte.
0: Du hast schon mehrere Ebola-Ausbrüche begleitet. Was ist dir von diesen Begegnungen besonders geblieben?
1: Ja, sind die Pflegerinnen und Pfleger. Ich habe gerade gestern wieder mit einer Pflegerin telefoniert. Sie ist jetzt seit zwei Monaten im Ostkongo fast nonstop am Arbeiten. Am Anfang hat es viel zu wenig Schutzmaterial gegeben. Sie hat zwei von ihren Kollegen verloren, die an Ebola gestorben sind. Und trotzdem bekommt sie seit Monaten keinen Lohn von der Regierung. Und darum hat sie jetzt in den letzten paar Tagen auch an verschiedenen Orten Streik gegeben vom Gesundheitsministerium.

0: Personal.
1: Was macht der Ausbruch für dich anders als die früheren?
0: Ja, ich glaube, es sind vor allem zwei Sachen. Also erstens gibt es bei diesem seltenen Bundibutschustamm bis heute einfach keinen zugelassenen Impfstoff. Es gibt auch keine gezielte Therapie, die man anwenden könnte. Jetzt gibt es zwar zum ersten Mal klinische Studien, aber für den aktuellen Ausbruch kommt das wirklich zu spät. Und dann ist das Virus ausgerechnet im Ostkongo mega stark ausgebrochen. Das ist in einer Region, wo es viele bewaffnete Gruppen gibt. Es ist auch eine Region, wo viele Menschen sehr viel unterwegs sind. Und das heisst, es ist für Gesundheitsteams extrem schwierig, dass sie Infizierte finden können und sie zu isolieren.
1: Wie optimistisch bist du, dass der Ausbruch in den nächsten Monaten unter Kontrolle gebracht werden kann?
0: Ja, leider nicht sehr. Aber es fehlt der Impfstoff gegen den Bundibutscherstamm. Und es ist schwierig, die Erkrankten und die Kontaktpersonen zu erreichen. Die ganz grosse Sorge von vielen Expertinnen und Experten ist, dass Ebola in den anderen Nachbarstaat weiter reist. Das ist der Südsudan. Dort ist das Gesundheitssystem noch fragiler als im Ostkongo. Und wenn es wirklich im Südsudan Fuß fasst, dann ist es ganz, ganz schwierig, den Ausbruch zu stoppen.
1: SRF Afrika-Korrespondentin Sarah Flug zum aktuellen Ebola-Ausbruch im Ostkongo.

Manon, la Tribu de Dana. Aus dem Jahr 1998. Und auch genau seit dem Jahr habe ich die CD nicht mehr, wo genau der Song drauf war. Darum hat der oder die Kollegin, die sie dort mal ausgelegt hat, falls du es hörst, bitte gern geschehen. Ich hoffe, es ist bis heute noch Freude an. Ich lasse es jetzt halt einmal auf SRF 3. Gell? Du hast neue Musik vom SRF 3 Best Talent. Celine Hales.

0: Adams. Und jetzt wichtigst von der Stunde. 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
1: Die Nachrichten von SRF um 16 Uhr mit Livia Schmid. Das dritte Opfer soll er 140 Mal vergewaltigt haben. Beim Fall um einen ehemaligen Aargauer Kantonsparlamentarier kommen neue Details ans Licht. Die ausgebüxte KI-Anwendung von OpenAI, die selbstständig einen Cyberangriff durchgeführt hat, muss man sich deswegen Sorgen machen? Das versuchen wir zu klären in dieser Sendung. Das Wetter heute und morgen ist meist sonnig und warm. Der Fall eines verhafteten ehemaligen Aargauer SVP-Politikers hat eine noch größere Tragweite als bisher bekannt. Bislang war vor allem vom sexuellen Missbrauch einer Frau und ihrer Tochter die Rede. Recherchen von SRF zeigen nun, dem Mann werden im Zusammenhang mit einem dritten Opfer deutlich mehr Delikte vorgeworfen. Regionalredaktor Alex Musser berichtet.
2: Insgesamt 140 Mal soll der Beschuldigte dieses dritte Opfer über mehrere Jahre hinweg betäubt und sexuell missbraucht haben. Auch diese Taten soll er gemäß Anklageschrift, die SRF vorliegt, gefilmt haben. Die Frau leidet bis heute unter den Folgen der mutmaßlichen Übergriffe. Erst später soll sich der Beschuldigte gemäß Anklage auf eine Mutter und deren damals 15-jährige Tochter konzentriert haben. Innerhalb eines Jahres soll es dort vor allem gegenüber der Minderjährigen zu insgesamt 44 Übergriffen gekommen sein, bis er vor knapp 3 Jahren schließlich verhaftet wurde. Der ehemalige Politiker wird unter anderem wegen mehrfach versuchten Mordes angeklagt. Die Staatsanwaltschaft wirft ihm vor, die Frauen mit den eingesetzten Sedierungsmitteln in akute Lebensgefahr gebracht zu haben. Die verwendeten K.O.-Medikamente könnten bereits in geringen Mengen überdosiert werden und zu tödlichen Atemstillständen führen. Die Staatsanwaltschaft fordert für den ehemaligen Kantonsparlamentarier eine lebenslängliche Freiheitsstrafe. Für den Mann gilt die Unschuldsvermutung.
1: Weiter nach Deutschland mit 2 Meldungen in der Übersicht. Thorsten Frey soll Nachfolger von Jens Spahn werden als Chef der Bundestagsfraktion der Union. CDU-Chef und Bundeskanzler Friedrich Merz mit und CSU-Chef Markus Söder haben Frey dem Fraktionsvorstand vorgeschlagen. Spahn war infolge eines Skandals um eine Leihmutterschaft zurückgetreten. Die gesamte Fraktion wird kommende Woche darüber abstimmen. Die deutsche Bundesanwaltschaft hat Anklage erhoben gegen 4 mutmaßliche Anführer der Reichsbürgergruppierung mit dem Namen Königreich Deutschland. Sie wirft den Männern etwa vor, eine kriminelle Vereinigung gebildet zu haben. Die Gruppierung ist seit über einem Jahr in Deutschland verboten. Eine künstliche Intelligenz, die aus einer Testumgebung ausgebrochen ist und selbstständig einen Cyberangriff durchgeführt hat. Darüber hat das KI-Unternehmen OpenAI informiert. Was genau passiert ist und wie das einzuordnen ist, im Beitrag von Patrick Walter.
3: Dass eine KI eigenständig einen Cyberangriff durchgeführt hat, das klingt spektakulär. Sorgen machen müsse man sich aber zunächst nicht, sagt SRF-Digitalredaktor Jörg Tschirr.
4: Wenn es jetzt darum geht, dass die KI so mächtig geworden ist, dass sie uns bald alle vernichten wird, dann sicher nicht. Nein, aber es ist schon etwas Eindrückliches passiert. Also die KI hat da ganz selber Sicherheitslücken gefunden und auch selber geschafft, sich in ein System hereinzuhacken. Das ist schon einiges. Allerdings, sie hat das nicht von sich aus gemacht. Sie hat es nur gemacht, weil sie den Auftrag dazu bekommen hat und ihr auch gesagt wurde, mach alles, was nötig ist, um dein Ziel zu erreichen.
3: Mit dieser Anweisung wurde die KI auf einen Test angesetzt. Sie nutzte eine Sicherheitslücke, um die abgeschottete Testumgebung zu verlassen. Auf der Suche nach Informationen griff sie dann die Systeme einer anderen KI-Firma an. OpenAI spricht von einem beispiellosen Cybervorfall und kündigt an, die Sicherheitsvorkehrungen zu verstärken. Das Vorgehen der KI könnte aber durchaus im Interesse von OpenAI gewesen sein, gibt Jörg Tschirren zu bedenken.
4: Es gibt in der Szene so den Ausdruck Criti-Hype, das heißt, man kritisiert zum einen etwas, aber hypt es damit auch. Und das passiert natürlich, wenn man sagt, oh, schau, wie gefährlich mein System ist. Man warnt und macht Werbung gleichzeitig.
3: Sagt Digitalredaktor Jörg Tschirren. Seine ausführliche Einordnung gibt es in der heutigen Folge des SRF-Podcasts News Plus zu hören.
1: An der Küste des südamerikanischen Landes Peru suchen seit Tagen hunderte Pelikane an Häfen und Märkten nach Nahrung. Dies sei ein Hinweis darauf, dass sich das Wetterphänomen El Niño immer mehr verstärke, das melden mehrere Medien. Die Meerestemperaturen werden durch El Niño immer wärmer. Derzeit liegen sie im Pazifik gut 2 Grad Celsius über dem Normalwert, das sagt die zuständige Beobachtungsstelle. Dies führe unter anderem dazu, dass es immer weniger Fische im Wasser gebe, indem sie in andere Gewässer weiterzögen und so für Pelikane nur schwer zugänglich seien. Vor wenigen Tagen warnten Wissenschaftler in peruanischen Medien auch vor einem Pinguinsterben, sollten die Wassertemperaturen immer weiter ansteigen. Zu den Börsendaten, geliefert von SIX. Der Swiss Market Index liegt im Moment bei 14.397 Punkten plus 0,7%. Der Dow Jones Index in New York steigt um 0,3%. Der Euro wird zu 92,73 gehandelt, der Dollar zu 81,24. Soweit die Meldungen.
0: Simon Eschle von SRF Meteo. Es war noch sonnig bis jetzt. Es bleibt so am Abend.
5: Es bleibt grundsätzlich sonnig. Von Nord her kommen noch ein paar hohe Wolkenfelder, aber die tun mehr oder weniger einfach den Himmel ein bisschen dekorieren. Da bleibt es sonnig. Das Wetter von heute haben wir am Morgen. Am Morgen mal einen Tag mit viel Sonnenschein. Am Morgen ein paar hohe Wolkenfelder. Durch den Tag mal ein paar Quellwolken. Die Nacht auf Mond ist frisch. Durch den Tag gibt es rund 24 bis 28 Grad. Dazu noch einen leichten Wind. Stärker ist der Wind in den Alpentälern.
0: SRF Verkehrsinfo vom 6 ab 4 ist Stau vor dem Gotthardtunnel Richtung Süden 5 km und bis zu einer Stunde Wartezeit ab Amsteg und Richtung Norden 3 km und rund 30 Minuten Wartezeit ab Quinto. Die Einfahrten Göschenen und Airolo sind gesperrt. Zu dem Stau in der Region Solothurn auf der A1 Richtung Zürich zwischen Wangen an der Aare und Herkingen und in der Region Basel auf der A2 Richtung Deutschland zwischen dem Schweizerhalle-Tunnel und Wittstein.
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0: Wir sind es uns ja schon fern gewöhnt. Die Welt wird digitalisiert, wollte ich sagen. Not is no. Eins vom Nächsten, das Dienstbüchli, das vom Militär, genau. Fertig Zettel, fertig Stempel drin. Was das neue Dienstbüchli kann und wieso es auch eine hygienischere Sache ist, erfahren wir aus unserer Digitalredaktion in dieser halben Stunde.
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0: me, Sixpence, None the Richer, hier auf SRF 3. Seit 3 Wochen sind über 8'000 Männer und gut 200 Frauen in der Sommer Rekrutenschule. 18 Wochen lang. Ein wichtiger und ständiger Begleiter im Dienst ist das Dienstbüchli. Reto Wittmann aus der Digitalredaktion, du hast es noch?
1: Ja, voll. Ich weiß eigentlich gar nicht, wieso, aber ich habe es jetzt vorher aus einer Schachtel, wo so Dokumente drin sind, rausgeholt. Und das ist schon noch eindrücklich. Da hat es ganz viele Seiten, wo so Stempel drin sind. Also da ist jeder Diensttag von mir eingetragen und die RS natürlich. Und hinten dran hat es irgendeine Unterschrift von einem Major. Und vorne, dort habe ich noch müssen lachen, ein bisschen. Dort hat es ja noch seine Personalien, also da steht mein Name drin und da ist auch eigentlich ein Zeugnis von meiner unglaublichen Berufskarriere, weil da steht nämlich, kein Witz, Kellner, und dann ist es durchgestrichen, und dann steht Webmaster. Und Webmaster ist ein Wort, das habe ich schon ewig nicht mehr gehört, aber so hat man sich in den 1990er Jahren bezeichnet, um zu zeigen, was für ein geiles Ich bist, oder in dem neuen Internet sich super auskennt und das weiß, wie man Webseiten programmiert, der Webmaster.
0: Das ist Vergangenheit. Und auch ein Dienstbüchli ist jetzt Vergangenheit. Also da, wo gedruckt ist, seit kurzem ist alles digital.
1: Das heisst, das Dienstbüchli heisst jetzt auch nicht mehr so. Genau, das ist jetzt der Dienstmanager. Das ist das digitale Dienstbüchli. Das begleitet Frauen und Männer in der Armee vom Informationstag an, wo es gibt. Dort hat man den ersten Kontakt mit der Armee. Bis eigentlich dann so durch die RS und die WKs durch und dann bis zu dem Moment, wo du fertig bist. Also, wo du dann aus der Armee kannst austreten. Und ich kann mir das erklären lassen, wie es funktioniert. Und ich muss sagen, ja, es ist ja vieles in Sachen Digitalisierung beim Bund oder auch bei der Armee. Hart zu teilweise ein bisschen seit Jahren oder wird auch kritisiert. Aber der Dienstmanager, der wirkt jetzt auf mich, wie wenn es wirklich eine Sache ist, wo hebt, also wo wirklich wegkommt, wo wir jetzt wegkommen von dem verstaubten Dienstbüchlein hin zu einem digitalen Management von allem, was ein ADA so muss organisieren in den Jahren, wo er oder sie eben dienstpflichtig ist.
0: Kannst du noch schnell der Nichtsoldatin Barbiero helfen? ADA?
1: Angehöriger der Armee.
0: Voilà. Also
1: das Militär liebt nicht nur Stempel für das ehemalige Dienstbüchli, sondern eben auch Abkürzungen. Und im Dienstbüchli sagt man übrigens DB, oder hat man gesagt DB, und dem Dienstmanager müsste man jetzt wahrscheinlich sagen DM.
0: Den interessiert uns jetzt, was der Dienstmanager das digitale DB alles kann und bringt. Reden wir gerade darüber mit dem Ex-Soldat Wittmann. Und wie sagt man? Austreten und bis geht. Irgendwie so.
1: Verstanden.

0: Unser aktuelles SRF 3 Bestseller aus dem Aargau, der Eon Ava. Antreten, Reto, noch da?
1: Hier.
0: Gut, dann können wir weiterreden. Dienstmanager heisst die digitale Plattform von der Armee, die das gedruckte Dienstbüchle ablöst und mit dem die ganzen Zettel, die man reingeklebt hat und Stempel. Reto Wittmer aus der Digitalredaktion. Wen hat man den ersten Kontakt mit dem Dienstmanager?
1: Das ist mit 18, da gibt es so einen Infotag, wo man hin muss als zukünftiger Angehöriger der Armee. Und da macht es Onboarding, dem sagen sie wirklich so, Onboarding, also da kommst du dann ein Login über und einen Benutzernamen und ab dann bist du eigentlich, ab dort bist du dann digital mit, also bei der Armee mit dabei, oder? Mit dem Dienstmanager. Und dann tust du als erstes mal wählen, wenn du die Rekrutenschule machen willst. Das finde ich noch einen recht coolen Service. Also da hast du so von 19 bis 25 hast du Zeit. Kannst das mal in so einem Timeslot auswählen in dem Dienstmanager. Und dann kommst du ein digitales Aufgebot über für die Rekrutierung. Das war früher noch die Aushebung gewesen. Dort schauen sie dann, was du in der Armee könntest machen oder ob eben einfach dann Zivilschutz willst du gehen und am Schluss steht dann alles drin, also das Datum von der RS und wo das dir dann durchgeführt wird, die Information hast du nicht im Dienstmanager.
0: Und das ist sicher das Wichtigste, oder? Weil in der Rekrutenschule wird es dann ernst.
1: Ja, da kommst du dann einen digitalen Marschbefehl über, auch nicht mehr auf Papier. Und ja, musst natürlich dann nicht marschieren, dann kannst du den ÖV nehmen, das ist ja gratis, wenn du musst, zum Beispiel in die Rekrutenschule. Und da finde ich, sehr überlegt haben sie da, gut finde ich, dass das Ticket dann in der SBB-App drin ist. Also da kannst du dann vorzeigen im Zug. Und übrigens, wenn ein Termin nicht passt, zum Beispiel für einen WK oder so, dann kann man auch im Dienstmanager ein Gesuch einreichen für eine Verschiebung. Und besonders praktisch für Studierende, wenn die eine Prüfung haben, dann kann man sagen, dann kann man das digital einreichen, hey, ich kann dann nicht meine Kurs machen bei der Armee, ich will das verschieben. Und der Dienstmanager holt sich dann automatisch digital die Prüfungsbestätigung von der Uni.
0: Aha, spannend. Da will man der Armee gar nicht so gehen oder so durchdigitalisiert sein, weil es gibt ja schon Haufen Digitalisierungsprojekte bei der Armee, wo es eher harzt.
1: Ja, aber da dunkelt mir jetzt wirklich recht durchgedacht und so ein Lichtblick, würde ich sagen. Und nach jedem WK oder RS übrigens werden ja eben dann die Daten auch aktualisiert. Also das ist da, wo man im klassischen Dienstbüchle dann die Stempel drin hat, welche Dienststege hast du gemacht, welche Kurs, das hast du dann in deinem digitalen Dossier drin. Und am Schluss von der Militärpflicht, also dann, wenn du entlohnt wirst, dann gibt es einen offiziellen digitalen Ausweis, wo drin steht, danke vielmals, du hast deine Pflicht erfüllt. Dann kannst du dann, das PDF, da kannst du dann theoretisch auch ausdrucken und irgendwie noch einrahmen und aufhängen.
0: In meinem Umkreis, Leute, die RS gemacht haben oder die WKs, etwas ganz Wichtiges ist der Tagesbefehl, so ein Zettel, der am Anschlagbrett in der Kaserne hängt, wo man sieht, was am nächsten Tag alles geplant ist. Ja. Und vor allem eben auch, ob es dann eben am Abend Ausgang gibt, also Bier. Ja. Bleibt es bei dem physischen Zettel?
1: Momentan schon noch, aber sie sind es tatsächlich am Diskutieren. Es könnte also sein, dass vielleicht schon bald irgendeine Notification aufs Handy überkommst in der RS, wo es dann drin heisst, hey, morgen gibt es den Ausgang. Also der Tagesbefehl digital ist. Und was übrigens auch noch einbaut, bis im Herbst soll da der Fall sein, dann in Dienstmanager, das Schiessbüchli. Und das finde ich gut für alle, die eben so obligatorische Schiessen noch vor sich haben, weil ich habe meins auch noch vorher aus dieser Schachtel rausgenommen, die auch das Dienstbüchli drin ist. Und das ist recht grusig. Das hat da dann vorne dran so fettige Flecken. Das ist wahrscheinlich irgendwie, weil es beim Putzen vom Gewehr mal ein bisschen neben dem Fettbüchsli oder so gelegen ist. Also ja, ist nicht so angenehm. Ich glaube, da rühre ich jetzt weg.
0: Das digitale Dienst und Schiessbüchli, das neue, also eine hygienische Sache.

0: Citadel, mal wie Fifi. Und jetzt gibt's kurz noch Richter mit Livia Schmidt.
1: Der Fall eines verhafteten ehemaligen Aargauer SVP-Politikers hat eine noch größere Tragweite als bisher bekannt. Recherchen von SRF zeigen, dem Mann werden im Zusammenhang mit einem dritten Opfer deutlich mehr Delikte vorgeworfen. Insgesamt 140 Mal soll er es über mehrere Jahre hinweg betäubt und sexuell missbraucht und dabei gefilmt haben. Für ihn gilt die Unschuldsvermutung. Thorsten Frey soll Nachfolger von Jens Spahn werden als Chef der Bundestagsfraktion der Union. CDU-Chef und Bundeskanzler Friedrich Merz mit CSU-Chef Markus Söder haben Frey dem Fraktionsvorstand vorgeschlagen. Spahn war infolge eines Skandals um eine Leihmutterschaft zurückgetreten. Die gesamte Fraktion wird kommende Woche darüber abstimmen. Die Außenminister Russlands und der USA, Sergei Lavrov und Marco Rubio, haben angekündigt, dass sie sich morgen treffen werden, und zwar am Rande des Asien-Außenministertreffens in der philippinischen Hauptstadt Manila. Rubio sagt, die USA seien weiterhin bereit, eine konstruktive Rolle zur Beendigung des Ukraine-Kriegs zu spielen.
0: Die Schweiz gewinnt Silber an einer Weltmeisterschaft in einem Sport, den die meisten Leute gar nicht mal so gut kennen. Yannick Boy.
2: Ja, im Kanufahren. Das Schweizer Team mit Martin Dugu, Jan Rohrer und Chelindo Chiarelli wird im Slalom Zweite. Nur Slowenien war an der WM zu Oklahoma City in den USA noch schneller. In zwei Jahren sind auf dieser Anlage die Olympia-Wettkämpfe. Keine schlechte Vorzeichen für das Schweizer Kanu-Team also. Weniger gut gelaufen ist die Tennisspielerin Simona Waltert beim Sandplatzturnier zu Hamburg. Sie verliert in der ersten Runde nach über 3 Stunden. Dabei war sie im entscheidenden Satz noch klar vorne, hat dann aber gleich noch verloren. Simona Waltert ist jetzt 6. Mal hintereinander beim WTA-Turnier in der ersten Runde rausgefallen.
0: Simon Ischli von SRF Meteo. Es wäre, glaube ich, noch ein guter Feierabend, zum draussen sein.
3: Wunderbar, es bleibt trocken, es ist warm, dazu noch ein leichtes Windel, ein bisschen stärker in den Alpentälern, dazu einen sonnigen Abend. Es kommen jetzt von Norden her ein paar hohe Wolkenfelder rein, aber die sind ein bisschen mehr Dekoration. Nacht dann teilweise klar, da kühlt es nochmal gut ab und morgen Temperaturen zwischen 10 und 15 Grad.
0: Es ist Verkehrsinfo am 2:30 Uhr, Stau vor dem Gotthardtunnel Richtung Süden, 5 Kilometer und bis zu einer Stunde Wartezeit ab Amsteg, und Richtung Norden 3 Kilometer und rund 30 Minuten Wartezeit ab Quinto. Die Einfahrten Güschenen und Airolo sind gesperrt. Zu dem Stau in der Zentralschweiz auf der A2 Richtung Luzern zwischen dem Selisbergtunnel und Beckenried, in der Region Zürich vor dem Gubristunnel Richtung St. Gallen ab Limmataler Kreuz sowie ab Urdorf Süd. Dann in der Region Solothurn auf der A1 Richtung Zürich zwischen Lutherbach und Herkingen, und noch in der Region Basel auf der A2 Richtung Deutschland zwischen dem Schweizer Halle-Tunnel und Wettstein.
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0: Excuse schnell, wir müssen hier ein bisschen rum, ein bisschen Platz machen, einfach auf die Seite stellen.
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0: Mit den Neuesten. Platz vom SRF 3 Best Talent Nina Valotti.
6: In diesem Song habe ich ein bisschen die Selbsterkenntnis, dass ich in so einem Moment eigentlich einfach Platz brauche. Und das klingt mega einfach, aber ich muss sagen, ich habe recht lange gebraucht, um das wirklich für mich auch so zu verinnerlichen und auch zu merken, dass ich mir eigentlich immer den Raum nehmen darf, den ich gerade brauche.
0: Wir nehmen und geben uns zusammen jetzt gerade ein bisschen Raum mit Nina Valotti, ihrem neuesten Platz. Gehen nach Michael Patrick Kelly.

0: fühlt sich gut an.
1: Der neueste vom SRF 3 Bestseller, den Nina Valotti, Platz.
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1: Skyguide. Der Name steht in der Schweiz für Sicherheit im Flugverkehr. Frauen und Männer, die bei Skyguide arbeiten, schauen, dass im Flugverkehr alles sicher abläuft. Skyguide steckt aber jetzt in Schwierigkeiten. Es droht nämlich ein Millionendefizit. Der Bund unterstützt Skyguide als Eigentümer zwar, aber das lange nicht. Das Unternehmen muss Stellen streichen. Und das sorgt jetzt dafür, dass sich jetzt auch die Politik einschaltet. Sie sucht nach neuen Einnahmequellen. Zur Debatte steht auch, dass Passagiere mehr müssten zahlen. Das ist eines der Themen in Info 3, heute Abend 5.
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1: Es gibt noch mal eine angenehme Nacht auf morgen. Ein bisschen lüften, ein bisschen durchschnaufen. Und wie warm wird es denn noch am Morgen, Simon Eschle?
4: Ähnlich wie heute schon. Es gibt am Nachmittag so 24.

0: durchaus auch kräftig sein. Dazu spürt man draussen dann auch den Wind. Und am Sonntag so ein bisschen hin und her, so eine Wolke, teilweise auch wieder Regengüsse oder Gewitter dabei. Die Temperaturen gehen leicht zurück und auch am Sonntag ist es dann windig.
1: Danke für den Freitag und das Wochenende.
0: Alles, alles.
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0: Auf SRF 3. Schon über 900 Menschen sind beim aktuellen Ebola-Ausbruch, vor allem im Osten des Kongo, gestorben. Mehrere Länder haben schon Einreisesperren erlaufen, Leute, die länger dort waren. Im Nachbarland Uganda hat man den Ausbruch aber relativ schnell im Griff gehabt. Inzwischen ist die letzte infizierte Person aus dem Spital entlassen worden. Das hat man heute Sarah Flug erzählt. Sie ist für SRF Afrika-Korrespondentin und beobachtet die Situation von Uganda aus. Stellt sich die Frage, wieso hat Uganda besser mit dem Virus können umgehen, die Verbreitung können einschränken?
1: Uganda grenzt zwar gerade an Ostkongo, aber es hat einfach ein viel besseres Gesundheitssystem. Das heisst, das kann einfach viel schneller reagieren. Man kennt auch die Leute, die in den Dörfern sind. Also man hat gute Listen, wer wie wo wohnt. Auch das ist einfach besser für die Kontrolle des Virus. Ostkongo hat einfach ein sehr schwaches Gesundheitssystem und es ist eine politisch sehr herausfordernde Situation dort.
0: Du hast schon mehrere Ebola-Ausbrüche begleitet. Was ist dir von diesen Begegnungen besonders geblieben?
1: Ja, sind die Pflegerinnen und Pfleger. Ich habe gestern wieder mit einer Pflegerin telefoniert. Sie ist jetzt seit 2 Monaten im Ostkongo fast nonstop am Arbeiten. Am Anfang hat es viel zu wenig Schutzmaterial gegeben. Sie hat 2 von ihren Kollegen verloren, die an Ebola gestorben sind. Und trotzdem bekommt sie seit Monaten keinen Lohn von der Regierung. Und darum hat sie jetzt in den letzten paar Tagen auch an verschiedenen Orten Streik vom Gesundheitspersonal.
0: Was macht der Ausbruch für dich anders als die früheren?
1: Ja, ich glaube, es sind vor allem 2 Sachen. Also erstens gibt es bei diesem seltenen Bundibuchu-Stamm bis heute einfach keinen zugelassenen Impfstoff. Es gibt auch keine gezielte Therapie, die man könnte anwenden könnte. Jetzt gibt es zwar zum ersten Mal klinische Studien, aber für den aktuellen Ausbruch kommt das wirklich zu spät. Und dann ist das Virus ausgerechnet im Ostkongo mega stark ausgebrochen. Das ist in einer Region, wo es viele bewaffnete Gruppen gibt. Es ist auch eine Region, wo viele Menschen sehr viel unterwegs sind. Und das heisst, es ist für Gesundheitsteams extrem schwierig, dass sie Infizierte finden können und sie zu isolieren.
0: Wie optimistisch bist du, dass der Ausbruch in den nächsten Monaten unter Kontrolle gebracht werden kann?
1: Ja, leider nicht sehr. Aber es fehlt der Impfstoff gegen den Bundibuchu-Stamm. Und es ist schwierig, die Erkrankten und die Kontaktpersonen zu erreichen. Die ganz grosse Sorge von vielen Expertinnen und Experten ist, dass Ebola in den anderen Nachbarstaaten weiter reist. Das ist der Südsudan. Dort ist das Gesundheitssystem noch fragiler als im Ostkongo. Und wenn es wirklich im Südsudan Fuß fasst, dann ist es ganz, ganz schwierig, den Ausbruch zu stoppen.
0: SRF Afrika-Korrespondentin Sarah Flug zum aktuellen Ebola-Ausbruch im Ostkongo.

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0: wieder auf die Straße. SRF Verkehrsinfo, Stau vor dem Gotthardtunnel Richtung Süden. 4 Kilometer und bis zu 45 Minuten Wartezeit ab Amsteg und Richtung Norden 3 Kilometer und rund 30 Minuten Wartezeit ab Quinto. Die Einfahrt in Göschenen und Airolo sind gesperrt. Zu dem Stau in der Zentralschweiz auf der A2 Richtung Luzern zwischen dem Selisbergtunnel und Beckenried. Weiter auf der A2 Richtung Luzern ab Stanzstadt. Sowie auf der A14 Richtung Luzern ab Gisikon-Roth. Dann in der Region Zürich vor dem Gubristunnel Richtung St. Gallen ab Spreitenbach wegen eines Unfalls. In der Region Solothurn auf der A1 Richtung Zürich zwischen Wangen an der Aare und Herkingen. Und auch in der Region Basel auf der A2 Richtung Deutschland zwischen dem Schweizer Halle-Tunnel und Wittstein. Und jetzt ist es Fifi.
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2: Jetzt bei uns zusätzliche Missbrauchsvorwürfe gegen einen ehemaligen Aargauer SVP-Politiker. Die Suche nach neuen Einnahmequellen für Sky Guide, die Frage um die Zukunft des ICC-Chefanklägers und die Debatte um die künftige Teilnahme Russlands an Olympischen Spielen. Im Studio ist Michael Wettstein. Der Fall eines verhafteten ehemaligen Aargauer SVP-Politikers hat eine noch größere Tragweite als bisher bekannt. Bislang war vor allem vom sexuellen Missbrauch einer Frau und ihrer Tochter die Rede. Recherchen von SRF zeigen nun, dem Mann werden im Zusammenhang mit einem dritten Opfer deutlich mehr Delikte vorgeworfen. Regionalredaktor Alex Moser berichtet.
3: Insgesamt 140 Mal soll der Beschuldigte dieses dritte Opfer über mehrere Jahre hinweg immer wieder betäubt und sexuell missbraucht haben. Auch diese Taten soll er gemäß Anklageschrift, die SRF vorliegt, gefilmt haben. Die Person leidet bis heute unter den Folgen der mutmaßlichen Übergriffe. Erst später soll sich der Beschuldigte gemäß Anklage auf eine Mutter und deren damals 15-jährige Tochter konzentriert haben. Innerhalb eines Jahres soll es dort vor allem gegenüber der Minderjährigen zu insgesamt 44 Übergriffen gekommen sein, bis er vor knapp 3 Jahren schließlich verhaftet wurde. Der ehemalige Politiker wird unter anderem wegen mehrfach versuchten Mordes angeklagt. Die Staatsanwaltschaft wirft ihm vor, die Frauen mit den eingesetzten Sedierungsmitteln in akute Lebensgefahr gebracht zu haben. Die verwendeten K.O.-Medikamente könnten bereits in geringen Mengen überdosiert werden und zu tödlichen Atemstillständen führen. Die Staatsanwaltschaft fordert für den ehemaligen Kantonsparlamentarier eine lebenslängliche Freiheitsstrafe. Für den Mann gilt die Unschuldsvermutung.
2: Zu Livia Schmid und weiteren Meldungen. Zuerst blicken wir nach Deutschland. Thorsten Frey soll neuer Chef der Bundestagsfraktion der Union aus CDU und CSU werden und damit Nachfolger von Jens Spahn.
4: Frey ist Chef des Kanzleramts. CDU-Chef und Bundeskanzler Friedrich Merz und CSU-Chef Markus Söder haben Frey dem Fraktionsvorstand vorgeschlagen. Die gesamte Fraktion wird kommende Woche darüber abstimmen. Spahn war infolge eines Skandals um eine Leihmutterschaft zurückgetreten. Und gleich noch eine Meldung aus Deutschland. Dort hat die Bundesanwaltschaft Anklage erhoben gegen 4 mutmaßliche Anführer der Reichsbürgergruppierung mit dem Namen Königreich Deutschland. Sie wirft den Männern etwa vor, eine kriminelle Vereinigung gebildet zu haben. Die Gruppierung ist seit über einem Jahr in Deutschland verboten.
2: Die Schweizer Flugsicherung Sky Guide ist immer wieder in den Schlagzeilen, etwa wegen Pannen und eines Sparprogramms. Der Bund als Eigentümer unterstützt Sky Guide zwar, doch das reicht nicht. Es droht ein Defizit in Millionenhöhe. Sky Guide will darum etwa 200 Stellen abbauen. Nun schaltet sich die Politik ein. Sie hat Ideen für neue Einnahmequellen. Ruth Wittwer.
5: Skyguide lebt vor allem von den Gebühren der Fluggesellschaften. Sie zahlen für Landungen, Starts und Überflüge. Der Bund als Hauptaktionär gibt dazu hohe Beträge für spezielle Aufgaben, etwa die militärische Flugsicherung oder Dienstleistungen in den Lufträumen im benachbarten Ausland. Dort setzt nun die Politik an. In der zuständigen Verkehrskommission des Nationalrats will eine knappe Mehrheit den Bundesrat beauftragen, die Finanzierung nachhaltig also dauerhaft zu sichern. Und das ohne die Bundeskasse noch mehr zu belasten. Mitte-Nationalrat Simon Stadler.
6: Heute fallen Kosten von 110 bis 120 Millionen jährlich an für die Finanzierung von SkyGuide. Und dort kann man sich schon fragen, ist es Aufgabe des Bundes, diese Kosten zu übernehmen oder sollte man sie nicht vielleicht benutzerfinanziert finanzieren?
5: Benutzerfinanziert heißt, wer vom Flugbetrieb profitiert, zahlt dafür. Das sind die Airlines, die Flughäfen und letztendlich die Passagiere. Der Luftraum in der Schweiz und im angrenzenden Ausland ist komplex und wird intensiv genutzt. Die SkyGuide steuert den dichten Verkehr. Dafür erhält sie Abgeltungen der Fluggesellschaften. Nur von Deutschland nicht. Es will nicht zahlen, weil es dafür keine entsprechende Vereinbarung gibt. Der Bund springt ein mit Steuergeldern. Für die Verkehrspolitiker ist das nicht fair. Deshalb soll der Bundesrat zu Verhandlungen mit Deutschland verpflichtet werden. Mit einem Abkommen müsste Deutschland die Einnahmen für die Leistungen der SkyGuide im deutschen Raum an die Schweiz abgeben. Oder ein weiterer Vorschlag der Kommission ist eine Mini-Flugabgabe. So würden die Bundesbeiträge künftig von den Passagieren geleistet.
6: Wenn jeder Passagier 3 Franken zahlen würde, würde der Bundeshaushalt um 120 Millionen entlastet. Und das wäre eigentlich auch ein Ziel der Motion.
5: Ob die Ideen der Verkehrspolitikerinnen und Politiker ankommen, ist offen. Die Kommission ist sich nicht einig. Knapp die Hälfte lehnt den Vorstoß ab. Die SkyGuide solle zuerst ihre Hausaufgaben machen und die Restrukturierung umsetzen, findet Pilot und Kommissionspräsident Thomas Hurter von der SVP. Danach sehe man weiter.
7: Wenn die SkyGuide weiß, welche Kostenbasis sie hat, dann können wir auch darüber diskutieren, ob es allenfalls eine politisch andere Lösung braucht.
5: Die Vorschläge der Verkehrskommission müssen im Nationalrat und im Ständerat angenommen werden. Sagt einer Nein, sind sie vom Tisch.
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2: Der Internationale Strafgerichtshof in Den Haag, der ICC, soll Drahtzieher von Kriegsverbrechen zur Rechenschaft ziehen. Doch er steht unter Druck und zwar gleich mehrfach. Zum einen wird er von den USA, Israel und Russland pausenlos attackiert. Zum anderen könnte am Freitag der Chefankläger abgesetzt werden. Fredrik Steiger.
8: Ausgerechnet Karim Khan, der Chefankläger des Internationalen Strafgerichtshofs, ist seit bald 2 Jahren selber ein Angeschuldigter. Vorgeworfen werden ihm sexuelle Übergriffe gegen eine Mitarbeiterin. Untersucht wurden die Anschuldigungen durch die OIOS, eine Art Geschäftsprüfungskommission der UNO. Danach beurteilte ein Trio von unabhängigen Richtern den Fall. Am Ende lautete deren Befund, Karim Khan sei juristisch kein Fehlverhalten nachzuweisen. Darauf stützt sich Khan selber diese Tage in einem Interview im Fernsehsender Al Arabiya. Aus seiner Sicht wurde die ganze Affäre ausgelöst durch Druck von mächtigen Staaten. Gemeint sind allen voran die USA, aber auch Israel und Russland. Aufgebracht gegen den ICC haben diese Regierungen die Haftbefehle gegen den israelischen Regierungschef Benjamin Netanyahu und gegen den russischen Staatschef Wladimir Putin. Die USA, Israel, Russland, aber auch China und viele autoritäre Staaten traten dem Gerichtshof nie bei. Doch die USA kooperierten unter früheren Präsidenten punktuell mit diesem, nicht jedoch seit Donald Trump regiert. Mittlerweile führen die USA einen regelrechten Feldzug gegen den ICC. Dessen Führungsfiguren wurden alle mit Sanktionen belegt und jetzt ruft US-Außenminister Marco Rubio gar dazu auf, den ICC Backstein für Backstein zu zerlegen. Der Gerichtshof sei irrelevant.
9: Halfway across the world there's an institution that calls itself the International Criminal Court. Maybe you've heard of it, maybe you haven't.
8: Groß dürfte jedoch in Washington, Jerusalem oder Moskau die Freude sein über das nun fast schon 2-jährige ICC-interne Gezerre um dessen wichtigste Figur, den Chefankläger. Denn es lähmt die Handlungsfähigkeit dieses Gerichts. Grundlage des ICC ist das Römer Statut, das von 125 Ländern, darunter die Schweiz, unterzeichnet wurde. Diese 125 Länder müssen nun am Freitag in einer vertraulichen Abstimmung entscheiden, ob Chefankläger Khan abgesetzt wird. Umstritten ist, dass nun über die Absetzung politisch entschieden wird und man nicht einfach den vorliegenden Berichten und Gutachten folgt. Christian Wenaweser, der Liechtenstein seit 24 Jahren als Botschafter am UNO-Hauptsitz in New York vertritt, ist einer der besten Kenner des ICC und deshalb eine Stimme mit Gewicht. Aus seiner Sicht wurde das ganze Verfahren rund um Karim Khan korrekt durchgeführt. Aber
10: diese beiden Berichte Wir haben uns jetzt nicht in jeder Hinsicht überzeugt.
8: Entscheidend sei nun, dass der ICC aus den Schlagzeilen in eigener Sache herauskomme und wieder normal arbeiten könne. Eine Mehrheit der Vertragsstaaten sieht das anscheinend am besten gewährleistet, wenn der Chefankläger den Hut nehmen muss. Doch der ICC dürfte aus der Sache beschädigt hervorgehen.
2: Russlands Außenminister Sergei Lavrov und sein Amtskollege aus den USA, Marco Rubio, wollen morgen über den Ukraine-Krieg sprechen.
4: Das haben die beiden angekündigt am Rande eines Außenministertreffens auf den Philippinen. Rubio sagte, sein Land sei weiterhin bereit, eine konstruktive Rolle zu spielen zur Beendigung des Ukraine-Kriegs. Und Lavrov erklärte, das Treffen werde nützlich sein, trotz der angespannten Beziehungen. Lavrov hat den USA vorgeworfen, die ukrainischen Angriffe auf Russland zu unterstützen. An der Küste Perus suchen seit Tagen hunderte Pelikane an Häfen und Märkten nach Nahrung. Medienberichten zufolge ist das ein Hinweis darauf, dass sich das Wetterphänomen El Niño immer mehr verstärkt. Die Meerestemperaturen steigen durch El Niño. Dies führe unter anderem dazu, dass es immer weniger Fische im Wasser gebe, indem sie in andere Gewässer weiter zögen und so für Pelikane nur schwer zugänglich seien.
2: Seit Russland die Ukraine angegriffen hat, dürfen russische Athletinnen und Athleten an den Olympischen Spielen nur noch unter neutraler Flagge antreten. Doch das soll sich nun ändern. Das Internationale Olympische Komitee, IOC, hat die Sanktionen gegen Russland vorläufig aufgehoben. Und das, obwohl die russischen Angriffe auf die Ukraine unvermindert weitergehen. Warum? Sportredaktorin Seraina Degen mit Antworten.
11: Sei es im Schwimmen, im Turnen oder im Judo. Diese Sportverbände haben alle Sanktionen gegen russische Athletinnen und Athleten aufgehoben. Der Weltfußballverband FIFA sowie der Internationale Eishockeyverband erwägen eine Rückkehr russischer Teams. Es ist die Folge des Entscheids des Internationalen Olympischen Komitees IOC vor 2 Wochen, die Beschränkungen gegen Russland aufzuheben. IOC-Präsidentin Kirsty Coventry sagte, es sei das Ziel, dass alle Athletinnen und Athleten grundsätzlich an Olympischen Spielen teilnehmen können, ohne für das Handeln ihrer Regierung verantwortlich gemacht zu werden.
12: To ensure all athletes have the possibility to compete at the Olympic Games and not be held responsible for their government's actions.
11: Noch offen sei, so Coventry, ob die russische Flagge gezeigt oder die Hymne gespielt werden darf. Dies werde zu einem späteren Zeitpunkt entschieden. Verbindlich bleiben hingegen die Anti-Doping-Vorgaben an internationalen Wettbewerben. Stefan Netzle, Anwalt und ehemaliger Schiedsrichter am Internationalen Sportgerichtshof TAS, sieht vor allem 3 Punkte, die nun zur Rückkehr von russischen Athletinnen und Athleten an internationalen Sportanlässen führen. Erstens, dass die Sportler nicht mehr für politische Handlungen der Regierung gebüßt werden. Zweitens, weil es für die Profisportler ein Teilnahmerecht an internationalen Veranstaltungen gäbe. Und drittens gäbe es vermehrt das Problem der Gleichbehandlung.
13: Wir bestrafen jetzt die Russen und die Weißrussen, aber es gibt noch andere Krisenherde und andere Aggressionen. Und da traut sich jetzt niemand hinzulangen und sagen, die Israelis müssen zu Hause bleiben und die Amerikaner müssen zu Hause bleiben. Also das ist ein praktisches Problem und gerade im Hinblick auf die Olympischen Spiele Los Angeles ist das natürlich der Elefant im Raum.
11: Ob und in welcher Form russische Sportler auf die grosse Sportbühne zurückkehren, hängt nun von den einzelnen Verbänden ab. Die Russland-Frage bereits geklärt, hat der Internationale Leichtathletikverband, der gerade erst den Ausschluss Russlands verlängert hat. Trotzdem, an den nächsten Olympischen Spielen 2028 werden wieder deutlich mehr russische Athleten am Start sein als zuletzt. Vor 2 Jahren in Paris waren es 15 Athleten unter neutraler Flagge, an den Winterspielen in Milano Cortina im vergangenen Februar deren 13.
2: Zu den Börsendaten von SIX.
4: Der Swiss Market Index liegt im Moment bei 14.337 Punkten plus 0,3%. Der Euro wird zu 92,82 gehandelt, der Dollar zu 81,35. Und das Wetter heute Abend und morgen ist es meist sonnig bei 25 bis 29 Grad.
2: Das war Info 3 am Mittwoch. Die Sendung zum Nachhören gibt's auf srf.ch/audio. Im Studio heute Livia Schmid und Michael Wettstein.
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0: Wir gehen schnell 30 Jahre zurück zum Klonschaf Dolly. Toy Story hat die Trickfilmwelt revolutioniert. Das legendäre Oasis-Album What's the Story Morning Glory ist rausgekommen. Mit Hits drauf wie Wonderwall, Don't Look Back in Anger. Und jetzt, 30 Jahre später, hat man das Album zum erfolgreichsten Studioalbum gehört. Machen wir es noch ein bisschen erfolgreicher und hören genau den hier, Morning Glory, in voller Länge. Geht nach der Dua Lipa und One Republic.

One Republic. Need your love. Fußball bringt Geld und Fußball bringt Erfolg. Nach der WM wissen wir das alle wieder. Und das nicht nur beim Sport oder der Fußballer selber, auch in der Musik. Oasis, ihr Erfolgsalbum. Was ist Sorry Morning Glory mit Songs drauf wie eben Morning Glory oder

0: Nach der Fußball-WM haben sie es zum Wiedererfolg geschafft, dass eben 30 Jahre nach der Veröffentlichung vom Album jetzt offiziell zum erfolgreichsten Studioalbum in der britischen Charts-Geschichte gekürt worden sind. Klar, nicht nur der Fußball und die Fußball-WM, natürlich wird das Ganze auch noch von der Reunion von Oasis und ihrer Tour letztes Jahr im Sommer unterstrichen. Und in der Gesamtwertung liegt Oasis aller Alben auf Platz 3 hinter Queen und ABBA. Und da sind sie mit dem gleichnamigen Song ab dem Erfolgsalbum Morning Glory.
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0: Guggenburger, Remo Forer, Falling. Halb sechs ist es und jetzt gibt es Kurznachrichten mit der Livia Schmid.
1: Der Fall eines verhafteten ehemaligen Aargauer SVP-Politikers hat eine noch größere Tragweite als bisher bekannt. Recherchen von SRF zeigen, dem Mann werden im Zusammenhang mit einem dritten Opfer deutlich mehr Delikte vorgeworfen. Insgesamt 140 Mal soll er es über mehrere Jahre hinweg betäubt und sexuell missbraucht und dabei gefilmt haben. Für den ehemaligen Politiker gilt die Unschuldsvermutung. In Deutschland soll Thorsten Frey Nachfolger von Jens Spahn werden, als Chef der Bundestagsfraktion der Union aus CDU-CSU. Frey ist Chef des Kanzleramts. CDU-Chef und Bundeskanzler Friedrich Merz und CSU-Chef Markus Söder haben Frey dem Fraktionsvorstand vorgeschlagen. Spahn war infolge eines Skandals um eine Leihmutterschaft zurückgetreten. Die Außenminister Russlands und der USA, Sergej Lavrov und Marco Rubio, haben angekündigt, dass sie sich morgen treffen werden am Rande eines Außenministertreffens auf den Philippinen. Rubio sagt, die USA seien weiterhin bereit, eine konstruktive Rolle zur Beendigung des Ukraine-Kriegs zu spielen.
0: Für die Schweizerin Velofahrer Mauro Schmidt gibt es an der Tour de France schon wieder einen Grund zum Jubeln. Yannick Boy.
2: Er wird bei der 17. Etappe nach über 174 Kilometern Zweiter. Und das nur wenige Tage, nachdem er schon eine Etappe gewonnen hat. Geschlagen worden ist er heute im Zielsprint nur vom Jasper Philipsen. Freuen darf sich auch das Schweizer Kanu-Team. Der Martin Dugu, der Jan Rohrer und der Gelindo Chiarelli. Sie werden an der Weltmeisterschaft im Slalom Silber. Nur Slowenien war in den USA noch schneller.
0: Simon Eschle von SRF Meteo. Heute sonnig und warm bis jetzt. Morgen auch noch.
3: Das ist ja morgen nochmals das Programm. Es gibt nochmal viel Sonnenschein. Am Morgen mal ein paar höhere Wolkenfelder. Durch den Tag dann ein paar Quellwolken. Die Nacht auf morgen ist noch frisch. Dann durch den Tag ähnlich warm wie heute. 24 bis 28 Grad. Ein bisschen wärmer ist das Ganze im Rhonental. Dazu schon wie heute ein leichter Wind. Stärker ist der Wind in den Alpentäler.
0: Bessere Verkehrsinfo vom 2:30 in der Region Zürich ist die A1 Bern-Zürich zwischen Dietikon und Limmertaler Kreuz in beiden Richtungen wegen eines Unfalls zurzeit gesperrt. Daher staut sich der Verkehr in beiden Richtungen. Das Astra empfiehlt Reisenden ab Basel und Rheinfelden über die A2 via Augst und Herkingen zu fahren und weiter ab der Verzweigung Wickertal über die A2 und A14 via Luzern. Dann vor dem Gotthardtunnel Richtung Süden 3 Kilometer und bis zu 30 Minuten Wartezeit ab Wassen und Richtung Norden ebenfalls 3 Kilometer und rund 30 Minuten Wartezeit ab Quinto. Die Einfahrten Göschenen und Airolo sind gesperrt. Zu dem Stau in der Zentralschweiz auf der A2 Richtung Luzern zwischen dem Selisbergtunnel und Beckenried. Weiter auf der A2 Richtung Luzern ab Stanz-Staat. Sowie auf der A14 Richtung Luzern ab Gisikon-Roth. Dann im Berner Oberland auf der A8 Richtung Spiez zwischen Wilderswil und Interlaken-West. In der Region Solothurn auf der A1 Richtung Zürich zwischen Wangen an der Aare und Herkingen und in der Region Basel auf der A2 Richtung Deutschland zwischen dem Schweizer Halle-Tunnel und Wettstein.
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0: Während die ersten gestern Abend schon fast wieder die Winterjacke für genommen haben, weil es ungewohnt abgefrischt hat, muss man aber schon sagen, wird es immer heißer in Europa. Und das merkt auch die Landwirtschaft. Die Felder die sind vertrocknet, es kann weniger geerntet werden. Was die Folgen sind, gerade von der grossen Hitze, ob wir mehr müssen zahlen zukünftig für Milch, Fleisch und Brot, weiss unsere Wirtschaft und erzählt es uns. Auch wie wir im Vergleich zum Ausland stehen. In 7 Minuten.

0: Das auf drei Bestsellern vom letzten Monat. Noemi Besa. Es wird immer heißer in Europa. Da merken wir global.
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0: Und man merkt es natürlich auch in der Landwirtschaft. Es gibt Reide auf den Feldern vertrocknet, es wird weniger geerntet und auch in der Schweiz spüren pure Folgen von der grossen Hitze. Das Vince Aug von der SRF Wirtschaftsredaktion weiss, was momentan auf den Feldern zu Europa passiert.
2: Ja, im Juni hat es europaweit einen Hitzerekord gegeben und das über sehr lange Zeit.

0: Frankreich ist einer der wichtigsten Getreideproduzenten in Europa. Dort hat vor allem der Mais sehr gelitten. Und der Mais ist wirtschaftlich sehr relevant, weil er nicht nur für uns Menschen produziert wird, sondern auch ein grosser Teil als Futter für Nutztiere gebraucht wird, zum Beispiel für Rind, Schwein oder Geflügel. Jetzt, wenn weniger Mais geerntet wird, wird das Futter knapper und teurer. Und genau das ist passiert.
1: Jetzt reden wir über Europa, aber trifft die Hitze auf die Schweiz?
0: Ja, bei uns geht es im Moment noch weniger um riesige Getreideverluste, sondern vor allem um Trockenheit. Wenn das Gras auf der Wiese nicht mehr wächst, fehlt den Kühen das Futter. Und genau das ist für einige Betriebe schon zum Problem geworden. Einzelne Bauern müssen darum ihre Tiere früher schlachten. Und das zeigt eben, die Diskussion über Hitze und Klima ist nicht nur eine Diskussion über Temperaturen gehört. Es geht ganz konkret um die Produktion von Lebensmitteln.
1: Müssen wir jetzt also damit rechnen, dass Milch, Fleisch und Brot teurer werden?
0: Ja, einzelne schlechte Ernte macht nicht automatisch alles teuer, wenn du posten gehst. Die Preise hängen von sehr vielen verschiedenen Faktoren ab, vom Weltmarkt, von den Transportkosten, Energiepreisen oder davon, wie viele andere Regionen produziert wird. Aber klar, wenn extreme Wetterlagen durch den Klimawandel häufiger werden, wird die Landwirtschaft aufwendiger und teurer. Und das kommt am Schluss auch bei uns Konsumenten an.
1: Also müssen wir zukünftig generell mit höheren Preisen rechnen.
0: Ja, aber wichtig ist, das passiert nicht von heute auf morgen. Bei Lebensmitteln geht das sowieso nicht so schnell wie beim Benzin. Zuerst merken die Produzenten, die Bauern haben weniger Erträge und müssen mehr fürs Futter zahlen. Mit Verzögerung kommt dann das auch via Verarbeitung und der Handel bis in die Läden. Ökonomen von der Uni Oxford sagen, Extremwetter werden je länger, je mehr zu einem entscheidenden Treiber von Lebensmittelinflation. Also nicht nur Energie- oder Rohstoffpreise, sondern eben das Wetter selber. Das Wetter und damit auch das Klima ist also nicht mehr nur ein Risiko für die Bauern, es wird immer mehr zum Risiko für die ganze Wirtschaft.

0: Richtig Feierabend mit Halo vom Ray Garvey hier auf SRF 3. Mehr ist immer besser. Also ganz sicher beim Schlagerraum auf dem Glacé. Bei Besucherinnen und Besuchern an einem Konzert vielleicht nicht mal so unbedingt. 2000 Leute mehr sind das Jahr pro Tag ein gutes Festival gelassen worden. Lea in der Bizin, das gibt einen neuen Besucherrekord.
1: Mm-hmm. 104.750 Leute sind von Mittwoch bis Samstag auf dem Berner Hausberg, wo sie fuhren viel, oder? Mm-hmm. Und eine davon, das bin ich gewesen, am Mittwoch.
0: Bist du dort schon eingezählt bei den 100.000 und wie viel?
1: Ich muss nachher mal nachzählen, ob ich dort auch schon drin bin. ich war dort und ich war wirklich sehr überrascht. Am 6. am Abend, am Mittwoch, also weißt du, so kurz nach Feierabend, war der Hure Gurten schon so voll gewesen. Es hat mich wirklich sehr überrascht. Ja, aber man merkt, je älter ich werde, bei mir einmal.
0: Wieso schaust du mich an?
1: Nein, wir sind ja fast die gleiche Generation.
0: Ja, ja.
1: Ich mag es nicht mehr so vertragen, die vielen Leute.
0: Ja.
1: Wenn dich kannst irgendwie noch rausnehmen kannst, dann geht es ja einigermaßen, aber so voll in den Leuten drin steht, das mag ich im Fall nicht mehr so, wie als ich 18 war und das das Geilste auf Erde gefunden habe. Und SRF 3 weiss natürlich, es geht vielen Leuten so. Und weil wir nicht wollen, dass ihr wegen diesem Live-Konzert verpasst, gehen wir ja alle an die Festivals und schicken euch die musikalischen Highlights dort hin, wo ihr sie eben ohne Gedränge könnt hören könnt.
0: Heute gibt es eines von den Highlights, das Konzert von der Berliner Band von wegen Lisbeth. So hat das Ganze getönt. Ja, man hört es schon ein bisschen raus. Es tönt so, als wären da ganz richtig viele Leute gewesen. Muss eigentlich können mitsingen.
1: Es war so pumpenvoll. Es hat so viele Leute unter dieser Blache von der Zeltbühne, dass die gar nicht alle Platz drunter hatten. Also sind wie aus dem Zelt rausgequollen, sozusagen.
0: Wieder rausgedruckt.
1: Ja, genau. ja, es war fast auch etwas wie ein Jubiläumskonzert gewesen. Von dem her eigentlich auch noch passend. Es war beziehungsweise eigentlich fast schon ein Doppeljubiläumskonzert gewesen. Es ist nämlich genau 20 Jahre her, wo sich von wegen Lisbeth in Berlin gegründet haben, damals noch mit dem Namen Fluchtweg. Finde ich besser, dass sie ihn gewechselt haben. Wobei vor allem wegen Lisbeth auch ein bisschen tödlich ist. Whatever. Gut, Juli 2016, also genau vor 10 Jahren, war dann das zweite Jubiläum gewesen. Endlich, endlich der Durchbruch von vor allem wegen Lisbeth mit dem Song da.
2: Bitch, ich bin für dich den ganzen Weg gerannt.
0: Ich bin immer beim Wort tödlich hängen geblieben, hast du gesagt, gell, tödlich. Und wegen Lisbeth. Und letzte Woche eben im Guten Festival gespielt. Und da immer aufgezeichnet für euch, gibt es heute Abend zu hören, ab der Nacht bei SRF 3. Und wir wollen schon mal ein Ohr voll nehmen, wie soll man sagen? Also ein Ohr, zwei Ohr. Bei so vielen Leuten.
1: Wir nehmen das sind vier. Nehmen wir 208'000 Ohren voll.
0: Wenn du tanzt, live vom Guten.

Wundertolles Klusterli. Haben mich unter anderem Hörli auch gefunden, wenn du alle so schön mitsingen. Von wegen Lisbeth live ab dem Gurten. Mehr von dem heute Abend. Hier auf SRF 3.

0: Jetzt Update aus der Nachrichtenredaktion. Das ist SRF 3. Die Nachrichten von SRF um 18 Uhr mit Livia Schmid. Guten Abend. Vorwürfe gegen einen ehemaligen Politiker aus dem Kanton Aargau. Im Fall gibt es neue Informationen, die SRF vorliegen. Dann eine künstliche Intelligenz, die auf eigene Faust eine andere Plattform hackt. OpenAI will nach diesem Vorfall höhere Sicherheitsvorkehrungen treffen. Das Wetter heute Abend und morgen ist es meist sonnig. Der Fall eines verhafteten ehemaligen Aargauer SVP-Politikers hat eine noch größere Tragweite als bisher bekannt. Bislang war vor allem vom sexuellen Missbrauch einer Frau und ihrer Tochter die Rede. Recherchen von SRF zeigen nun, dem Mann werden im Zusammenhang mit einem dritten Opfer deutlich mehr Delikte vorgeworfen. Regionalredaktor Alex Moser berichtet.
1: Insgesamt 140 Mal soll der Beschuldigte dieses dritte Opfer über mehrere Jahre hinweg immer wieder betäubt und sexuell missbraucht haben. Auch diese Taten soll er gemäß Anklageschrift, die SRF vorliegt, gefilmt haben. Die Person leidet bis heute unter den Folgen der mutmaßlichen Übergriffe. Erst später soll sich der Beschuldigte gemäß Anklage auf eine Mutter und deren damals 15-jährige Tochter konzentriert haben. Innerhalb eines Jahres soll es dort vor allem gegenüber der Minderjährigen zu insgesamt 44 Übergriffen gekommen sein, bis er vor knapp 3 Jahren schließlich verhaftet wurde. Der ehemalige Politiker wird unter anderem wegen mehrfach versuchten Mordes angeklagt. Die Staatsanwaltschaft wirft ihm vor, die Frauen mit den eingesetzten Sedierungsmitteln in akute Lebensgefahr gebracht zu haben. Die verwendeten K.O.-Medikamente könnten bereits in geringen Mengen überdosiert werden und zu tödlichen Atemstillständen führen. Die Staatsanwaltschaft fordert für den ehemaligen Kantonsparlamentarier eine lebenslängliche Freiheitsstrafe. Für den Mann gilt die Unschuldsvermutung.
0: Ins Ausland mit 2 Meldungen kurz zusammengefasst. In Deutschland soll Thorsten Frey Nachfolger von Jens Spahn werden als Chef der Bundestagsfraktion der Union aus CDU-CSU. Frey ist Chef des Kanzleramts. CDU-Chef und Bundeskanzler Friedrich Merz und CSU-Chef Markus Söder haben Frey dem Fraktionsvorstand vorgeschlagen. Spahn war infolge eines Skandals um eine Leihmutterschaft zurückgetreten. Und in Frankreich hat die Hitzewelle von Mitte bis Ende Juni mehr als 5.700 Menschen das Leben gekostet. Das zeigt eine Berechnung der französischen Gesundheitsbehörden. Die Sterblichkeit sei mehr als ein Drittel höher gewesen als üblich. In ganz Europa forderte die Hitzewelle über 14.000 Tote. Eine künstliche Intelligenz, die aus einer Testumgebung ausgebrochen ist und selbstständig einen Cyberangriff durchgeführt hat. Darüber hat das KI-Unternehmen OpenAI informiert. Was genau passiert ist und wie das einzuordnen ist, im Beitrag von Patrick Walter.
2: Dass eine KI eigenständig einen Cyberangriff durchgeführt hat, das klingt spektakulär. Sorgen machen müsse man sich aber zunächst nicht, sagt SRF-Digitalredaktor Jörg Tschirr.
3: Wenn es jetzt darum geht, dass die KI so mächtig geworden ist, dass sie uns bald alle vernichten wird, dann sicher nicht. Nein, aber es ist schon etwas Eindrückliches passiert. Also die KI hat da ganz selber Sicherheitslücken gefunden und auch selber geschafft, sich in ein System hereinzuhacken. Das ist schon einiges. Allerdings, sie hat das nicht von sich aus gemacht. Sie hat es nur gemacht, weil sie den Auftrag dazu bekommen hat und ihr auch gesagt wurde, mach alles, was nötig ist, um dein Ziel zu erreichen.
2: Mit dieser Anweisung wurde die KI auf einen Test angesetzt. Sie nutzte eine Sicherheitslücke, um die abgeschottete Testumgebung zu verlassen. Auf der Suche nach Informationen griff sie dann die Systeme einer anderen KI-Firma an. OpenAI spricht von einem beispiellosen Cybervorfall und kündigt an, die Sicherheitsvorkehrungen zu verstärken. Das Vorgehen der KI könnte aber durchaus im Interesse von OpenAI gewesen sein, gibt Jörg Tschirren zu bedenken.
3: Es gibt in der Szene so den Ausdruck Criti-Hype, das heißt, man kritisiert zum einen etwas, aber hypt es damit auch. Und das passiert natürlich, wenn man sagt, oh, schau, wie gefährlich mein System ist. Man warnt und macht Werbung gleichzeitig.
2: Sagt Digitalredaktor Jörg Tschirren. Seine ausführliche Einordnung gibt es in der heutigen Folge des SRF-Podcasts News Plus zu hören.
0: Eine Eine Meldung vom Radsport. Der Belgier Jasper Philipsen hat die 17. Etappe der Tour de France gewonnen. Philipsen war im Schlusssprint der schnellste. Zweiter wurde der Schweizer Mauro Schmid. In der Gesamtwertung führt weiterhin Tadej Pogacar aus Slowenien. Zu den Börsendaten, geliefert von SIX. Der Swiss Market Index schließt bei 14.316 Punkten plus 0,1%. Der Dow Jones Index in New York steigt um 0,3%. Der Euro wird zu 92,83 gehandelt, der Dollar zu 81,37. Soweit die Meldungen.
4: Simon Eschli, Fuss auf Meteo, angenehme Nacht gibt's.
5: Zumindest von der Temperatur her, was die Leute sonst in der Nacht machen, weiss ich nicht. Aber die Temperaturen gehen noch mal gut zurück. Morgen so 10 bis 15 Grad. Morgen Nachmittag gibt's es ähnlich wie heute 24 bis 28 Grad. Ein bisschen wärmer ist es im Rhonental. Dazu auch wieder ein bisschen Wind dabei. Das Ganze gibt's morgen bei viel Sonnenschein. Am Morgen mal ein paar höhere Wolkenfelder. Durch den Tag mal ein paar Quellwolken.
4: Es war Verkehrsinfo vom 6 ab 6 in der Region Zürich ist die A1 Bern-Zürich zwischen Dietikon und dem Limmataler Kreuz in beiden Richtungen wieder offen, jedoch weiterhin Stau in Richtung Bern ab Seebach, in Richtung Zürich ab Wettingen sowie auf dem Westring ab Burdorf Süd. Das Astra empfiehlt Reisenden ab Basel und Rheinfelden über die A2 via Augs und Herkingen zu fahren und weiter ab der Verzweigung Wickertal über die A2 und A14 via Luzern. Dann vor dem Gotthardtunnel Richtung Süd 3 Kilometer und bis zu 30 Minuten Wartezeit ab Wassen und Richtung Norden 2 Kilometer und rund 30 Minuten Wartezeit ab Quinto. Zu dem Stau auf der Zentralschweiz auf der A2 Richtung Luzern ab Stanzstadt sowie auf der A14 Richtung Luzern ab Kisikon-Roth. Im Berner Oberland auf der A8 Richtung Spiez zwischen Wilderswil und Interlaken West. In der Region Solothurn auf der A1 Richtung Zürich zwischen Wangen an der Aare und Herkingen und in der Region Basel auf der A2 Richtung Deutschland zwischen dem Schweizer Halle-Tunnel und Wettstein.
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4: Nein, meine Tage sehen als nächstes. Das ist etwa gleich herzig wie all die verschmierten Kinderklasse-Gesichter gerade während der Sommerferien. Okay, vielleicht ein bisschen herziger, bis die Kinder wieder geputzt sind. Sitting Down Here aus dem 99 von der Lene Marling. Kommt herzig daher, thematisiert aber kein herziges Thema. Mobbing, Ausgrenzung. Nehmen wir in 3 Minuten.

0: Sitting down here. Sie macht leider keine Musik mehr. Kann man nicht mehr live geniessen. Aber wir haben hier noch zwei Perlen, die man könnt.
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0: Wir sind mitten in der Festivalsaison und mit dabei auch unsere letztjährige SRF 3 bestsellende Jahresgewinnerin Linda Ellis. Wish I could know. Ich glaube, bei dem Song geht Meute vor der Bühne ab. Der Grund weiss Linda gerade selber.
3: Hey, er ist so ein Abtempo-Song. Und es ist wirklich so ein bisschen, sobald du einen Part drin hast, der irgendwie wow oder so ist. Und es ist wirklich so wow, wow, wow, wow. Und es ist gerade so ein Part, wo die Leute dann so darauf anspringen, wenn du mitsingst. Und ich glaube, das ist wirklich, vor allem am Festival, merkst du das mega fest, dass die Songs dann einfach ziehen. Und sie singen eh gerade schon selber mit, wenn sie den Song nicht kennen. So, ich glaube, das ist so ein bisschen das, was der Song so macht, wie er ist.
0: Mit anspringen, mitsingen und mit dabei sein könnt ihr am Open Air Bütschwil übermorgen. So how can it be that oder den Tag drauf, am Samstag, am Eichholz Festival, Solothurn. Und dann gibt es Zürcher Trio Baba Shrimps, eine Band, die einem genauso wenig ruhig stehen lässt.

0: Baba Shrimps live am Samstag am Sommernachtfestival. Chipheim.
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0: Jason Boone, der auf SRF 3. Das Jahr ist das da sehr, sehr ausgeprägt.
1: Ja, genau.
0: Man sieht es an den trockenen Feldern, an den dehydrierten Hunden und den badhösen Abdruck von der Menschheit. Und wenn man es vielleicht nicht spürt, gibt es schon so Menschen. Dann hören wir es jetzt vielleicht mit dem Sommerhit aus 91. Kommt vom DJ Jazzy Jeff and Fresh Prince. Bitteschön. Bitte schön.

0: Halb sieben ist es. Jetzt gibt es kurz Nachrichten mit Livia Schmidt.
1: Der Fall eines verhafteten ehemaligen Aargauer SVP-Politikers hat eine noch größere Tragweite als bisher bekannt. Recherchen von SRF zeigen, dem Mann werden im Zusammenhang mit einem dritten Opfer deutlich mehr Delikte vorgeworfen. Insgesamt 140 Mal soll er es über mehrere Jahre hinweg betäubt und sexuell missbraucht und dabei gefilmt haben. Für den ehemaligen Politiker gilt die Unschuldsvermutung. In Deutschland soll Thorsten Frey Nachfolger von Jens Spahn werden als Chef der Bundestagsfraktion der Union aus CDU-CSU. Frey ist Chef des Kanzleramts. CDU-Chef und Bundeskanzler Friedrich Merz und CSU-Chef Markus Söder haben Frey dem Fraktionsvorstand vorgeschlagen. Spahn war infolge eines Skandals um eine Leihmutterschaft zurückgetreten. Und in Frankreich hat die Hitzewelle von Mitte bis Ende Juni mehr als 5.700 Menschen das Leben gekostet. Das zeigt eine Berechnung der französischen Gesundheitsbehörden. Die Sterblichkeit sei mehr als ein Drittel höher gewesen als üblich. In ganz Europa forderte die Hitzewelle über 14.000 Tote.
0: Fußball-Weltmeisterschaft ist seit ein paar Tagen durch. Ruhig ist trotzdem nicht um die Nationalmannschaften. Yannick Boy.
2: Zum Beispiel um die von Italien, die das dritte Mal hintereinander nicht an einer WM dabei war. Das soll sich aber in Zukunft ändern und darum will der italienische Verband den Star-Trainer Pep Guardiola verpflichten und redet darum mit ihm. Der Pep Guardiola hat nach 10 Jahren bei Manchester City erst gerade aufgehört und eigentlich will er eine Pause machen. Bei der Tour de France wird der Schweizer Rennvelofahrer Mauro Schmid bei der 17. Etappe Zweiter. Nur wenige Tage, nachdem er schon eine Etappe gewonnen hat. Schneller gewesen als der Mauro Schmid ist heute im Zielsprint nur der Jasper Philipsen.
0: Simon Eschle von SRF Meteo. Sonnig und warm. Machen wir am Morgen noch mal?
3: Das machen wir morgen auch noch mal. Das gleiche Programm. Es gibt viel Sonnenschein. Am Morgen ein paar hohe Wolkenfelder. Durch den Tag mal hier und da Quellwolken. Dann ist die Nacht auf morgen zuerst frisch. Am Nachmittag gibt es 24 bis 28 Grad. Ein bisschen mehr noch im Rhonental. Dazu geht noch ein leichter Wind. Ein bisschen stärker ist er in den Alpenteller.
0: SRF Verkehrsinfo, 6:35 ist es in der Region Aargau-Zürich auf der A1 Richtung St. Gallen zwischen Spreitenbach und dem Limmertaler Kreuz. Stau sowie bis zu 30 Minuten Zeitverlust. Dies wegen eines Unfalls. Als Folge ist die Einfahrt Dietikon zurzeit gesperrt. In der Gegenrichtung ebenfalls Stau und gut 45 Minuten Zeitverlust zwischen Seebach und Dietikon. Und folglich Stau auch auf dem Westring ab Burdorf Süd. Dann in der Region Bern auf der A1 Bern-Zürich zwischen Schönbühl und Kirchberg in beiden Richtungen Stau wegen eines Brandes auf dem Mittelstreifen. Und noch in der Zentralschweiz auf der A2 Richtung Luzern Stau ab der Verzweigung Lopper.
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0: Gewisse finden es jetzt schon schade, dass das Dienstbüchli vom Militär digitalisiert worden ist.
5: Und ja, hey, ich traue im Dienstbüchli dann schon nachher. Ich finde es ein cooles Teil, man hat etwas in der Hand, man kann sie so blättern und anfassen. Ich liebe sie, ich werde es behalten, für immer. Tschüss zusammen.
0: Also auf 3 höre Petra, BU, haben wir sagen lassen, Berufsunteroffizier. Was es genau mit dem neuen Dienstbüchli auf sich hat, was man jetzt genau nachtrauen muss, wie man sich das vorstellen muss, wir hören es gleich als nächstes.
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0: Ready to go. Soldat Wittmann. Soldat Wittmann.
1: Wo ist er?
2: Hier.
0: Geht doch. Reto Wittmann von der Digitalredaktion hat sich heute zum Dienstag gemeldet. Seine Ehre liegt schon ein Zeitchen zurück. Aber es ist doch schon nochmal spannend geworden für ihn als Digitalredaktor, weil das alte Dienstbüchlein ist mit einem neuen digitalen Dienstmanager ersetzt worden. Ein bisschen früher in der Sendung hat er uns schon von dieser neuen Lösung erzählt. Und der Soldat Wittmann hat nach Jahren auch wieder sein analoges Dienstbüchlein gefunden.
2: Ja, voll. Ich weiß eigentlich gar nicht, wieso, aber ich habe es jetzt vorher aus einer Schachtel, wo so Dokumente drin sind, rausgeholt. Und das ist schon noch eindrücklich. Da hat es ganz viele Seiten, wo so Stempel drin sind. Also da ist jeder Diensttag von mir eingetragen und RS natürlich. Und hinten dran hat es irgendeine Unterschrift von einem Major. Und vorne, dort habe ich noch müssen lachen, dort hat es ja noch seine Personalin, also da steht mein Name drin und da ist auch eigentlich ein Zeugnis von meiner unglaublichen Berufskarriere, weil da steht nämlich, kein Witz, Kellner, und dann ist es durchgestrichen, und dann steht Webmaster. Und Webmaster ist ein Wort, das habe ich schon ewig nicht mehr gehört, aber so hat man sich in den 1990er Jahren bezeichnet, um zu zeigen, was für ein geiles Ich bist, oder in dem neuen Internet sich super auskennt und das weiß, wie man Webseiten programmiert, der Webmaster.
0: Das ist Vergangenheit. Und auch ein Dienstbüchlein ist jetzt Vergangenheit. Also der, der gedruckt ist,

0: kurzem ist alles digital.
1: Das heisst, das Dienstbüchli heisst jetzt auch nicht mehr so, genau, das ist jetzt der Dienstmanager, das ist das digitale Dienstbüchli, der begleitet Frauen und Männer in der Armee vom Informationstag an, wo es gibt, dort hat man den ersten Kontakt mit der Armee, bis eigentlich dann so durch die RS und die WKs durch und dann bis zu dem Moment, wo du fertig bist, also wo du dann aus der Armee kannst austreten. Und ich kann mir das erklären lassen, wie es funktioniert und ich muss sagen, ja, es ist ja viele Sachen Digitalisierung beim Bund oder auch bei der Armee, hart ja teilweise ein bisschen seit Jahren oder wird auch kritisiert. Aber der Dienstmanager, der wirkt jetzt auf mich, wie wenn es wirklich eine Sache ist, die hebt, also wo wirklich wegkommt, wo wir jetzt wegkommen von dem verstaubten Dienstbüchli hin zu einem digitalen Management von allem, was ein ADA so muss organisieren in den Jahren, wo er oder sie eben dienstpflichtig ist.
0: ADA, ich habe es nicht gewusst, Angehöriger der Armee. Nur für die, die sich nicht so auskennen, der Reto Wittmann.
1: Hier!
0: Hat man dann noch ein paar Funktionen von dem Dienstmanager erklärt und es fängt schon mit dem Aufgebot an.
1: Ja, da kommst du dann einen digitalen Marschbefehl über, auch nicht mehr auf Papier. Und ja, musst natürlich dann nicht marschieren, dann kannst du den ÖV nehmen. Das ist ja gratis, wenn du musst, zum Beispiel in die Rekrutenschule. Und da finde ich, sehr überlegt haben sie da gut, finde ich, dass das Ticket dann in der SBB-App drin ist. Also da kannst du dann vorzeigen im Zug. Und übrigens, wenn ein Termin nicht passt, zum Beispiel für einen WK oder so, dann kann man auch im Dienstmanager ein Gesuch einreichen für eine Verschiebung. Und besonders praktisch für Studierende, wenn die eine Prüfung haben, dann kann man sagen, dann kann man das digital einreichen. Hey, ich kann dann nicht meine Kurs machen bei der Armee. Ich will das verschieben. Und der Dienstmanager holt sich dann automatisch digital die Prüfungsbestätigung von der Uni.
0: Praktisch. Der Reto Wittmann.
1: Hier.
0: Über das neue Dienstbüchli von der Armee, der Dienstmanager. Jetzt digital und nicht mehr mit Kleberli und Unterschrift auf Papier.

0: Grauzone Eisbär. Da hat vielleicht jemand wollen sein, die letzten paar Wochen. Jetzt neuest von der Stunde. 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
1: Die Nachrichten von SRF um 19 Uhr mit Konrad Muschk. In Deutschland soll Thorsten Frey, der Chef des Kanzleramts, Nachfolger von Jens Spahn werden, als Chef der Bundestagsfraktion der Union aus CDU und CSU. Bundeskanzler Friedrich Merz von der CDU schlägt zusammen mit CSU-Chef Markus Söder vor, Frey zu wählen. Die Fraktion wird kommende Woche darüber abstimmen. Jens Spahn war als Folge eines Skandals um eine Leihmutterschaft zurückgetreten. Mit dem Wechsel zu Thorsten Frey dürfte sich auch der Führungsstil in der Fraktion ändern, sagt Auslandredaktor Stefan Reinhardt.
2: Jens Spahn war ein Machtpolitiker, der unbedingt Macht wollte. Das war auch der Grund, warum Friedrich Merz ihn zum Fraktionschef gemacht hat. Er wollte ihn irgendwie einbinden, weil er ihm sonst, wenn er free-floating gewesen wäre, quasi zu gefährlich wurde. Bei Thorsten Frey ist das etwas anderes. Es ist der Mann, der auch sehr konziliant führt. Jens Spahn hat oft in der Fraktion auf diese doch sehr heterogene Mannschaft, Frauschaft auf Linie zu bringen. Da sind ganz viele Flügel von ganz vielen Bundesländern, ganz vielen Ausrichtungen, von sehr christlich bis eher liberal, von Nord nach Süd. Frauen, Männer, die auch andere Positionen haben, zum Beispiel, wie wir es gesehen haben, jetzt in dieser Leihmutterfrage. Und diese zusammenzubringen, da kann man eben entweder Druck machen oder man kann es konziliant versuchen und das wird Frey tun.
1: Die Einschätzung von Auslandredaktor Stefan Reinhardt. Mitte Juni hatte Frankreichs Premierminister Sébastien Lecornu Regierungsbeamte und Mitarbeitende in Ministerien gewarnt, und zwar vor obligatorischen Drogentests in Form von unangekündigten Speicheluntersuchungen. Nun hat es deshalb offenbar die ersten Kündigungen gegeben. Nach positiven Testergebnissen habe man mehrere Mitarbeitende entlassen, sagte Le Cornu dem Magazin Paris Match. Darunter seien auch hochrangige Beamte. Le Cornu begründete die Tests mit Gründen der Sicherheit. Die Mitarbeitenden, die getestet worden seien, hätten Zugang zu äußerst sensiblen Informationen. Ein weiterer Grund sei, dass der Staat in seinem Kampf gegen die Drogenkriminalität glaubhaft bleiben wolle. Eine Meldung vom Radsport. Der Belgier Jasper Philipsen hat die 17. Etappe der Tour de France gewonnen. Philipsen war im Schlusssprint der schnellste. Zweiter wurde der Schweizer Mauro Schmid. In der Gesamtwertung führt weiterhin Tadej Pogacar aus Slowenien. Das Wetter heute Abend und morgen ist es meist sonnig bei 25 bis 29 Grad. Das waren Nachrichten von Radio SRF, verantwortlich Lukas Siegfried.
0: Es war Verkehrsinfo von 19.03 in der Region Aargau-Zürich auf der A1 Richtung St. Gallen zwischen Spreitenbach und dem Limmataler Kreuz. Stau und rund 20 Minuten Zeitverlust wegen eines Unfalls. Als Folge ist die Einfahrt der Tietikon zurzeit gesperrt.
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0: Die WM ist durch. Ich habe jetzt noch Schlafmanko von dem Finale. Ich war gerade selber in Spanien. Ja. Sag euch, sie wissen ganz, ganz, ganz gut, wie feiern. Auf jeden Fall, wer sicher besser mag, sind Fußballer selber. Bin ich es nämlich schon wieder weitergegangen. Ob er da wirklich direkt nach der WM schon wieder antreiben musste und wieso der Spass eben schon wieder angefangen hat. Wir erfahren es gerade als nächstes.
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0: Reise song. 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Aus Irland, Mark Riff, mit Stubborn.
1: Ich bin noch nicht mal daheim gsi von Spanien und das T-Shirt immer noch verschwitzend und gewaschen von dem Finale. Und doch hat schon gestern für den FC Thun das Champions League Abenteuer schon wieder angefangen. 1-2 ins Spiel gegen den kroatischen Meister Dynamo Zagreb. Kaum ist also die WM fertig, müssen sie schon wieder ein Zeck. Aber keine Angst, Spieler haben schon noch ein bisschen frei nach der WM, weiss Sanja Spichtig vom Sport.
2: Mal, also sie haben meistens schon mehrere Wochen. Es ist zwar ein bisschen Streit, wie viele Ferien das es dann sollen sein, und zwar zwischen der Spielergewerkschaft FIFPro und dem Weltverband der FIFA. Die Spielergewerkschaft fordert, dass es nach so einer WM mindestens 4 Wochen am Stück Ferien gibt. Die FIFA hat 3 Wochen bestätigt. Schlussendlich ist es aber individuell, wie viele Ferien das ein Spieler hat. Das ist ja wie bei uns auch oder im Arbeitsvertrag geregelt.
1: Das aber auch, dass einzelne Spieler zum Saisonstart in der heimischen Liga eben gar noch nicht zurück sind im Team, oder?
2: Das kann sein, oder? Also jetzt beim FC Thun ist das sicher nicht der Fall. Da ist keiner an der WM dabei gewesen, aber bei europäischen Top-Clubs, wie zum Beispiel bei Bayern München, da sind noch nicht alle Spieler zurück im Training. Das ist bei den Top-Ligen von Europa aber auch nicht so schlimm, weil die erste rund um einen Monat in die Meisterschaft startet. Also Spanien zum Beispiel, also quasi die Weltmeisterliga, die startet dann als erste von den Grossen am 14. August.
1: Und wir fangen halt einfach den Samstag schon wieder an. Warum aber? Warum fängt die Schweiz so früh an mit der neuen Saison? Nimmt das auch das Risiko auf sich, dass gar nicht alle Spieler zurück sind von der Ferien nach der WM?
2: Das hat unter anderem mit dem Winter in der Schweiz zu tun. Die Schweizer Meisterschaft hat eine relativ lange Winterpause und relativ viele Spiele, die gespielt werden müssen. Und ja, darum muss man halt einfach früh anfangen, dass man durch mag mit all diesen Matches. Es hat aber auch einen sportlichen Grund. Die Schweizer Klub müssen relativ früh in den europäischen Wettbewerb in Qualifikation einsteigen. Und darum wird man auch früh mit der Meisterschaft anfangen, dass man für die wichtigen europäischen Spiele wie schon ein bisschen im Wettkampfmodus oder Rhythmus ist.
1: Der Samstag fängt sie wieder an, die Super League. Fans unter euch freuen sich schon. Alle anderen können es getrost ignorieren. Ausser, ihr hört SRF 3, da sind wir dabei bei den Spielen mit regelmässigen Einschaltungen. Die ersten 3 Matches sind am Samstag zwischen Lausanne Sport und GC. Servet spielt gegen den FC Basel und der FC Luzern tritt dann an gegen den FC Thun. Und am Sonntag geht es dann schon weiter mit den nächsten 3 Matches.

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Wir schauen auf die Strasse, SRF Verkehrsinfo vom 1 über halbe 8 in der Region Aargau-Zürich auf der A1 Richtung St. Gallen zwischen Spreitenbach und dem Limmataler Kreuz staut wegen eines Unfalls. Als Folge ist die Einfahrt Dietikon zurzeit gesperrt. Dann auf der Nord-Süd-Achse ist der Gotthardtunnel heute Nacht zwischen 23 Uhr und 4 Uhr in beiden Richtungen wegen eines Ausnahmetransports und Bauarbeiten gesperrt. Der Schwerverkehr wird via A13 San Bernardino umgeleitet.

0: Und jetzt gibt's neues Material von ihnen. Und ich muss sagen, was mit Liebe auf den ersten Ton angefangen hat, wird immer beständiger. Fast so wie in einer Ehe. Klar, man hat zwischenzeitlich etwas, was einem vielleicht am Gegenüber nervt. Gibt's mal so einen Song, den man vielleicht nicht so toll findet? Gibt's? Jetzt, gerade aber finde ich, sind wir in einer sehr schönen und beständigen Phase. Ich finde es sehr, sehr gut, wie sie es machen.
1: Der neue ist Wednesdays.
0: Und was geht es genau von Frau Jorina?
1: Wednesdays ist ein Song über das mit sich selber ansitzen und mit sich selber okay sein und sich nicht die ganze Zeit abhängig machen von anderen Leuten. Es geht so um den Frieden mit sich selber finden und auch den Frieden mit anderen Leuten um sich herum zu finden. Und ich glaube, wenn man so selber von tief innen irgendwie mit sich selber zu schlagen kommt, dann kann einem auch niemand anders etwas anhaben.
0: Et voilà. Darum weiter geht die Softluft, Liebe. Danke für den. Da ist ja der neueste von Wednesday.
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0: Impala. Claire in der Bizin übernimmt eine der Nachrichten. 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
1: Die Nachrichten von SRF um 20 Uhr mit Konrad Muschk. Die EU-Kommission hat zugestimmt, dass der US-Medienkonzern Paramount den Konkurrenten Warner Brothers übernehmen kann. Die Zustimmung der Brüsseler Behörde war nötig, weil auch der Filmvertrieb in Europa betroffen ist. Die Kommission knüpft ihr Einverständnis jedoch an Auflagen, mit denen sich Paramount offenbar einverstanden erklärt hat. Damit soll eine zu hohe Marktdominanz von Paramount in Europa verhindert werden. Die US-Regierung hat dem Milliardendeal bereits zugestimmt. Allerdings haben 10 US-Bundesstaaten dagegen geklagt. Sie befürchten eine Wettbewerbsverzerrung. Die Übernahme wurde deshalb Anfang Woche durch ein Gericht für 14 Tage ausgesetzt. Zwei Meldungen in Kurzform. Am 1. Juni 2027 soll in den USA der Prozess gegen den ehemaligen venezolanischen Machthaber Nicolas Maduro beginnen. Das berichten Nachrichtenagenturen. US-Spezialkräfte haben Maduro und seine Frau vor einem halben Jahr in Venezuela gefangen genommen und in die USA gebracht. Die US-Behörden werfen ihnen, Zitat, Drogenterrorismus vor. Und in Frankreich sind mehrere hohe Regierungsbeamte entlassen worden wegen positiver Drogentests. Diese Tests hatte Premierminister Sébastien Lecornu im Juni angekündigt. Einerseits, weil die getesteten Personen Zugang zu äußerst sensiblen Daten hätten. Andererseits wollte der Staat im Kampf gegen Drogenkriminalität glaubhaft bleiben. Noch eine Meldung vom Radsport. Der Weltverband UCI verteidigt die aktuelle Vorgehensweise bei Dopingtests. Teilweise geschehen diese mitten in der Nacht, so auch in den vergangenen Tagen während der Tour de France. Die UCI räumt ein, dass nächtliche Dopingkontrollen die Erholung der Fahrer beeinträchtigen können. Der Verband sei sich dieser zusätzlichen Belastung bewusst. Aber letztlich dienten die Kontrollen dem übergeordneten Interesse des Sports, nämlich dem Kampf gegen Doping. Und nächtliche Kontrollen seien eine Ausnahme. Auch die Besten der Gesamtwertung, der Tour de France, wurden in den letzten Tagen nachts von Kontrolleuren geweckt, was teilweise Kritik ausgelöst hat. Der Blick aufs Wetter. Auch morgen wird es meist sonnig bei 25 bis 29 Grad. Das waren Nachrichten von Radio SRF, verantwortlich Lukas Siegfried.
2: SRF Verkehrsinfo von 20.02 Uhr in der Region Aargau-Zürich. Auf der A1 Richtung St. Gallen zwischen Spreitenbach und dem Limmataler Kreuz Stau wegen eines Unfalls. Als Folge ist die Einfahrt Dietikon zurzeit gesperrt.
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2: Der SRF 3 Musikabend gibt es heute wieder mit einer ordentlichen Portion Live-Musik. Wir waren letzte Woche an dem Gurten-Festival, das Festival in der Schweiz, wo es sich nicht nur lohnt, auf den Berg aufzugehen, sondern auch als Ufer von einem Fluss. Es steigen Jahr für Jahr wieder ein paar Stars in die Aare. Dieses Jahr waren es namentlich die Lord oder auch der Loyal Carner, den wir auch sehen konnten, vorbeischwadern. Die Band, die wir heute Abend ins Konzert reinhören, die aber sicher nicht. Sie sind ein bisschen wasserscheuch. Haben sie uns vor zwei Jahren verraten?
4: Nein, tatsächlich war so das Erste in unserer Crew so, oh, geil, lass mal baden gehen. Und alle so, nee, lass mal nicht machen.
2: Die Angst vor dem Ausschlag hat die Berliner Band von wegen Lisbeth daran gehindert, einen Schwumm zu machen. Aber zum Glück geht es ja nicht um den Badespass, sondern um die Live-Musik an dem Gurtenfestival. Und das haben sie doch ziemlich gut im Griff gehabt. Da hört man schon mal im Hintergrund, wie viele Leute sich unter das Zelt vor dieser Bühne gedrängt haben. Es war proppenvoll am Freitag am Gurtenfestival, wo von wegen Lisbeth gespielt haben. Und genau dort beamen wir uns jetzt. Bis am 9. Uhr gibt es sie live vom Gurtenfestival. Das sind von wegen Lisbeth.
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0: Das ist ein lieber warmer Gruß vom Gurten Festival 2026. Das hat von wegen Lisbeth gespielt. SRF 3 war dabei und euch ihr Konzert jetzt in fast voller Länge nochmal gegeben. Ab morgen geht es dann ab Richtung NIO ans Paleo Festival. Auch dort sind wir mit SRF 3 mit dabei und auf srf3.ch.
1: Die Nachrichten von SRF um 21 Uhr mit Konrad Muschk. Die EU-Kommission hat zugestimmt, dass der US-Medienkonzern Paramount den Konkurrenten Warner Brothers übernehmen kann. Die Zustimmung der Brüsseler Behörde war nötig, weil auch der Filmvertrieb in Europa betroffen ist. Die Kommission knüpft ihr Einverständnis jedoch an Auflagen, mit denen sich Paramount offenbar einverstanden erklärt hat. Damit soll eine zu hohe Marktdominanz von Paramount in Europa verhindert werden. Die US-Regierung hat dem Milliardendeal bereits zugestimmt. Allerdings haben 10 US-Bundesstaaten dagegen geklagt. Sie befürchten eine Wettbewerbsverzerrung. Die Übernahme wurde deshalb Anfang Woche durch ein Gericht für 14 Tage ausgesetzt. Der UNO-Hochkommissar für Menschenrechte Volker Türk zeigt sich besorgt über die Einschränkung der Menschenrechte in Nicaragua. Am Sonntag hatte Nicaraguas Präsident Daniel Ortega erklärt, es werde in dem zentralamerikanischen Land keine Wahlen mehr geben. Diese Entwicklung verschärfe die bereits bestehenden Einschränkungen der Grundfreiheiten und den Abbau der Rechtsstaatlichkeit, schreibt Türk. Gestern hatte US-Außenminister Marco Rubio die internationale Gesellschaft aufgefordert, Nicaragua zu isolieren. Derweil arbeitet das Parlament in Nicaragua bereits an einem Gesetz, das die Teilnahme von Oppositionsparteien an Wahlen untersagt. Zu zwei Meldungen in Kürze. Am 1. Juni 2027 soll in den USA der Prozess gegen den ehemaligen venezolanischen Machthaber Nicolas Maduro beginnen. Das berichten Nachrichtenagenturen. US-Spezialkräfte haben Maduro und seine Frau vor einem halben Jahr in Venezuela gefangen genommen und ihn in die USA gebracht. Die US-Behörden werfen ihnen, Zitat, Drogenterrorismus vor. Und in Frankreich sind mehrere hohe Regierungsbeamte entlassen worden wegen positiver Drogentests. Diese Tests hatte Premierminister Sébastien Lecornu im Juni angekündigt. Einerseits, weil die getesteten Personen Zugang zu äußerst sensiblen Daten hätten. Andererseits wolle der Staat im Kampf gegen Drogenkriminalität glaubhaft bleiben. Und noch der Blick aufs Wetter, das wird auch morgen meist sonnig bei 25 bis 29 Grad. Das waren Nachrichten von Radio SRF, verantwortlich Lukas Siegfried.
0: SRF Verkehrsinfo von 21.02 Uhr in der Region Zürich auf dem Westring Richtung Chur zwischen dem Limmataler Kreuz und Urdorf Süd stockender Verkehr wegen Bauarbeiten und dann auf der Nord-Süd-Achse ist der Gotthardtunnel heute Nacht zwischen 23 und 4 Uhr in beiden Richtungen wegen eines Ausnahmetransports und Bauarbeiten gesperrt. Der Schwerverkehr wird via A13 San Bernardino umgeleitet.
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0: Sind ganz herzlich willkommen. Das ist der Musikabend Sounds auf SRF 3 für all die, die es nicht als Meer in der Höhe Norden oder als andere Ende der Welt zieht. Für die Daheimbleibenden gibt es jeden Abend eine handverlässliche Playlist. Kein Computer, kein KI, nur Freude an neuer Musik und Perlen aus dem Archiv. Das ist Sounds, Montag bis Freitag. Und etwas ist uns ziemlich heilig. Die beste Liste am Mittwoch. Die Sounds Top 5 Playlist, die hat die versammelte Redaktion heute neu zusammengestellt. Lassen wir noch bis am 11 zusammen rein, wenn ihr mögt. Ich bin Lea Inderbizin, freue mich sehr, dass ihr mit dabei seid und ich freue mich auch schon sehr fest auf die da. Das ist die Band mit dem geflügelten Namen Mannequin Pussy, sind aus Philadelphia in den USA und sind auf einem Song in der neuen Sounds Top 5 Playlist zu hören. Da gibt es noch in guter halben Stunde jetzt einen aus dem Archiv von ihnen, Loud Park.

Neue Musik bei Sounds of SRF 3 von der amerikanischen Rapperin No Name. Sie bringt jetzt dann irgendwann ihr neues Mixtape raus und getroffen ist auch die neue Single Squatter, die sie heute rausgegeben hat. Hat nichts mit Squatten, also mit Kniebeugen zu tun, sondern mit Hausbesetzungen. Ein Squathouse ist in den USA ein Haus, das besetzt wird. Es gibt ja so das Klischee, dass man in den USA einfach in ein leerstehendes Haus reingehen kann. Also sofern die Pistole nicht schon beim Treten vom Lawn, vom Front Yard gezückt wird und so ein leeres Haus kann einziehen und dann gehört es einem. Das ist ein Klischee, das noch so aus dieser Gold Rush-Zeit herkommt. Tatsächlich kann man aber auch in ein paar wenigen Bundesstaaten von den USA das Gewohnheitsrecht geltend machen und sagen, nach 5 Jahren, ich wohne seit 5 Jahren da. Das hat niemand gehört, jetzt ist es einfach meins. Aber grundsätzlich Hausbesetzungen in den USA auch illegal. Und über solche Besetzungen hat No Name auf ihrem neuesten Song geschrieben, beziehungsweise eigentlich vor der Angst, dass so etwas in ihrem Haus passiert, wenn sie auf Tour ist. Und darum hat sie irgendwie Schiss, um länger fortzugehen und auf Tour gehen. Also wie echt, dass die Angst ist, weil sie ist diesen Sommer einmal schon ziemlich lang weg. Den ganzen Juli, August und September ist sie irgendwo um Hin- und Her-Tingeln zwischen der Ost- und Westküste der USA. No Name ist der Name von dieser Künstlerin, also eigentlich kein Name. Ist eine Independent Rapperin, die auch schon in die Sounds Top 5 Playlist reingekommen ist. Die Spotify-Playlist, die wir jeweils am Ende neu zusammenstellen mit den besten Songs von Mittwoch bis Mittwoch. Und das letzte Mal, wo sie das geschafft hat, ist es mit einem Song von ihrem tollen letzten Album Sundial. Das war der Song da. Der heisst Black Mirror.

Fall neue Retro Electronica aus Großbritannien. Von den Nia Archives, This Could Be, ist ein Song, der eines der Highlights ist ab ihrer neuen Platte, die sie am Freitag rausgegeben hat. Der Sounds-Kollege Luca Bruno hat gestern das Album vorgestellt und ganz, ganz viele Parallelen zu den früheren Wellen von Drum and Bass und Jungle gezogen. Mit dem Wissen auch, dass Nia Archives mit ihren 26 Jahren eigentlich zu jung ist, um die früheren Wellen Drum and Bass im Club tatsächlich erlebt zu haben. Und da geht es mir eigentlich genau gleich. Aber ich glaube, wenn man den Sound nicht schon noch und nöcher in der Jugend im Club gehört hat, dann kann man sich auch erst recht dafür begeistern, dass das jetzt momentan so ein Revival führt. Meine Berührungspunkte mit Drum and Bass ist tatsächlich vor allem die aktuelle Revival-Welle und sonst eigentlich nur, dass alle älteren Jugendlichen zu Obwalden, alle in Strömen am Wochenende über die Kantonsgrenze raus auf Stanz ins Jugendzentrum gegangen sind für irgendwelche Drum and Bass Partys. Darum kommt das Drum and Bass Revival. Ganz gelegen, gefällt uns allen sehr, sehr gut. Das ganze Review zum neuen Album von den Nia Archives gibt es dann online auf srf.ch/sounds, falls ihr Lust habt. Und der nächste Song auf unserer Playlist ist musikalisch dann doch ein bisschen in eine andere Richtung, wird aber auch ordentlich viel gesampled auf dem Sound von John McKeel, Singer-Songwriter aus Kanada. Das ist etwas für Leute, die auf den Sound von Panda Bear vom Animal Collective steht. Sein neuester Song von John McKeel. Der heißt Rosemary.

Europa ist da vor ein paar Jahren Begeisterung umgegangen bei Musik- und Rockfans, wo die Band, die wir jetzt gerade gehört haben, Military Gun, auf dem Parkett auftaucht ist. Das war eine von vielen Bands, die so ab Ende oder Mitte, Ende 2010er Jahre aufgekommen sind, wo man gehört hat, die kommen eigentlich aus der Hardcore-Szene. Mittlerweile lieben wir aber eher mit so Power-Pop und so diesen ganz grossen Stadion-Melodien. Ihr Debütalbum von Military Gun ist dann auch wirklich sehr toll rausgekommen. Letztes Jahr, das zweite Album, die Musikpresse hat es geliebt, hat die Band schon mit Szenegrössen wie Turnstile verglichen, aber die Soundsredaktion war sich irgendwie einig gewesen. Das hat uns alle irgendwie nicht so gecatcht. Irgendetwas hat gefehlt, es hat zu wenig gepratscht, wenn man es so ausdrücken kann. Darum, Military Gun irgendwie nicht mehr ganz so zuvorderst vorne gewesen bei der Playlist Lieblinge. Heute aber wieder mal ein ziemlicher Knüller gelandet. Sie sind sofort in die Sounds Top 5 Playlist reingekommen mit ihrem neuen Song «World's Always Burning». Darauf haben sie zusammengespannt mit einer anderen Band, die wir heute schon mal gehört haben, die mit dem tollen Namen Mannequin Pussy. Das sind die da. Das ist eine Rockband aus Philadelphia, die teilweise ziemlich neu sein und schreien kann sein. Das ist eine sehr schöne Kombination. Mannequin Pussy mit Military Gun. Ob jetzt das Mannequin Gun oder Military Pussy ist, das dürfen wir jetzt selber entscheiden, glaube ich. Auf jeden Fall weckt das die Hoffnung, dass das Deluxe-Album von dem ein bisschen missratenen letzten Military Gun-Album vielleicht doch noch ein paar coole Perlen drauf hat. Die erste, die gibt es jetzt. «World's Always Burning».

Jetzt Brennan Weddle und Wax Hatchie, die offenbar auch noch so gut funktioniert, dass sie gefunden haben, wir sind jetzt nicht nur einen Song cover, wir machen das ganze Album. Beziehungsweise Brennan Weddle hat das Album geschrieben und Wax Hatchie hat es jetzt produziert. Das Album kommt dann im September raus. Ich glaube, es könnte ziemlich cool werden, wenn man einmal hört, wie irgendwie auch witzig und einfach sehr toll. Die neueste Single, die sie heute rausgegeben hat, heisst «Let's Be Models», gibt es jetzt gerade zum ersten Mal bei Sounds auf SRF 3.

die tollen aktuellen LyrikerInnen, die mit der Lupe aufs Leben schauen und ganze Songs über die kleinsten Details können schreiben können. Immer das Vergnügen, hier auf den Text zu hören und so gefühlt in den Kopf dürfen, schauen, was sich dort innen in den Hirnwindungen alles so umtreibt. So ist es auch bei Hank Heaven und dem Song «I Wanna Be Your Man», wo wir jetzt gerade gehört haben, ich habe den Hitzki. Das ist jetzt wirklich ganz mühsam. Man hört das zum Glück nicht so gut. Ich probiere es weiterzumachen, was ich da erzählen wollte. Es geht nämlich darum, dass der Song, den wir jetzt gerade gehört haben, eigentlich vom letzten Mittwoch bis heute ein Plätzchen in der Sounds Top 5 Playlist hatte. 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So, und falls ihr gerne eure Musik noch ein bisschen mehr Retro habt, als was wir jetzt gerade gehört haben, kann ich den Song, den wir jetzt gerade hören, empfehlen. Heute gerade gefunden, irgendwo in den Tiefen vom Internet, von einem Musiker mit dem Namen Rayland Baxter. «The Fool» heisst seine neueste Single. Knüsperlet, als wäre schon 40, 50 Jahre alt. Das ist aber 2026. 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

0: Manchmal braucht es kein Hitzgeherzchen hinter dem Haag, sondern nur die Soundhörerin Julia, die auffordert, zum Wasser auf dem Kopf zu trinken. Tipp von ihrer Tante Erika. Und mein Hitzgi ist weg. Wunderbar. Vielleicht ist es auch gute Musik, wer weiss. Es sind die Clittons auf alle Fälle. Das ist eine Band aus den Niederlanden. Ziemlich neu. Sie bringen erst diesen Sommer bzw. diesen Herbst ihr Debütalbum raus und den Song Taxi getroffen. Das ist der, den wir jetzt gehört haben, finden wir besonders toll. Darum hat die versammelte Sounds-Redaktion in die Sounds Top 5 Playlist gewählt. Das ist die Playlist auf Spotify, wo ihr up-to-date bleibt, im Kurzformat sozusagen. So, jetzt gibt es ein Update von der Welt und dann noch ein bisschen Sport und dann zurück zu neuer Musik. Es gibt sogar etwas zu gewinnen bei SRF 3.
1: Die Nachrichten von SRF um 22 Uhr mit Konrad Muschk. Das sind unsere Schwerpunkte. Eine Brücke oder ein Kraftwerk für jedes angegriffene Schiff. US-Präsident Donald Trump droht dem Iran. Dieser reagiert seinerseits mit Drohungen. Und keine Marktdominanz in Europa. Die EU-Kommission billigt Paramounts Milliardenübernahme von Warner Brothers, allerdings nur unter Auflagen. Und das Wetter bleibt auch morgen sonnig bei 25 bis 29 Grad. Zuerst also zum Krieg im Nahen Osten. Erneut hat US-Präsident Donald Trump dem Iran gedroht mit Luftangriffen auf zivile Infrastruktur. ARD-Korrespondentin Nina Barth berichtet.
2: Auf seiner Plattform Truth Social schrieb Trump, ab sofort würden die USA jedes Mal, wenn Iran in der Straße von Hormuz auf ein Schiff schieße, eine Brücke oder ein Kraftwerk bombardieren und zerstören. Und Trump fügte hinzu, das schließe auch Brücken oder Kraftwerke in oder in der Nähe der Hauptstadt Teheran mit ein. Ob Trump mit seiner Drohung tatsächlich ernst machen würde, ist nicht klar. Der US-Präsident hat bereits mehrfach Drohungen ausgesprochen oder Ankündigungen gemacht, die dann nicht so eingetreten sind. Und es ist auch nicht das erste Mal, dass Trump mit Angriffen auf die zivile Infrastruktur Irans droht. Es ist aber ein weiteres Zeichen dafür, dass in dem wieder neu entfachten Krieg keine diplomatische Annäherung in Sicht ist.
1: Nina Barth von der ARD. Der Iran reagiert darauf auch so, wie das bisher oft der Fall war. Jede Aggression gegen den Iran werde eine mächtige und entscheidende Antwort erzwingen, schreibt der iranische Außenminister Abbas Araghchi. Die EU-Kommission hat zugestimmt, dass der US-Medienkonzern Paramount den Konkurrenten Warner Brothers übernehmen kann. Die Zustimmung der Brüsseler Behörde war nötig, weil auch der Filmvertrieb in Europa betroffen ist. Die Kommission knüpft ihr Einverständnis jedoch an Auflagen, mit denen sich Paramount offenbar einverstanden erklärt hat. Damit soll eine zu hohe Marktdominanz von Paramount in Europa verhindert werden. Die US-Regierung hat dem Milliardendeal bereits zugestimmt. Allerdings haben 10 US-Bundesstaaten dagegen geklagt. Sie befürchten eine Wettbewerbsverzerrung. Die Übernahme wurde deshalb Anfang Woche durch ein Gericht für 14 Tage ausgesetzt. Der UNO-Hochkommissar für Menschenrechte, Volker Türk, zeigt sich besorgt über die Einschränkung der Menschenrechte in Nicaragua. Am Sonntag hatte Nicaraguas Präsident Daniel Ortega erklärt, es werde in dem zentralamerikanischen Land keine Wahlen mehr geben. Diese Entwicklung verschärfe die bereits bestehenden Einschränkungen der Grundfreiheiten und den Abbau der Rechtsstaatlichkeit, schreibt Türk. Derweil arbeitet das Parlament in Nicaragua bereits an einem Gesetz, das die Teilnahme von Oppositionsparteien bei Wahlen untersagt. Der Radsport-Weltverband UCI verteidigt die aktuelle Vorgehensweise bei Dopingtests. Teilweise geschehen diese mitten in der Nacht, so auch in den vergangenen Tagen während der Tour de France. Die UCI räumt ein, dass nächtliche Dopingkontrollen die Erholung der Fahrer beeinträchtigen können. Der Verband sei sich dieser zusätzlichen Belastung bewusst. Aber letztlich dienten die Kontrollen dem übergeordneten Interesse des Sports, nämlich dem Kampf gegen Doping. Und nächtliche Kontrollen seien eine Ausnahme. Auch die Besten der Gesamtwertung der Tour de France wurden in den letzten Tagen nachts von Kontrolleuren geweckt, was teilweise Kritik ausgelöst hat. Nun zur weiteren Meldung des Tages in der Übersicht. Der Fall eines verhafteten ehemaligen SVP-Kantonsparlamentariers im Aargau hat ein größeres Ausmaß als bisher bekannt. Dem Mann werden im Zusammenhang mit einem dritten Opfer deutlich mehr Delikte vorgeworfen. Insgesamt 140 Mal soll er die Person betäubt und sexuell missbraucht haben. Das geht aus der Anklageschrift hervor. Für den Mann gilt die Unschuldsvermutung. In Deutschland soll Thorsten Frey neuer Chef der Bundestagsfraktion der Union aus CDU-CSU werden, als Nachfolger von Jens Spahn. CDU-Chef und Bundeskanzler Friedrich Merz und CSU-Chef Markus Söder haben Frey dem Fraktionsvorstand vorgeschlagen. Frey ist aktuell Chef des Kanzleramts. Spahn war infolge eines Skandals um eine Leihmutterschaft zurückgetreten. 15 Jahre nach den Terroranschlägen in Oslo und Utøya haben in Norwegen Gedenkveranstaltungen stattgefunden. Der Rechtsextremist Anders Breivik hatte am 22. Juli 2011 insgesamt 77 mehrheitlich junge Menschen getötet. Breivik wurde später zu 21 Jahren Haft mit anschließender Verwahrung verurteilt. Eine KI-Anwendung des Anbieters OpenAI hat bei einem Test unerwartet einen eigenständigen Cyberangriff durchgeführt. Dem Programm sei es gelungen, aus einer Testumgebung auszubrechen, selbstständig ins Internet zu gelangen und dann Systeme einer anderen KI-Plattform anzugreifen, schreibt OpenAI. Das Unternehmen kündigt an, die Sicherheitsvorkehrungen zu verstärken. Und damit zu den Börsendaten von 22:05 Uhr, geliefert von SIX. Der Swiss Market Index schließt bei 14.316 Punkten, 0,1% im Plus. Der Dow Jones Index in New York war kurz vor Schluss im Vergleich zum Vortag unverändert. Der Euro wird zu 92,92 Rappen gehandelt, der Dollar zu 81,44 Rappen. Und noch das Wetter. Morgen scheint meist die Sonne, über den Bergen bilden sich vor allem im Osten einige Quellwolken. Die Temperatur erreicht 25 bis 29 Grad. Das waren Nachrichten von Radio SRF, verantwortlich Lukas Siegfried.
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4: Im Studio der Yannick Breu. Bei der Tour de France hat der Schweizer Rennvelofahrer Mauro Schmid heute seinen zweiten Etappensieg nur knapp verpasst. Er wird nach dem Schlusssprint im Ziel bei der 17. Etappe Zweiter hinter dem Sprintspezialist Jasper Philipsen aus Belgien. Für ihn ist es der 11. Sieg an der Tour de France. In der Gesamtwertung hat sich nichts geändert. Da bleibt der Tadej Pogacar Erster mit deutlichem Vorsprung vor dem Remco Evenepoel. Zum Tennis. Dort ist der Kilian Feldbausch beim 250er-Turnier Kitzbühel in der zweiten Runde ausgeschieden. Der 20-Jährige verliert nach knapp 2 Stunden gegen Ignacio Buse aus Peru, der in der Weltrangliste über 250 Plätze besser klassiert ist. Und auch vorbei ist das 250er-Turnier für Simona Waltert in Hamburg. Sie verliert in der ersten Runde nach über 3 Stunden gegen Mayar Sherif aus Ägypten. Dabei ist Simona Waltert im entscheidenden Satz noch klar voraus gewesen, hat dann aber gleich noch verloren. Simona Waltert ist jetzt 6. Mal hintereinander bei einem WTA-Turnier in der ersten Runde rausgefallen. So viel vom Sport für heute.
5: SRF Verkehrsinfo von 22.07 Uhr auf der A1 Zürich Richtung Bern zwischen Neuenhof und dem Barecktunnel Stau wegen Bauarbeiten. Der Fahrstreifen ist gesperrt. Die Fahrbahn ist auf einen Fahrstreifen verengt. Weiter auf der A2 Luzern-Basel zwischen der Verzweigung Hagnau und Basel-Wettstein. Stau wegen Bauarbeiten. Und auf der A2 Basel Richtung Luzern zwischen der Verzweigung Augst und Arisdorf. Stau ebenfalls wegen Bauarbeiten.
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5: Das ist der Sport am Mittwochabend. Sind herzlich willkommen. Das ist der Service Musik im Service Public. Sounds auf SRF 3. Wir haben noch knapp 50 Minuten miteinander und dann schauen wir uns das nächste Stadium von der vielleicht wandelbarsten Band auf dem Planet an. King Gizzard and the Lizard Wizards. Mal gestartet als so fuzzy, psychedelische, irgendetwas Band. Und mittlerweile haben sie ungefähr schon alles gemacht. Was aktuell geplant ist bei King Gizzard and the Lizard Wizard. Das ist aber doch noch mal ein bisschen anders. Das hören wir in so gut 20 Minuten. 25 Minuten, so etwas. Und davor gibt es aber noch unser Sounds-Album von der Woche zu gewinnen. Das kommt von Steve Lacy. Is it cool? Hören wir jetzt dann gerade schon mal als Vorwarnung. Es ist das Album von der Woche. Gut ist es, aber es gibt gleich etwas, wo an dem Ding vielleicht ein bisschen nervt. Oder wie es der Sounds-Kollege Luca Bruno ausdrückt.
6: Unglaublich. Sau blöd.
5: Unglaublich sau blöd, was das genau ist. Wo der Sounds-Kollege Luca Bruno das so stört, das hören wir in wenigen Minuten. Zuerst hören wir mal rein in das neue Album von Steve Lacy, unser Sounds-Album der Woche. Und wenn es gefällt, dann könnt ihr es in 6 Minuten auf Vinyl gewinnen.

0: Sounds. Wie unserem Sounds-Album von der Woche. Es heisst Oh Yeah! Fragezeichen. Oder vielleicht eher Oh Yeah! Vom Steve Lacey, Singer-Songwriter, ehemals Rapper, einfach musikalisches Wunderkind, kann man vielleicht sagen. Musiker so aus dem Umfeld von Odd Future, The Internet, Tyler, The Creator, Old Sweatshirt, so ein bisschen das umeinander, wo mittlerweile aber wie einige andere aus dem Universum sich mehr Richtung Indie-Rock bewegt haben. Und das macht er jetzt ziemlich stark auf seinem neuesten, im dritten Album, Oh Yeah, eben im Sounds-Album von der Woche. Es gefällt uns sehr gut. Es ist Musik, die wunderbar in die Jahreszeit passt. Aber es gefällt uns nicht ganz alles. Ich musste ziemlich schmunzeln, wo der Sounds-Kollege Luca Bruno das hier gesagt hat zu dem Album von der Woche.
1: Sie passt perfekt in den Sommer. Das Album kommt so genau richtige Zeit. Wenn da nicht die zum Teil unglaublich saublöden Lyrics wären, die in diesem Album wirklich angehört.
0: Also bei dem Song, den wir vorhin gehört haben, finde ich, geht es noch. Ist jetzt vielleicht nicht die höchststehendste Lyrik, wenn man sagt, I think I'm in love with you, you need to call the love police. Aber was der Luca rausgestellt hat, sehe ich schon, das nervt irgendwie schon ziemlich.
1: I'm a big baby sucking on big titties, karma's a bitch and I bet she's pretty. Also sorry, das ist nicht mal akzeptabel als Platzhalter-Lyrics und trotzdem hat er sie auf dem Album gelassen.
0: Ja, es darf auch Macken haben, ein Sounds-Album von der Woche muss nicht perfekt sein, damit es auch gut kann sein. Wenn man davon abgesehen, dann ist es auf jeden Fall gut. Musikalisch macht es trotzdem ziemlich viel Spass, die neue Platte von Steve Lacey. Wir haben Stapel Vinyl. Es gibt noch bis am Freitagabend jeden Tag eine von denen zum Gewinnen. Und genau jetzt ist der Moment für das. 0848 300 333. Das ist die Nummer zu mir ins Studio. Es gibt Platte vom neuen Sounds-Album von der Woche, Vinyl vom Steve Lacey. Oh yeah, heisst die Platte. Nichts zu tun mit Yellow, so viel wie wir wissen. Aber hören kann man gleich. 0848 300 333. Und das Highlight von dieser Platte ist wahrscheinlich der Song Pure Color zusammen mit der Erika Badu.

Das ist Musik, wie wenn man mit müdem Geist ins Bett liegt, aber auch noch zu viele Sorgen, Pläne und To-Dos im Hirn umschwirren und dann das Einschlafen verwirrt. Irgendwie treibend und gleich einlullend. Das ist Musik von Lorraine, eine Musikerin aus Brooklyn, New York, die immer wieder ziemlich experimentelle Sachen rausgibt. Ein paar davon vielleicht fast ein bisschen gar wild, so im Radio spielen. Ein paar davon aber auch ziemlich cool, wie zum Beispiel Borderline, das wir jetzt gehört haben. Und damit Inventur noch schön gemacht ist, darf ich noch verkünden, dass Mia Lucero aus Vinti das Soundsalbum der Woche von Steve Lacey gewonnen hat. Ihr könnt morgen und übermorgen dann nochmal probieren, falls ihr Lust habt. Es ist nie so einfach wie jetzt, wenn gerade ganz viele Leute in der Sommerferien sind und man wahrscheinlich ein bisschen eher durchkommt bei uns in der Soundsleitung. So, und jetzt für all die, die noch nicht ganz bereit sind, um ins Bett rein kuscheln und langsam aber sicher die Augen zu tun, gibt es Musik, die wieder ein bisschen aufhypt. Musik, als wäre es zumindest in den 2010er Jahren, kommt von Dane, ein Filipino, australischer Musiker, Musikerin, braucht Dane-Pronomen, macht ziemlich spassigen Sound. Das lassen wir uns zusammen an. Das heisst Love, Love, Love, Love.

habe schon angekündigt, dass wir noch ins neueste Werk von King Gizzard and the Lizard Wizard reinlassen. Die Band mit dem unsagbaren Namen aus Melbourne, Australien. Aber nicht der Name, den sie gewählt haben, ist das, was eigentlich die Band so krass macht, sondern wie einerseits kreativ dass sie sind, wie innovativ, dass sie sind, aber vor allem auch andererseits, wie unglaublich fleissig, dass sie sind. Sie haben für das Jahr ihr 28. Album angekündigt. Mit einer verhältnismäßig langen Pause dazwischen, 13 Monate. Das ist für King Gizzard und The Lizard Wizard wirklich sehr viel. Und so springen sie mehrere Alben in einem Jahr raus. So können sie überhaupt 28 Alben schreiben. Und sie sind einfach, sie sind jedes Mal anders. Und aktuell sind sie eben, aha, elektronisch unterwegs. Sie nennen es Alien Metal. Also nicht ganz fernab von dem, was sie auch mal gemacht haben. Die Band hat früher mal gestartet als so fuzzy Garage Rock Band, so wie es damals tönt. Und 2019 hatten sie so eine Kindermusikphase. Und irgendwann ist dann auch noch Metal-Phase dazu gekommen. Jetzt ist es nicht mehr Menschen-Metal, sondern Alien-Metal. Wenn das Album rauskommt, das wissen wir noch nicht. Aber wir wissen auf jeden Fall, dass es elektronisch wird. So, und weil wir uns da gerne wieder mal dort Diskografie von King Gizzard and the Lizard Wizard grabbet, gibt es eine aus der Kindermusik-Ära von dieser Band. Fishing for Fishes Album Boogeyman Sam ist der Song da.

0: Das ist ganz neue Musik da bei Sounds. Kommt von der Band Boy Harsher.
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0: Heartbeat heisst der neueste Song, wo die Band rausgegeben hat. Das ist einer, der auf ihre neueste LP kommt. Das Album «Get Mean» haben sie für Mitte, Ende September angekündigt. Wird wahrscheinlich wieder mal ziemlich düster. Es war vor ein paar Jahren, wo die eine Hälfte von dem Duo mit MS diagnostiziert worden ist und gefunden hat, aber jetzt kann ich im Fall nicht mehr, ich kann nicht mehr den Sound machen, den ich früher gemacht habe. Und hat viel düstereren Sound gemacht und das merkt man immer noch, wie das nachher halt auf die aktuellen Sachen von Boy Harsher. So, jetzt ist es fast 11 Uhr. Es ist Zeit zum Tschüss sagen. Sounds verabschiedet sich für den heutigen Mittwoch mit der Künstlerin, die uns morgen Abend wieder wird beglücken. Sid oder Sydney Bennett heisst die Künstlerin, kommt aus Los Angeles, macht sagen wir im weiteren Sinn Urban Musik, R&B vielleicht. Auf jeden Fall super sweet Sound. Das gibt es morgen Abend bei mir, bei der Lia Interbizin.

0: Die Nachrichten von SRF um 11 mit Michael Wieland. Die USA und Saudi-Arabien haben ein Abkommen unterzeichnet zur Zusammenarbeit bei einem zivilen Atomprogramm für Saudi-Arabien. Das teilt das US-Energieministerium mit. US-Energieminister Chris Wright und sein saudischer Amtskollege Abdulaziz bin Salman hätten das Abkommen unterzeichnet. Gleichzeitig sei ein Sicherheitsabkommen beschlossen worden. Das Atomabkommen eröffne US-amerikanischen Unternehmen umfangreiche Zugangsmöglichkeiten zum saudischen Kernenergieprogramm. Es gehe um eine jahrzehntelange, milliardenschwere Partnerschaft, so das Energieministerium. Die Vereinbarung zwischen den USA und Saudi-Arabien muss vom US-Kongress noch geprüft werden. Dann zum Krieg im Nahen Osten. Erneut hat US-Präsident Donald Trump dem Iran gedroht mit Luftangriffen auf zivile Infrastruktur. ARD-Korrespondentin Nina Barth berichtet.
1: Auf seiner Plattform Truth Social schrieb Trump, ab sofort würden die USA jedes Mal, wenn Iran in der Straße von Hormuz auf ein Schiff schieße, eine Brücke oder ein Kraftwerk bombardieren und zerstören. Und Trump fügte hinzu, das schließe auch Brücken oder Kraftwerke in oder in der Nähe der Hauptstadt Teheran mit ein. Ob Trump mit seiner Drohung tatsächlich ernst machen würde, ist nicht klar. Der US-Präsident hat bereits mehrfach Drohungen ausgesprochen oder Ankündigungen gemacht, die dann nicht so eingetreten sind. Und es ist auch nicht das erste Mal, dass Trump mit Angriffen auf die zivile Infrastruktur Irans droht. Es ist aber ein weiteres Zeichen dafür, dass in dem wieder neu entfachten Krieg keine diplomatische Annäherung in Sicht ist.
0: Nina Barth von der ARD. Der Iran reagiert darauf auch so, wie das bisher oft der Fall war. Jede Aggression gegen den Iran werde eine mächtige und entschiedene Antwort erzwingen, schreibt der iranische Außenminister Abbas Araghchi. Der UNO-Hochkommissar für Menschenrechte Volker Türk zeigt sich besorgt über die Einschränkung der Menschenrechte in Nicaragua. Am Sonntag hatte Nicaraguas Präsident Daniel Ortega erklärt, es werde in dem zentralamerikanischen Land keine Wahlen mehr geben. Diese Entwicklung verschärfe die bereits bestehenden Einschränkungen der Grundfreiheiten und den Abbau der Rechtsstaatlichkeit, schreibt Türk. Derweil arbeitet das Parlament in Nicaragua bereits an einem Gesetz, das die Teilnahme von Oppositionsparteien bei Wahlen untersagt. Die Börsendaten von SIX. Der Swiss Market Index schließt bei 14.316 Punkten. Das ist ein Plus von 0,1%. Der Dow Jones Index in New York ist im Vergleich zum Vortag unverändert. Der Euro wird zu 92,96 gehandelt, der Dollar zu 81,46. Und das Wetter, auch morgen wird es meist sonnig, bei 25 bis 29 Grad. Das waren Nachrichten von Radio SRF, verantwortlich Michael Wieland.

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0: Die Nachrichten von SRF um Mitternacht mit Michael Wieland und diesen Themen. Die USA wollen Saudi-Arabien beim Aufbau eines zivilen Atomprogramms helfen. Die Energieminister beider Länder haben dazu ein Abkommen unterzeichnet. Und eine Brücke oder ein Kraftwerk für jedes angegriffene Schiff. US-Präsident Donald Trump droht dem Iran. Dieser reagiert seinerseits mit Drohungen. Das Wetter, heute Donnerstag wird es meist sonnig bei 25 bis 29 Grad. Die USA und Saudi-Arabien haben ein Abkommen unterzeichnet zur Zusammenarbeit bei einem zivilen Atomprogramm für Saudi-Arabien. Das teilte das US-Energieministerium mit. US-Energieminister Chris Wright und sein saudischer Amtskollege Abdulaziz bin Salman hätten das Abkommen unterzeichnet. Gleichzeitig sei ein Sicherheitsabkommen beschlossen worden. Das Atomabkommen eröffne US-amerikanischen Unternehmen umfangreiche Zugangsmöglichkeiten zum saudischen Kernenergieprogramm. Es gehe um eine jahrzehntelange, milliardenschwere Partnerschaft, so das Energieministerium. Gleichzeitig stellten die Abkommen sicher, dass das Atomprogramm nicht für militärische Zwecke missbraucht werden könne. Die Vereinbarung zwischen den USA und Saudi-Arabien muss vom US-Kongress noch geprüft werden. Dann zum Krieg im Nahen Osten. Erneut hat US-Präsident Donald Trump dem Iran gedroht mit Luftangriffen auf zivile Infrastruktur. ARD-Korrespondentin Nina Barth berichtet.
1: Auf seiner Plattform Truth Social schrieb Trump, ab sofort würden die USA jedes Mal, wenn Iran in der Straße von Hormuz auf ein Schiff schieße, eine Brücke oder ein Kraftwerk bombardieren und zerstören. Und Trump fügte hinzu, das schließe auch Brücken oder Kraftwerke in oder in der Nähe der Hauptstadt Teheran mit ein. Ob Trump mit seiner Drohung tatsächlich ernst machen würde, ist nicht klar. Der US-Präsident hat bereits mehrfach Drohungen ausgesprochen oder Ankündigungen gemacht, die dann nicht so eingetreten sind. Und es ist auch nicht das erste Mal, dass Trump mit Angriffen auf die zivile Infrastruktur Irans droht. Es ist aber ein weiteres Zeichen dafür, dass in dem wieder neu entfachten Krieg keine diplomatische Annäherung in Sicht ist.
0: Nina Barth von der ARD. Der Iran reagiert darauf auch, so wie das bisher oft der Fall war. Jede Aggression gegen den Iran werde eine mächtige und entschiedene Antwort erzwingen, schreibt der iranische Außenminister Abbas Araghchi. Die EU-Kommission hat zugestimmt, dass der US-Medienkonzern Paramount den Konkurrenten Warner Brothers übernehmen kann. Die Zustimmung der Brüsseler Behörde war nötig, weil auch der Filmbetrieb in Europa betroffen ist. Die Kommission knüpft ihr Einverständnis jedoch an Auflagen, mit denen sich Paramount offenbar einverstanden erklärt hat. Damit soll eine zu hohe Marktdominanz von Paramount in Europa verhindert werden. Die US-Regierung hat dem Milliardendeal bereits zugestimmt, allerdings haben 10 US-Bundesstaaten dagegen geklagt. Sie befürchten eine Wettbewerbsverzerrung. Die Übernahme wurde deshalb Anfang Woche durch ein Gericht für 14 Tage ausgesetzt. Der UNO-Hochkommissar für Menschenrechte, Volker Türk, zeigt sich besorgt über die Einschränkung der Menschenrechte in Nicaragua. Am Sonntag hatte Nicaraguas Präsident Daniel Ortega erklärt, es werde im zentralamerikanischen Land keine Wahlen mehr geben. Diese Entwicklung verschärfe die bereits bestehenden Einschränkungen der Grundfreiheiten und den Abbau der Rechtsstaatlichkeit, schreibt Türk. Derweil arbeitet das Parlament in Nicaragua bereits an einem Gesetz, das die Teilnahme von Oppositionsparteien beim Wahlen untersagt. Mitte Juni hatte Frankreichs Premierminister Sébastien Lecornu Regierungsbeamte und Mitarbeitende in Ministerien gewarnt, und zwar von obligatorischen Drogentests in Form von unangekündigten Speicheluntersuchungen. Nun hat es deshalb offenbar die ersten Kündigungen gegeben. Nach positiven Testergebnissen habe man mehreren Mitarbeitenden entlassen, sagte Lecornu dem Magazin Paris Match. Darunter seien auch hochrangige Beamte. Lecornu begründete die Tests mit Gründen der Sicherheit. Die Mitarbeitenden, die getestet worden seien, hätten Zugang zu äußerst sensiblen Informationen. Ein weiterer Grund sei, dass der Staat in seinem Kampf gegen die Drogenkriminalität glaubhaft bleiben wolle. Der Radsport-Weltverband UCI verteidigt die aktuelle Vorgehensweise bei Dopingtests. Teilweise geschehen diese mitten in der Nacht, so auch in den vergangenen Tagen während der Tour de France. Die UCI räumt ein, dass nächtliche Dopingkontrollen die Erholung der Fahrer beeinträchtigen können. Der Verband sei sich dieser zusätzlichen Belastung bewusst. Aber letztlich dienten die Kontrollen dem übergeordneten Interesse des Sports, nämlich dem Kampf gegen Doping. Und nächtliche Kontrollen seien eine Ausnahme. Auch die Besten der Gesamtwertung der Tour de France wurden in den letzten Tagen nachts von Kontrolleuren geweckt, was teilweise Kritik ausgelöst hat. Der Blick aufs Wetter. Heute Donnerstag wird es meist sonnig. Vor allem über den Bergen bilden sich einige Quellwolken. Im Osten sind sie zahlreicher. Die Temperaturen steigen beidseits der Alpen auf 25 bis 29 Grad. Das waren Nachrichten von Radio SRF. Verantwortlich Michael Wieland. SRF Verkehrsinformationen von 0 Uhr und 6 Minuten. A1 Zürich Richtung Bern zwischen Neuenhof und dem Bareck-Tunnel Stau wegen Bauarbeiten.

SRF Verkehrsinformationen von 0.35 Uhr A2 Basel Richtung Luzern. Zwischen Basel-St. Jakob und Pratteln stockender Verkehr wegen Bauarbeiten.

Die Nachrichten von SRF um 1 mit Michael Wieland. Die USA wollen Saudi-Arabien beim Aufbau eines zivilen Atomprogramms helfen. Die Energieminister beider Länder haben dazu ein Abkommen unterzeichnet. Das teilte das US-Energieministerium mit. Das Atomabkommen eröffne US-amerikanischen Unternehmen umfangreiche Zugangsmöglichkeiten zum saudischen Kernenergieprogramm. Es gehe um eine jahrzehntelange, milliardenschwere Partnerschaft, so das Energieministerium. Gleichzeitig sei ein Sicherheitsabkommen beschlossen worden. Beide Abkommen stellten sicher, dass das Atomprogramm nicht für militärische Zwecke missbraucht werden könne. Die Vereinbarung zwischen den USA und Saudi-Arabien muss vom US-Kongress noch geprüft werden. Wir bleiben in den USA. Das US-Repräsentantenhaus hat Geld genehmigt, damit der Krieg im Iran weitergeführt werden kann. Dies mit 216 gegen 214 Stimmen. Insgesamt umfasst das Paket 95 Milliarden Dollar, wovon der größte Teil ans Militär und die Geheimdienste fließen soll. Der Rest ist für die Landwirtschaft vorgesehen und für geplante Änderungen des Wahlrechts. Als nächstes entscheidet die zweite Parlamentskammer, der Senat. Derweil haben die USA den Iran erneut angegriffen, das teilte das zuständige US-Militärkommando mit. Im Visier seien militärische Ziele, es gehe darum, die Schifffahrt zu schützen. Anfang Woche haben die Houthi-Rebellen in Jemen eine Seeblockade gegen Saudi-Arabien angekündigt. Nun teilten sie mit, sie hätten zwei Schiffe im Roten Meer angegriffen. Die beiden Schiffe hätten die Blockade verletzt. Die Houthi-Rebellen werden vom Iran unterstützt. Etwa zur gleichen Zeit meldet die britische Behörde zur Sicherheit der Schifffahrt, dass ein Tanker im Roten Meer von einem unbekannten Geschoss getroffen worden sei. Dieses habe ein Feuer ausgelöst, Verletzte seien keine gemeldet worden. Zwei Wirtschaftsmeldungen aus den USA. Alphabet, der Mutterkonzern von Google, hat im zweiten Quartal mehr Umsatz und Gewinn gemacht. Der Umsatz legte im Vergleich zum gleichen Zeitraum vor einem Jahr um 24% zu, auf knapp 120 Milliarden Dollar. Der Gewinn stieg von rund 28 auf gut 112 Milliarden Dollar. Dies auch wegen des Börsengangs des Raumfahrtsunternehmens SpaceX, an dem Alphabet beteiligt ist. Und der US-Elektroautokonzern Tesla hat im zweiten Quartal mehr Umsatz, aber weniger Gewinn gemacht. Der Umsatz stieg von April bis Juni im Jahresvergleich um 26% auf rund 28 Milliarden Dollar. Der Gewinn sank dagegen um 5% auf gut 1,1 Milliarden Dollar. Der Blick aufs Wetter. Heute Donnerstag wird es meist sonnig bei 25 bis 29 Grad. Das waren Nachrichten von Radio SRF. Verantwortlich Michael Wieland.

SRF Verkehrsinformationen von 13:30 A4 Altdorf Brunnen zwischen Flüelen und Brunnen in beiden Richtungen. Verkehrsbehinderungen wegen eines Ausnahmetransport. SRF Verkehrsinformationen von 1:27 A4 Altdorf Brunnen zwischen Flüelen und Brunnen Süd in beiden Richtungen. Verkehrsbehinderungen wegen eines Ausnahmetransports.

Die Nachrichten von SRF um 2 mit Michael Wieland. Die USA wollen Saudi-Arabien beim Aufbau eines zivilen Atomprogramms helfen. Die Energieminister beider Länder haben dazu ein Abkommen unterzeichnet. Das teilte das US-Energieministerium mit. Das Atomabkommen eröffne US-amerikanischen Unternehmen umfangreiche Zugangsmöglichkeiten zum saudischen Kernenergieprogramm. Es gehe um eine jahrzehntelange, milliardenschwere Partnerschaft, so das Energieministerium. Gleichzeitig sei ein Sicherheitsabkommen beschlossen worden. Beide Abkommen stellten sicher, dass das Atomprogramm nicht für militärische Zwecke missbraucht werden könne. Die Vereinbarung zwischen den USA und Saudi-Arabien muss vom US-Kongress noch geprüft werden. Wir bleiben in den USA. Das US-Repräsentantenhaus hat Geld genehmigt, damit der Krieg im Iran weitergeführt werden kann. Dies mit 216 gegen 214 Stimmen. Insgesamt umfasst das Paket 95 Milliarden Dollar, wovon der größte Teil ans